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vor langer, langer Zeit, da lebte ein König, dessen Töchter alle schön waren. Aber die jüngste war so schön, dass die Sonne, die schon so viel gesehen hat, sich wunderte, so oft sie sich ins Gesicht, schien. Eines Tages war das Mädchen in einem tiefen Wald, wo ein Brunnen lag, und spielte mit ihrer goldenen Kugel. Da fiel die Kugel in den Teich und die Königin weinte so dolle. Und der Brunnen war so tief, dass niemand dort rein wagte. Und da hüpfte aber einmal ein Frosch ins grüne Gras. Und da sagte der Frosch: Was weinst du so, Königstochter? Da sagte sie: Die goldene Kugel ist in den Brunnen gefallen. Wein nicht und sei still. Ich hol dir die goldene Kugel wieder heraus. Dafür musst du mir was geben. Die Königstochter sagt: Ich gebe dir dafür meine Halskette, meinen ganzen Schmuck. Dein Schmuck will ich nicht. Ich will mit dir nach Hause kommen. Und davor

0: wieder ihr nach. Und das ist sie angekommen, wo es Abendbrotessen gab. Im Klopf. Königstochter, mach auf! Da lief die Königstochter und guckte, wer draußen war. Da war ja der Frosch drin. Und da ließ die Königstochter das wieder zu. Sagte er nochmal, Königstochter, mach auf! Und da zittert sie von Herzen. Sieht der König und fragte, was hast du, liebe Tochter? Steht draußen etwa ein Riese und will dich holen? Nein, es ist kein Riese, sagt die Königstochter. Es ist ein garstiger Frosch. Was will der Frosch von dir? Ach, lieber Vater, sagte die Königstochter. Als ich gestern bei den Brunnen war und spielte, da fiel die goldene Krone mir in den Teich. Und als sie der Frosch wieder hochgetan hat, dann hat ich ihm versprochen, er sollte mein Geselle werden. Was du versprochen hast, das muss man auch dann tun, sagte der König. Die Königstochter tut den Frosch mit rein und setzte ihn auf den Tisch. Er aß, dass die Königstochter zitterte. Dann tut er ihn in den Bett und zieht sich um. Und dann ließ die Königstochter voll den Frosch an die Wand. Wenn er runtergefallen ist, war er ein Königssohn. Und morgen wollten sie heiraten.
1: Die Lilly hat die Geschichte vom Froschkönig erzählt.

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0: Luxuhr Wander Podcast. Kommt mit uns nach Bad Klosterlausnitz. Wir gehen jetzt mal in die Moritz-Klinik hinein. Moritz-Klinik gibt es seit 1993, hat ungefähr 300 Betten und ist nicht nur eine Kurklinik, sondern vor allen Dingen eine Reha-Klinik.
1: Hallo, wie heißen Sie?
2: Ich bin Sarah Mings.
1: Seit wann arbeiten Sie denn in der Klinik?
2: Ich habe im Juli 2021 hier in der Klinik angefangen, nach meiner Elternzeit. Da war ja auch noch ein bisschen mit Corona, waren auch noch Corona-Maßregeln und Regeln überhaupt zwecks Corona.
1: Und was genau machen Sie?
2: Also ich bin in der Moritz-Klinik Bad Klosterlausnitz tätig im Frühreha-Bereich Neurologie, bin dort eingestellt als Pflegefachkraft und bin aber auch zusätzlich noch Praxisanleiter und Wundexperte. Also ich bin hier angestellt als Gesundheits- und Krankenpflegerin. Wir versorgen schwerstkranke Patienten. Ich bin in der Frühreha-Phase B zuständig. Das heißt, es sind neurologische Patienten, sozusagen mit Schlaganfall nach irgendwelchen Autounfällen, mit Schädelhirntrauma, Gehirnblutung. Also die Patienten hier im Haus, also beziehungsweise da, wo ich arbeite, die sind schwerst pflegeabhängig und brauchen größtmögliche Unterstützung durch uns. Und bei den Patienten führen wir halt sozusagen die Krankenbeobachtung, die Krankenpflege, die Körperpflege durch, unterstützen sie in ihren alltäglichen Lebenssituationen, wo sie eben Unterstützung brauchen.
1: Ah, okay. Wieso wollten Sie den Beruf gerne machen?
2: Das ist eine sehr spannende Frage. Ich beantworte das jetzt sehr ehrlich. Es war damals ein sehr beliebter Beruf, die Krankenschwester, und ich habe mich damals beworben und bin als Nachrücker in die Ausbildung gekommen. Ich wollte halt eigentlich mit Menschen arbeiten, damals gerne mit Kindern, habe mich dann aber für die Krankenpflege entschieden, weil es einfach ein bisschen besser aufgestellt ist. Man kann halt auch mit Kindern arbeiten, wenn man das möchte. Und deshalb habe ich mich dann dazu entschieden, mit 16 in die Krankenpflege zu gehen.
1: Okay, welchen Abschluss benötigt man?
2: Also hier im Haus, wir bilden ja auch aus, 10. Klasse, also ein Realschulabschluss ist, braucht man auf jeden Fall, ist Bedingung, um die Ausbildung anzufangen. Und meistens, wenn das sehr junge Schüler sind, schauen wir, dass die vielleicht in Richtung FSJ nochmal machen, dass sie einfach wirklich in den Beruf Pflege einfach nochmal reinschnuppern, weil die Pflege schon, also man muss das halt auch mögen. Es ist Arbeit mit Menschen, es ist körpernahe Arbeit, es ist schwere Arbeit. Und deshalb lassen wir die jungen Schüler meistens erstmal ein bisschen schnuppern, ob es den Schülern gefällt. Und genau, und daraufhin kann man dann entscheiden, in welche Richtung man gehen kann.
1: Okay. Was für Krankheiten behandeln Sie?
2: Also wir haben, da wo ich arbeite, das sind wie gesagt die Schlaganfälle, Hirnblutung, Schädelhirntrauma. Wir haben aber hier noch eine Besonderheit unten in der Orthopädie. Ja. Das heißt, da kommen Menschen nach Knieoperationen, überhaupt nach Operationen der Knochen, also auch wenn die am Rücken operiert sind. Und dann die größte Besonderheit im Haus, wir behandeln hier auch Brandverletzte. Nach schweren Verbrennungen kommen die hierher zur Reha und kriegen hier ihre Behandlung.
1: Okay. Und wie viele Patienten kommen da so monatlich bei Ihnen so?
2: Das kann man so gar nicht sagen. Also es ist immer sehr unterschiedlich. Es gibt Patienten, die sind nur 3, 4, 5, 6 Wochen da. Es gibt aber auch so Ausnahmefälle, die, ich glaube, einer von den längeren, teilweise bis zu 18 Monaten könnten die hier im Haus sein. Und monatlich, also es ist immer so ein bisschen, wie die Patienten entlassen werden, in welchem Rahmen. So, ich sage jetzt mal, so im Monat haben wir vielleicht oben bei uns auf Station vielleicht so 4, 5 Neuaufnahmen und beziehungsweise 4, 5 Entlassungen. Aber das kann halt auch mal unterschiedlich sein. Es kann auch mal ein Monat sein, wo wir vielleicht 10 Entlassungen haben.
1: Ah, okay. Also?
3: Und und gibt es auch so Fälle, wie dass diese Patienten es nicht schaffen, das hier zu überstehen?
2: Es kommt sehr wohl vor, die Patienten werden ja auch in dem Sinne auch immer älter. Und man muss sich das halt vorstellen, die Patienten kommen einfach und sind schwer betroffen und schwer krank. Und manchmal können dann die Angehörigen einfach sagen, der Patient hätte es nicht gewünscht, so zu leben oder in dem Ausmaß, in dem er betroffen ist. Und daraufhin kann man dann entscheiden, dass man sagt, sie dürfen auch einfach gehen. Also es kommt auch vor, dass hier auch Menschen sterben, ja.
3: Ah, okay.
1: Was ist das Schönste an Ihrem Beruf?
2: Also das Schönste an meinem Beruf ist eigentlich wirklich, dass man in den meisten Fällen einfach sieht, dass die Patienten dankbar sind, dass die Patienten sich freuen, wenn sie sich selber verbessern oder wenn sie selber merken, es geht voran. Ja, das ist halt so schön, dass man da wirklich effektiv und aktiv daran mitwirken kann.
1: Okay. Gibt es internationale Mitarbeiter?
2: Ja, internationale Mitarbeiter gibt es sogar sehr viele. Wir haben hier einige im Anerkennungsverfahren. Wir haben sehr viele philippinische Kollegen, die jetzt schon ungefähr fünf Jahre da sind, die hier sozusagen ihre Anerkennung gemacht haben. Jetzt ganz neu haben wir mexikanische Kollegen, die sozusagen auch im Anerkennungsverfahren sind, die sozusagen in ihrem Land schon ihren Ausbildungsstand haben, also auch gelernte Pflegekräfte sind und jetzt nach deutschem Standard eine neue Anerkennung machen müssen, um den Beruf in Deutschland auszuüben.
3: Und also welche Altersklasse und könnten Sie allgemein diesen Beruf, allgemein diese Station hier, egal welcher Beruf es jetzt ist, aber allgemein hier zu arbeiten, könnten Sie das empfehlen?
2: Also ich muss sagen, ich arbeite sehr gerne hier und man geht sehr auf mich ein. Ich zum Beispiel habe halt zwei Kinder zu Hause. Ich konnte mich mit den Schichten ein bisschen anpassen. Ich bin auch in der Ausbildung tätig und betreue auch die Schüler. Also man geht sehr drauf ein. Ich arbeite sehr gerne in der Moritz-Klinik und kann es auch empfehlen. Ich freue mich immer, wenn wir Auszubildende bekommen und Ausbildende Menschen oder junge Menschen ausgebildet werden wollen in der Krankenpflege. Es ist immer noch ein wunderschöner Beruf und ich freue mich immer, wenn neues Personal kommt.
0: Wir sind ja jetzt hier in der Moritz-Klinik so drin. Ich finde das hier sehr, sehr schön und hell, die Räume alle. Ein bisschen so verwirrend, so labyrinthartig, aber irgendwie auch cool, weil da kann man viel entdecken. Wie findet ihr es denn hier in der Klinik?
4: Also ich finde es sehr... Es ist sogar sehr schön hier drin, es ist auch relativ sauber gehalten und ich denke mal, dass sich die meisten Patienten wohlfühlen werden.
5: Also ich finde es auch sehr schön, es ist gemütlich und ich denke mal auch, dass die Patienten sich sehr wohlfühlen hier.
0: Direkt hinter uns hängt ja auch noch so ein cooles Kunstwerk. Ich habe nämlich hier gerade gelesen, das ist in einem Workshop entstanden mit dem Künstler Timo Hobe gemeinsam mit allen, die hier arbeiten in der Klinik. Die haben alle ihre Kleckse dran gemacht. Wir machen ein Foto? Gute Idee.
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1: Hallo, hier ist Jan von den Luxoren und ich präsentiere euch heute einen Beitrag über die Jenaer Straßenbahn, Zukunft und Vision. Mir ist dieses Anliegen so wichtig, weil Jena die drittwärmste Stadt Deutschlands ist und das Klima wird nicht kälter, es wird immer wärmer. Und deswegen ist es mir wichtig, dass in Jena auch die Straßenbahn ausgebaut wird und nicht nur Straßen. Meine Ideen für eine sinnvolle Erweiterung wären ja, hinten in Zwelzen beginnt man eine Linienerweiterung bis nach Jena Ost, um den Jänzig drumherum. Da hätte man dann dort eine Ringlinie, beziehungsweise eine halbe Ringlinie, in der man dort die Dörfer abfahren könnte und diese Kinder auch direkt mit zur Schule nehmen könnte, beziehungsweise eine weitere Erweiterung wäre von Jena Ost bis nach Lobeda Ost, quasi außen herum, nicht durchs Tal durch, sondern ums Tal drumherum bei den beiden Linien. Und da hätte man in Jena Ost einen großen Knotenpunkt, wo man gleichzeitig noch neue Wohngebiete ausweisen könnte. Und jetzt habe ich mir dazu nochmal ein paar Meinungen eingeholt, und zwar von ein paar Leuten hier im Radio und außerhalb des Radios. Hallo, was würdest du davon halten, wenn die Straßenbahn in Jena erweitert wird?
2: Klar, warum nicht?
3: Fände ich gut, mehr erreichbare Orte ist immer gut.
4: Also ich fände das gut, weil dann müsste man halt nicht so viel, keine Ahnung, laufen oder so. Und ja, ich glaube, das wäre halt auch gut, wenn so mehr Haltestellen gäbe und so.
5: Ja, das ist natürlich immer auf den ersten Blick erstmal, scheint das immer so, dass es möglicherweise eine gute Idee ist. Aber man sollte natürlich schon immer überlegen, was es kostet und diesen Ausgaben natürlich dann den tatsächlichen Nutzen gegenüberstellen. Ja? Und wenn man dann tatsächlich sieht, wie viel benutzen die Straßenbahnen dann wirklich, hätte man dann vielleicht dann im Nachhinein gedacht, eine einfache Buslinie wäre vielleicht besser dann in dem Sinne, bevor man da Millionen erstmal investiert.
6: Ja, das halte ich für eine gute Idee, den öffentlichen Personennahverkehr hier zu stärken und die Leute weiter weg vom Auto hin zur Straßenbahn zu bringen.
7: Ich sehe das sehr, sehr ähnlich. Umso mehr Leute öffentliche Verkehrsmittel benutzen, umso besser ist das fürs Klima.
6: Ich will noch anschließend sagen, dass ich der Meinung bin, dass man ihn nicht nur ausbauen, sondern auch anders finanzieren sollte, sodass er nicht mehr so teuer ist.
1: Wie würdest du dich jetzt zum Beispiel fühlen in Jena-Wogau, wenn dort eine Straßenbahn hin verlängert wird?
4: Also ich finde es, glaube ich, eher gut, aber ich wohne dort halt nicht.
3: Ich denke, das ist vor allem sinnvoll für Touristen und Touristinnen, oder nicht?
6: Moment, ich muss gerade nachdenken, wo das jetzt lang gehen würde. Also es klingt nach einem sehr abenteuerlichen und sehr großen Projekt. Ich weiß nicht, ob es durchführbar ist, weil ich glaube, ganz viele, das mit ganz vielen Flurstücken, die angekauft werden müssten, und man müsste natürlich auf den Naturschutz achten bei der ganzen Geschichte und müsste dann abwägen, was gewinne ich hier an weniger Verkehr und aber an Naturzerstörung durch den Ausbau von so einem Ring.
3: Ich kann mir vorstellen, das wäre ganz schön praktisch, weil dann würde ich noch mal ein bisschen mehr die Gegend in Jena erkunden können, weil ich einfach ein bisschen weiterkommen würde mit der Straßenbahn.
1: Und was würden Sie halten, wenn Jena ein Verkehrsmuseum bekommt?
3: Du hast ja gesagt, dass vielleicht die Sachen auch aus dem Verkehr gezogen werden, zumindest die älteren Modelle. Es würde sich ja anbieten, das würde sich auch nochmal gut für den Tourismus machen.
8: Ein Verkehrsmuseum stelle ich mir sehr interessant vor, weil da ja auch wahrscheinlich die alten Bahnen, die es nicht mehr gibt oder die nicht mehr so auf den freien Schienen unterwegs sind, genau, weil man sich die da angucken kann. Ich erinnere mich gerade an die Partybahn, die ja manchmal auch durch Jena fährt, scheint auch irgendwie ein älteres Modell zu sein. Genau, und da die älteren Modelle alle irgendwie auf einem Haufen zu sehen oder auch Zukunftsentwürfe, die vielleicht nicht verwirklicht wurden, wenn die dort auch ausgestellt werden, fände ich auch sehr spannend.
5: Ein Verkehrsmuseum, ja, das fände ich sehr gut, aber es gibt ja auch in anderen Städten welche, kann man auch immer machen. Ne? Also es gibt ja so eine Art Straßenbahndepot, da kann man sich ja zum Beispiel auch eine alte Straßenbahn angucken.
6: Ein Verkehrsmuseum. Dazu habe ich gerade keine Meinung, aber ich bin immer für Museen fetzen. Ja.
7: Also mein Interesse für ein Verkehrsmuseum ist wahrscheinlich eher gering gehalten, aber ich könnte mir vorstellen, dass es Menschen gibt, die sich dafür interessieren. Deswegen Kunst und Kultur immer.
1: Was würden Sie da auch von halten,
0: wenn Schüler und Schülerinnen in Jena gratis Bus und Bahn fahren können.
5: Naja, gratis ist immer so eine Sache, vielleicht für eine geringe Gebühr oder sowas, ja, das ist gut. Ne? Immer alles umsonst, das ist dann eben, da schätzt man es möglicherweise nicht wert, wenn es gar nichts kostet. Aber wenn man sagt, im Monat 10 Euro oder irgendwie was.
8: Das fände ich ziemlich gut. Das fände ich nicht nur für Schüler und Schülerinnen gut und für Studierende, sondern auch für andere Menschen, dass es auch einfach, dann Karten geben würde, die vielleicht für die Leute, die arbeiten gehen, aber einfach ein bisschen günstiger sind.
6: Ja, auch das finde ich, das ist ja eine runde Sache.
2: Genau, ja, so.
6: Die so Kinder oder auch die Jugendlichen schon in die Richtung bringen, hey, nicht jeder braucht ein Auto, aber dafür habt ihr zuverlässige Verkehrsmittel in der Stadt, genau.

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Marlo Großart ist Mitte 20, kommt aus einem kleinen Dorf bei Hamburg und hat sich als Singer-Songwriter in der Musikwelt etabliert. In seinen Songs drückt Marlo aus, was ihn bewegt. Er zeigt politisch klare Kante und erhebt die Stimme gegen den Rechtsruck. Seine Musik beobachtet, analysiert, kritisiert den Zustand einer Gesellschaft, in der alles irgendwie auf der Kippe steht. Nach Ein letztes Liebeslied 2023 und Mut 2024 veröffentlicht er nun sein neues Album Bildet Banden, das sich nahtlos einfügt in sein bisheriges Werk.

Bildet Banden kommt mit 13 Songs daher, die in mir das absurde Gefühl hinterlassen, gleichzeitig hoffnungslos und hoffnungsvoll zu sein. Die Beobachtungen bleiben die gleichen wie in früheren Werken. Faschismus, Kriege, eine Welt in Flammen. Im Gegensatz zu seinen beiden Vorgängern ist Bildet Banden allerdings in sich klarer zusammenhängend und vermittelt eine deutliche Botschaft. Die Zeit, sich angesichts der aktuellen politischen Lage geschlagen zu geben, ist noch lange nicht gekommen. Geradezu offensiv ruft das Album dazu auf, sich zusammenzuraufen, zusammenzustehen und nicht aufzugeben. So heißt es in Parallelwelt: Ja, doch wir bilden kleine Banden, zeigen auf die klaren Kanten. Oder in Big Ben: Und jeden Tag, an dem ich hier noch weiterlebe, werde ich laut sein gegen die, die an den Zeigern drehen. Wer nicht wagt, der nicht gewinnt, ist im politischen Widerstand wie im Alltag ein gutes Lebensmotto. So slidet Marlo also in die DMs des Rappers Audio 88. Herausgekommen ist der Track Timeline, der in Bildet Banden auch deshalb so gut reinpasst, weil er eine neue musikalische Note reinbringt und den Kopf fast automatisch mitwippen lässt. Ein weiteres Feature, das Album bereithält, der Track Kleinstadtpropaganda, der gemeinsam mit Eala eine energetische Hymne dafür liefert, die Dörfer nicht den Rechten zu überlassen. Dass er auch anders kann als nur politisch, das zeigt Marlo in Songs wie Abenteuer oder Viel zu viel. In denen geht's um die Liebe und um diese bestimmte Art Weltflucht, die nur ein Mensch bieten kann, der einen komplett einnimmt. Die letzten beiden Tracks, Resümee Part 1 und 2, machen aus einem Album voller einzelner Songs eine runde Sache, die musikalisch wie inhaltlich zusammenpasst. So lassen sich Melodien und Zeilen bereits gehörter Lieder wiederfinden. Ganz deutlich unterstrichen wird auch die Message des Albums, in dem es heißt: Kommt, bildet Banden, werdet laut, die Erde bebt, komm, rastet aus. Marlo Großart schafft mit Bildet Banden ein Werk mit klarer Botschaft, das ins Ohr, vor allem aber direkt ins Herz geht und sich somit seinen Platz verdient als unser Campusradio Jena Album der Woche.

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0: tut mir nochmal leid, wegen gestern.
1: Ich weiß nicht, was gerade los ist mit mir, ja? Weißt du, je mehr da draußen alles untergeht, habe ich das Gefühl, dass
2: an mir etwas untergeht.

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10: Und damit herzlich willkommen zu Handmade, dem Musikmagazin für Thüringen. Mein Name ist Micha und ich sitze heute mit einer sehr bekannten Band, die leider, naja, nicht die schönsten Nachrichten für uns hat. Es hätte mich eher gefreut, wenn wir uns zum vierten Album hier versammeln, aber ganz so ist es nicht. Willkommen bei uns im Studio, Osaka Rising. Hi.
11: Hallöchen. Guten Abend.
10: Seid ihr gut hergekommen? Ihr seid ja beide Erfurter mittlerweile, ne?
11: Schon länger. Also ich seit meiner Geburt. Ich glaube, so lange wie es die Band gibt, sind wir Erfurter. Ja, nee, wir haben es gefunden, die neue Location.
10: Jetzt ist es ja so, ja, ihr habt ja bekannt gegeben, eure Fans wissen es ja eh schon, ihr werdet euch auflösen, habt ihr gesagt, nach gut 10 bis 11 Jahren Bandgeschichte jetzt.
11: Mhm. Genau. Jetzt sehen wir mal 10 offizielle Jahre, aber ein bisschen Vorlauf gab es dann doch. Ja, genau. Am 9.10. dieses Jahres werden wir unser letztes Konzert im HSD in Erfurt spielen.
12: Womit wir uns allerdings auch gleichzeitig so zum Abschluss noch einen großen Wunsch erfüllen. Weil wir gedacht haben, wir haben jetzt öfter in kleinen Locations auch gespielt, auch alternative Underground-Locations, aber wir wollten schon einmal diese Größe bei uns in unserer eigenen Stadt mal bespielen. Und das war auch so eine Erkenntnis, dass das genau in dem Punkt ein guter Zeitpunkt ist.
10: Bevor wir jetzt zu eurer Geschichte kommen, bis zum Ende, hören wir einfach mal in eure Musik rein mit euren Song Back in Time.

0: Das war Osaka Rising mit dem Titel Back in Time von ihrem letzten Album Lazarus. Ja, und es freut mich wirklich sehr, dass ihr nochmal zugesagt habt zu dem letzten Interview sozusagen. Wie ist das bei dir, Stefan? Du spielst ja nicht nur Harmon-Orgel. Habe ich das jetzt richtig ausgesprochen?
1: Gar nicht, das war alles falsch. Ja, aber okay.
0: Am besten nochmal. Aber du spielst ja nicht nur Hammond-Orgel, sondern auch Gitarre und so. War das eher für dich klar, dass das wird jetzt das Projekt, wo ich mal die Orgel rauspacke? Oder wie ist es dazu gekommen, dass er gesagt hat, komm, drauf geschissen?
2: Na, ersten Probe hast du gar keine Orgel benutzt.
1: Du weißt wieder mehr als ich. Was habe ich denn da gemacht?
2: Na, du hast nur dieses große 88-Tasten-Keyboard.
1: Ach so, mein Stage-Piano aus der Coverband letztendlich.
2: Und stimmt, dann haben wir mit dem Sounds von was, Rihanna?
1: Ja, ich habe für Please Don't Stop the Music hatte ich so einen komischen Trance, also ziemlich harten Synthesizer. Mhm. Und der war aber, da gab es so einen Piano-Part und ein bisschen so Techno-Streicher, die man so gut filtern konnte. Und damit konntest du halt ein bisschen jammen, weil du sowohl laut wie auch leise machen konntest. Genau, und da haben wir ziemlich schnell gemerkt, dass wir aufeinander gut reagieren können. Mhm. Und danach kam eigentlich erst so, also ich habe schon immer gerne Hammond-Sounds gespielt, das ist jetzt keine Frage. Aber sich dann zu überlegen, was braucht dieses Projekt eigentlich, damit es gut klingt, das hat eine ganze Weile gedauert, weil jetzt, wer uns jetzt kennt, weiß ja, da ist immer diese Orgel, so Nachbau von der Orgel irgendwie und dann haben wir Schlagzeug, Orgel, Retro, 70s, bis das so aussah und so klang, da haben sie schon so 1-2 Jahre noch hingezogen. Dazwischen gab es viele umgefallene Keyboards und zerrissene Felle, bis wir wussten, was wir für Material brauchen.
0: Wie war das bei dir als Schlagzeuger so, das erste Mal nur ein Instrument noch dazu mit einer Bassline? War das eine Herausforderung? Weil du musst ja wahrscheinlich auch mehr Fill-ins oder was weiß ich mit einbauen.
2: Ja, eben nicht. Das ist es ja. Also man muss eigentlich, das Gute daran ist ja immer noch, und das wird es auch immer bleiben, dass wir einfach in dem Moment, wo es passiert, darauf reagieren können. Oder er kann darauf reagieren. Weil was ja passiert, wenn man so einen normalen Songaufbau macht, indem man anfängt, Strophe, Refrain, Zeter, Refrain, Schluss zum Beispiel, dann kannst du ja, wenn du merkst, du steigerst das am Schlagzeug, dann auf einmal weiß er ja, wo er hingreifen muss, damit der Bass sofort dazu passt. Mhm. Hast du zwei Leute, musst du dich absprechen. Aber wo gehst du jetzt hin? Was machst denn du jetzt? Diese Komponente fällt weg. Man redet nicht mehr darüber, sondern es passiert nur noch. Und durch dieses Passieren kann man sich ja auch einfach fallen lassen. Man kann einfach spielen. Mhm. Und kann man jetzt durchjammen. Und es geht nicht darum, mehr zu machen am Schlagzeug, sondern eigentlich konstant das zu machen und einfach immer nur dem Song dienlich zu sein. So, das ist eh meine Philosophie von daher. Aber das ist zu viel drumherum, macht es für mich eh mal kaputt. Und gerade dann, wenn er ja wenig Mitte hat, versuchen wir ja immer nur im Zusammenhang es schieben zu lassen. Das ist ja der Sinn der Sache. Das drückt.
0: Was hast du vorher für Genre bedient als Schlagzeuger?
2: Also das erste war so eine typische, man covert jede Menge Kram und schreibt mal so 1-2 Songs, wo ich dann auch Texte geschrieben habe, die fürchterlich sind. Danach war es eine Rap-Rock-Band, es nannte sich Reimchor, weil alle hatten Chor im Namen, deswegen mussten wir Reimchor machen. Und danach war es eine Thrash-Metal, schwedischer Death-Metal-Band und da kam ich her. Mhm. Das war so. Und eine Rock'n'Roll-Band noch, also so eine Motorhead. Rockband.
0: Das heißt, du warst da perfekt aufgestellt für das Projekt Osaka Rising.
2: Naja, also am Ende wollte ich eigentlich habe ich immer gemerkt, ich wollte einfach nur ein Rockdrummer sein. Also eigentlich so, also nicht zu viel und nicht zu wenig, aber einfach immer mit Energie spielen und das hat dann genau gepasst, weil das Ding braucht halt Energie.
0: Ich denke auch, Stefan, oder mit Stefan hast du einen sehr guten Partner gefunden, der es auch ordentlich krachen lässt. Ne?
1: Obwohl ich bis jetzt auch, bis zum Schluss, es eigentlich nicht geschafft habe, lautstärkemäßig mit Tom mitzugehen. Hm. Das ist unfassbar. Also wo Tom sagt, da hat er jetzt nicht so viel Lust auf zu viel Kleinkram, Finessen und zu viel Zeug da in die Musik reinzuladen, das hat er durchaus mit Lautstärkeprozenten wettgemacht, weil es von Anfang an immer darum ging, ja, Stefan, das ist immer noch nicht laut genug. Ah, der Bass, der schiebt immer noch nicht. Hast du noch eine größere Box? Kann man einen anderen Verstärker probieren? Nimm mal zwei Verstärker. Das war am Anfang, die ersten 2-3 Jahre waren nur davon geprägt, Lautsprecher kaputt zu machen und neue zu besorgen.
0: Das klingt auf jeden Fall sehr gut. Ihr habt ja jetzt 2015 euch gefunden, dann habt ihr mitgekriegt, okay, das matcht total, wir haben Bock. Ihr habt dann relativ schnell sogar das erste Album rausgebracht, das war im Jahr 2016 schon, ne? Im Sommer und das habt ihr ja noch komplett alleine aufgenommen, wenn ich mich nicht
1: irre. Ohne dass Gesang dafür vorgesehen war.
0: Ah, okay. Also sollte rein instrumental werden.
1: Oder? Naja, sollte nicht. Das war das, was wir zuerst probiert hatten im Proberaum. Dann jetzt kein Mikrofon mit hingestellt. Und die Musik war cool. Und dann war aber natürlich ziemlich klar, es ist ein Album. Jeder Titel sollte einen Namen haben. Sollte dann nicht irgendwann meine Stimme irgendwas tun? So, und dann hätte man ja auch einfach einen Titel reinrufen können, einfach nur schauten. Und das war ein Experiment zu sagen, wie klingt denn das, wenn man da drauf singt? Also so richtig zugetraut haben wir es uns jetzt nicht, weil wir dachten, naja, also die Musik ist einfach zu stimmig. Wie sollten Gesang das jetzt noch gut ergänzen, ohne dass es stört? Und das hat aber erstaunlich gut geklappt.
2: Mhm. Aber man muss eigentlich sagen, das ist eigentlich das, wenn man könnte sich das erste Album anhören und den Gesang wegdenken. So waren die Songs gedacht.
1: Ja, das ist jetzt ganz leicht für jeden möglich. Ihr zieht das irgendwie mit einem KI-Tool, einfach zieht ihr euch die Stimme raus und hört euch das mal tatsächlich ohne die Vocals an. Dann wisst ihr, wie wir das Album eingespielt haben und wie wir dachten, so kommt es jetzt auch raus.
2: Okay. Also wir haben die Vocals ja erst danach erfunden. Und dann haben wir nur bei ein, zwei Songs mal so, jetzt müssen wir aber jetzt so Copy-Paste nochmal einen Refrain dran machen. Aber meistens enden die Songs ohne Refrain nochmal zu wiederholen, weil es nicht vorgesehen war eigentlich. Aber viele hatten trotzdem schon fast so eine Struktur. Deswegen war es eigentlich einfach Rising oder so. Naja.
0: Da würde ich sagen, ich würde das mal gerne hören vom Osten Album. Was habt ihr denn da so einen spezifischen Song, wo ihr sagt, da hört man das vielleicht am besten?
2: Naja, Darkness. Das ist der erste Song, den wir im Prinzip gejammt haben. Und immer so, das ist immer den, wo wir sagen, da fing alles an. Also das war erste Probe, erster Jam, fast schon die Struktur, die man da hört. Und das ist, that's it, das ist Song Nummer 1 sozusagen.
0: Das ist der Ursprung.
2: Ja.
0: Dann kommt jetzt von Osaka Rising, In the Darkness.

0: Das war In the Darkness von Osaka Rising von ihrem Debütalbum, was den gleichnamigen Namen trägt, aus dem Jahre 2016. Und ja, jetzt wo du gesagt hast, das Album war eigentlich ganz anders geplant und ihr habt den Gesang erst im Nachhinein ja, kreiert, sag ich mal, hast du recht. Also man hört den Song dann ganz anders, war mir bisher gar nicht bewusst. Ihr habt ja dann den Song oder das Album 2016 irgendwann im Sommer veröffentlicht. Wie ist das denn angenommen worden? Also, oder wie habt ihr es breit getreten? Hey, wir haben eine Band, hört mal rein.
1: Naja, breit getreten, irgendwie diese Anfangsjahre, also diese zwei Jahre, würde ich sagen, die waren irgendwie total verrückt und ich glaube auch so wirklich ein Grund, oder sagen wir mal andersrum, es ist wirklich eine Sache, die es heute nicht mehr so gibt. Weil damals sind wir einfach rausgekommen, die Szene war größer, es gab überall Möglichkeiten, was zu machen und auf einmal flogen uns einfach irgendwelche Gigs zu. Ja, dann kommt da am Samstag später da. Ja, dann könnt ihr da noch da hinkommen. Ach, hast du die gehört? Und dann, es lief so. Das kam so, wir haben so, wenn ich das manchmal sehe, was wir da gespielt haben und wo, das war dann irgendwo in Erfurt 10-mal, aber irgendwie jedes Mal in einer anderen Steckdose und es hat sich so von alleine so rumgesprochen. Wir mussten dafür nichts machen, sondern brauchst es nur auftreten und irgendwie kam das dann alles auf dich zu, was heute einfach nicht mehr so ist.
2: Genau, das hatte nämlich den Vorteil, dass wir quasi noch die Illusion am Anfang hatten, dass es noch so ein bisschen so geht, wie wir es uns auch vorgestellt haben, wie wir unsere Idole haben groß werden, haben gesehen, wie auch immer, dass man eben quasi sich so ein bisschen erstmal seinen Ruf erspielt und auch selbst rausfindet, wie das live funktioniert, weil die Live-Show hat sich auch mit jedem Auftritt verändert erstmal. Und wenn du da so viel Zeit hast, erstmal für dich rumzuprobieren und das Setup auch mal stabil zu kriegen und auch mal durchzukommen, weil wir haben am Anfang, ich weiß, wir haben fast jeden Auftritt ausgewertet mit

0: greifbar. Und die meisten der Leute, mit denen wir am Anfang zusammengearbeitet haben, die gab es schon gar nicht mehr. Ja. Diese ganzen kleinen Mini-Sachen, Mini-Festivals, Privatveranstalter, das ist alles sehr, sehr ruhig geworden.
1: Aber es war halt aber auch das Ding, dass wir einfach nur, ich habe gesagt, okay, ich habe das jetzt schon ein paar Mal, irgendwie hatten wir, jeder von uns hatte Bands, und ich habe so gesagt, du, bevor wir rausgehen, da haben wir einfach ein Album fertig. Weil wenn du auftrittst und immer sagst, hab da mal was, kann ich mal was kaufen? Ja, dann hast du nichts, das ist auch Quatsch. Und deswegen haben wir einfach ein T-Shirt gemacht, haben eine CD gemacht. So, Punkt. Zwei Sachen, die du eh brauchst.
0: Ja,
1: so.
0: Und wir hatten auch eine Single, ne? Whiskey Bottle war, glaube ich, unsere Single, unsere erste richtige.
1: Ja.
0: Die so ein bisschen breite Anerkennung fand. Und Fotos haben wir am Flughafen hinten gemacht, da haben wir ein bisschen gepostet. Da sahen wir noch ein bisschen aus wie so eine, wie die Eltern von einer Boyband. Die zwei Puppies, die Boyband managen.
1: Ja, aber es ist halt alles do-it-yourself. Irgendwie selber Videos gedreht, selber Fotos gemacht, selber aufgenommen. Und das ist ja eigentlich geil. So ein einfach, mach alles selber, soweit wie du es kannst und wie du es gut kannst. Und lass es einfach gut aussehen und gut klingen und das, was deine Möglichkeiten sind. Das war die Idee von dem ersten Album.
2: Ich denke mal, es ist auch sehr gut angenommen worden, weil ihr habt ja auch mal was Neues probiert. Ihr wart ja nicht die normale, stupide Band. Zwei Gitarren, einen Bass und einen Schlagzeuger, vielleicht noch einen Sänger oder eine Sängerin. Ich denke mal, das hat auch gut die Leute angefixt am Anfang. Wir hatten es vorhin schon, ich habe euch das erste Mal 2017 gesehen. Mhm. Bei uns, da hatten wir eine Handmade-Party. Ich war damals noch kein Handmade-Mitglied, aber als Gast dort, weil Ben, der mal Handmade-Mitglied war, gesagt hat, komm mal vorbei, wir haben ein paar Bands. Und ja, ich fand das sehr interessant. Ich habe es ja gerade schon gesagt, man guckt auf die Bühne, man sieht einen Schlagzeuger, man sieht irgendjemanden, der vor einem Kasten steht, wo der nicht genau weiß, was ist jetzt dahinter. Und dann denkst du dir, ja, was soll denn jetzt kommen, wo ist denn der Rest von der Band? Ne? Und dann hast du erstmal gedacht, ja gut, schauen wir mal, schnappst dir ein Bier und hörst mal rein. Und dann war es eigentlich ziemlich geil, muss ich sagen. Und von Anfang an, wie ich euch gekannt habe, habt ihr auch immer auf der Bühne, ich sag mal, die Sau rausgelassen. Ne? Ja. Oder ich habe es nie erlebt, dass du nicht auf deine Orgel gestiegen bist.
0: Das konnte ich am Anfang aber gar nicht, weil das noch auf so einem, da gibt es diese Ständer, die auch nur aus einer Säule bestehen und dann so kleine Ärmchen und da liegen die Keyboards drauf. Das waren unsere ersten Auftritte, waren noch mit dem System, bis tatsächlich ein befreundeter Handwerker und Autobastler gesagt hat, das geht nicht. Du brauchst doch was anderes. Ich gedacht, naja, wenn ich könnte, hätte ich eine Orgel da stehen. Na, dann bauen wir dir was. So, und so, das hat das überhaupt erst ermöglicht. Wenn ich versucht hätte, auf das andere draufzusteigen, dann würde ich jetzt nicht mehr hier sitzen.
2: Du hast ja auch ganz gerne, ja, ich sag mal, Keyboards zerstört auf der Bühne. Mhm. War das ein Kostenpunkt bei euch in der Band oder
0: konntest
2: du das gut handeln, dass du immer mal...
0: Nee, es war eigentlich immer schlecht. Tom hat auch meistens sehr ängstlich gesagt, du weißt aber, dass wir nächste Woche noch einen Auftritt haben, und ich sagte, ja, ich kümmere mich drum. Bei eBay Kleinanzeigen wurde es wirklich mit den Jahren, es wurde langsam schwierig für mich, noch Nachschub zu kriegen.
1: Ich glaube, ganz am Anfang haben wir mal bei Kleinanzeigen vor einem Gig noch eins gekauft und sind dahin gefahren.
0: Ja.
1: Irgendwie haben wir uns geschrieben und dann
0: direkt
1: haben wir noch eins abgeholt.
0: Und ich gebe auch zu, ich habe mal eins abgeholt, ich glaube sogar hier in Erfurt in irgendeiner Wohnscheibe. Das war in so einem großen Holzcase. Und der hatte uraltes Ding, sah man schon auf dem Foto, dachte ich mir, naja, okay, alles klar, ist nicht so schade drum. Mal gucken, was man damit machen kann, weil der Anspruch ist schon, erstmal noch damit spielen. Und es muss noch nicht an dem Tag sterben, aber vielleicht irgendwann mal in der Folge, wenn es das Gefühl zulässt. Und dann sehe ich das und das ist wirklich... So ein, eigentlich ist ein 80er-Jahre-Entertainment-Keyboard, aber es ist halt ein analoges Synthesizer da drin. Und das Ding ist sackschwer und irgendwie klingt es auch zu gut, weil es klingt wie Retro-Computerspiele und man kann es stimmen. Es ist ein stimmbarer Synthesizer noch. Und das habe ich bis heute nicht übers Herz gebracht, das kaputt zu machen. Es wandert von einer Ecke des Proberaums in die nächste. Ich habe es auch öfter mal einfach so ausgepackt zum Spielen. Das verfolgt mich ein bisschen, dieses Keyboard.
2: Eine Chance hättest du ja noch, obwohl ich glaube, man muss ja nicht alles zerstören. Also wenn das wirklich noch so ein bisschen ein Auge drauf hast.
0: Ich habe auch überlegt, es gibt ja auch Sachen, die könnte man ja auch einfach verschenken.
2: Oder so.
0: Naja, mal gucken. Also ich weiß noch nicht, was damit passiert. Ich wollte nur sagen, ich habe nicht alles zerstört, was mir unter die Finger kam. Ne?
2: Ja, ihr seid dann meiner Meinung nach relativ schnell bekannt geworden in Erfurt und Umgebung und habt dann relativ zeitnah, ich müsste jetzt lügen, ich glaube es war 2018, das zweite Album veröffentlicht, was er aber dann nicht mehr selber gemacht habt oder aufgenommen
0: hat. Da sind wir zum Friedhof gegangen, nach Ekstedt, zu Atominus Studio. Und das quasi war auch ein Wunsch von uns. Mal jetzt haben wir es einmal selber gemacht. Und jetzt werden wir mal gucken, was passiert, wenn wir das Ganze nochmal in professionelle Hände geben. Und das war auch genau dieser Sprung, dem der

0: eigentlich nochmal haben wollten. Es waren schon Welten dazwischen. Mhm. So, Schlagzeugsound allein, fand ich, war die größte Entwicklung.
1: Genau, ja, und da haben wir das da aufgenommen und dann hat man halt auch mit Phasmatas, die haben das dann auf Vinyl rausgebracht, das war dann natürlich der nächste Wunsch. Und dann dachten wir uns natürlich, okay, jetzt müssen wir halt mal ein richtiges Musikvideo drehen. Und da haben wir halt Dennis Schmelz angehauen, kurz bevor er dann irgendwie, er hatte das Clouseau-Video schon abgedreht, mit dem er dann so durch die Decke ging. Und wir waren noch so ganz kurz vorher. Er hat sich dann so, na, einen Tag kann ich mich noch nehmen für euch, obwohl er uns nicht kannte.
0: Und wir waren alle sehr, sehr unvorbereitet. Sogar Dennis hat gesagt, ja, wir müssen mal drüber reden, was wir heute überhaupt machen wollen. Und wir hatten nur die Halle 6 zu kaufen. Die war gerade leer. Mhm. Und dann haben wir aus dem Proberaum uralte Scheinwerfer noch, irgendwas, alte Paarscheinwerfer, damit wir was da haben vor Ort. Ein Kumpel, ja, Nova, Bescheid gesagt, dass der auf der Anlage einfach saulaut den Titel anmacht, weil wir waren nicht eingestellt darauf, dass wir jetzt sagen, wir haben jetzt so ein präpariertes Schlagzeug, was aus Gummi ist. Nee, es war alles echt, es war alles ohrenbetäubend laut über Stunden. Ich weiß nicht, wie oft wir diesen Titel, Coming Home übrigens, wie oft wir den gespielt haben. Ich glaube, ich sage jetzt einfach 30 Mal hintereinander und immer voll durch, mit vollem. Ja. Also, boah, das war echt anstrengend.
1: Aber es ist halt, aber das hat, glaube ich, nochmal so überhaupt was gebracht, um die Band so richtig bekannt zu machen, weil wir immer dachten, keiner kann das so sehen, was wir machen. Mhm. Wir brauchen dieses Video, damit man das erkennt. Und das hat super funktioniert, weil das hat dann so viele Klicks halt gekriegt und jeder dann, wenn ein Promoter oder irgendwer uns buchen wollte, hat er sich das angeguckt und das hat immer funktioniert.
0: Ja, zumal Christopher Schmidt, ne, ja, hat die Fotos auch gleich dort gemacht. Ja. Das sind
1: bis heute
0: eigentlich unsere schönsten Promo-Fotos. Die sind schwarz-weiß und die sind so raw sozusagen. Also siehst uns da auch schreien auf den Bildern. Das ist jetzt nicht gestellt. Ja. Der hat ja fotografiert, während wir das Video aufgenommen haben. Das ist schon cool. Hm.
2: Das klingt nach einer sehr schönen Erinnerung. Ihr habt ja in den Atomic Studios, ihr habt das ja eigentlich gar nicht so normal aufgenommen wie normale Bands, ne, sondern eher als Session. Also ihr habt beide gleichzeitig das eingespielt.
1: Mhm. Ohne Klick.
0: Mit all den Problemen, die das mit sich bringt.
2: Wollte ich gerade sagen. Normalerweise ist es ja so, für Leute, die das nicht kennen, erst kommt der Schlagzeuger, dann kommt der Bass, dann kommen die Gitarren ganz zum Schluss oder zwischendurch mal der Gesang irgendwie und dann wird erst alles zusammengemischt. Wie ist das als Session? Was ist da so die Herausforderung an sich?
1: Naja, man probt das vorher halt einfach oft genug und irgendwie, naja, ich glaube auch von mir so kam das, ich hatte immer so diese Vorstellung, ja, muss man jetzt mit Klick spielen, ist das jetzt wichtig, klingt man dadurch besser oder nicht, oder dadurch, dass wir nur zwei sind und irgendwie so eingespielt sind, dann lass es uns doch organisch probieren. Lass es doch einfach hinsetzen und lass uns den Take machen. Und dann machst du drei Takes und einer davon wird es schon sein. Mhm. Und was du danach ein bisschen reparieren kannst, ist das, was Stefan noch machen kann, ein bisschen. Also kannst das ja ein bisschen wegnehmen, aber natürlich überspricht das auch alles so ein bisschen und dann ist es immer, ja, also es muss schon irgendwie sitzen und es fügt aber dann so das Feeling vielleicht ein. Im Nachhinein muss ich dann sagen, wenn man das dritte Album dagegen hört, war das vielleicht nicht die beste Idee, glaube ich. Also im Nachhinein denke ich mir, hätten wir es von vornherein so gemacht wie beim dritten Album, immer, wäre am besten gewesen, obwohl ich das erste immer noch so sage, das darf so sein.
0: Aber bei dem ersten muss man ja sagen, das erste ist nicht eine Studio-Session, das waren drei oder vier mit großem Abstand dazwischen, ja, und jedes Mal war das Aufnahmesetup anders, das ist eigentlich ganz schön wild. Das ist, ja, als ob man vier Konzerte aufnimmt und hinterher Best-of rausbringt. Ja. Und beim zweiten Album war eigentlich die Idee gar nicht so schlecht, weil wir wollten ja den Live-Charakter einfangen und wir haben also den besten Jam des Songs quasi gesucht, wo wir alle, also auch mit Frithjof, uns einig waren, der Take hatte die beste Energie und deswegen nehmen wir den und reparieren den so lange, bis wir sagen, so geht's. Und wenn das eben nicht ging, mussten wir nochmal einen neuen aufnehmen.
2: Ja, ich würde sagen, wir hören dann gleich mal rein in das zweite Album. Was habt ihr denn da für einen Song, der so charaktermäßig das am besten beschreibt, wo ihr vielleicht auch die größten Probleme hattet?
1: Nein. Wir hatten erstmal gar keine Probleme. Nein, wir nehmen Coming Home, weil das ist irgendwie das war der Song, den wir auch noch geschrieben haben, weil das Album noch nicht zu wenig Titel hatte. Das Ding hat eine halbe Stunde zu schreiben gedauert und das war dann die Single, das Video und einer unserer bekanntesten Songs, glaube ich.
0: Und da möchte ich noch was dazu sagen, wenn wir jetzt gerade dabei sind, wie das Album entstanden ist und mit welchen Problemen. Man hört es in den ersten paar Takten, das kann ich jetzt mal zugeben, dass wir nicht richtig synchron spielen. Mhm. Wir haben zu diesem Zeitpunkt, also nur die Nerds hören das vielleicht hört es auch jeder, wir brauchen einen kleinen Moment, bis wir im gleichen Tempo sind. Ich weiß nicht, welcher Take das war, ob es der zweite, der dritte, der vierte Versuch oder der erste war, den wir jetzt hören, das kann ich mich nicht erinnern. Aber man merkt, dass je länger der Song läuft, umso synchroner spielen wir. Und das war nicht zu reparieren. Wir konnten das ja nicht reparieren. Na, das hätte man gehört. Ja, also das ist ganz interessant. Und jetzt ist mir gerade noch ein anderer Gedanke eingefallen, den ich später noch ergänzen werde.
2: Dann machen wir das nach dem Lied und hören uns mal rein und achten auf die ersten paar Sekunden. Jetzt kommt Coming Home von Osaka Rising.

0: Ja, und das war Coming Home von Osaka Rising von dem zweiten Album Roller Coaster Ride.
1: Und was ich mich gerade gefragt habe, welchen Titel haben wir rausgeschmissen, wodurch die Lücke da entstand, dass wir sagen mussten, wir müssen Coming Home schreiben, sonst ist das Album zu kurz. Weißt du das noch?
2: Nee, ich glaube, weiß ich nicht. Weiß ich, ob ist da einer rausgefallen? Das kann sein. Ja, ja. Finde ich bestimmt in irgendeinem Archiv.
0: Ich kann euch da sogar helfen.
2: Ach ja.
1: Was?
0: Ihr hattet. Also ich kann es nicht sagen, was es für einer war. Wir könnten aber, weil wir ja schon die dritte Sendung mit euch machen, ich weiß, das war mal Thema bei einer Sendung.
1: Oha.
0: Eine der ersten, wo ihr genau darüber gesprochen habt.
2: Das muss ja dann die zweite gewesen sein
0: zu dem Album. Genau, man könnte, wenn wir wollten, könnte man einen Rückblick dann einspielen.
1: Naja, ich meine, wir haben ja die nächsten 10 Jahre, können wir ja uns regelmäßig featuren und auf jedes Detail eingehen, was wir heute besprechen.
2: Das Problem ist aber eigentlich eher, dass wir ja dann doch nochmal ins Studio mussten, weil wir noch eine Lücke hatten und dann haben wir ja diesen Song draußen im Hinterhof eingespielt.
1: Stimmt, wir haben ja eine zweite Persönlichkeit in der Band. Und diese zweite Bandpersönlichkeit ist einfach nur Schlagzeug und Klavier. Und manchmal auch Gesang dazu. Das war auf dem ersten Album Whiskey Bottle, so ein Titel, der quasi in dem Klangbild eigentlich nicht nochmal wiederkehrt, stilistisch. Walk Alone ist es hier auf dem Album, auf Rollercoaster Ride. Und haben wir auf dem dritten eigentlich, naja, da haben wir es ein bisschen mehr eingebaut, ne? Da haben wir so Piano-Intros gemacht und ja. Into Oblivion. Genau, aber dieses Element, so ganz rough, die Tasten, das natürlichste Tasteninstrument, Klavier halt, was so ein bisschen mit dem Schlagzeug konkurrieren kann, das ist immer so was Besonderes gewesen, was wir halt beim zweiten Album dann im Nachhinein, nach der offiziellen Session, ich glaube, da war da nicht sogar ein Vierteljahr dazwischen?
2: Naja, so ein paar Wochen irgendwie dazwischen. Wir haben dann noch einen Song geschrieben und sind dann nochmal hin und dann hat man halt so eine verrückte Idee und haben uns halt, oder mit Friedhoff zusammen, wir haben uns in den Hinterhof gestellt, haben an Schlagzeug ein Mikro gemacht, an das Piano, was wir aus dem Studio rausgeholt haben, ein richtiges, also ein Standpiano, ein zweites Mikro dran und ein Mikro, der den Hof aufnimmt. Und bei der Aufnahme hört man dann auch am Anfang die Vögel kurz zwitschern. Denn und das ist dann wirklich auch diese Aufnahme ein Take.
1: Genau, da mache ich ein paar Geräusche am Klavier und da hört man auch am Ende, da bin ich zu nah an diesem Mikrofon und rassle so mit meinen Fingernägeln an den Klavierseiten und an diesen Hämmerchen so lang und da hörst du so viel zu laut. Und der Gesang ist über die alten, das sind so Hornlautsprecher, die man so von alten Schwimmbädern kennt. Ja. Da singe ich quasi drüber. Also ich habe drin in dem Haus gesessen an so einem kleinen Ausrufermikrofon quasi. Und dann hat Friedhof das draußen aufgenommen. Das heißt, während ich das aufgenommen habe, hat man draußen nur meine Stimme gehört und die Musik nicht dazu. Und ich glaube, der ganze Ort hat Spaß damit gehabt.
2: Ja, aber ja. Das ist das dann das Besondere, was man so bei Friedhof schaffen kann, dass das dann so auf einmal so super kreativ wird und ja. Auf einmal irgendwie ganz anders was macht, wie man es vorher gar nicht dachte. Und dann muss man sich einfach nur mitmachen und drauf einlassen. Und das ist halt ziemlich geil. Und ich finde das klingt auch immer noch am geilsten, wie das, allein das Schlagzeug klingt, das hat eine 70s-Echtheit. Wie gesagt, das ist ein Mikro. Das ist total irre. Ja, so, und dann war das draußen und dann ging es irgendwie nochmal so gefühlt richtig ab, fand ich. Also deswegen, da wurde es dann immer mehr. Immer mehr gebucht, die Anfragen kamen von ganz alleine, die Konzerte waren besser. Dann standen wir auf einmal vor Jazz Retail in Zwickau, vor 2500 Leuten, was wir auch vorher nie hatten. Dann haben wir da noch selber eine Live-Aufnahme gemacht und ein Live-Video, damit war irgendwie hat man mal gesagt, wir müssen uns jetzt auch beweisen, dass es live genauso ist. Und das haben wir dann damit geschafft. Und das hat dann wieder dazu beigetragen, dass immer mehr wurde und immer mehr. Und das, so ging das dann 17, 18, 19.
1: Genau.
2: Weiter.
1: Denn bis dann der große Halt kam, hatten wir auch regelmäßig Gespräche mit kleineren Labels, auch größere Plattenfirmen. Da waren immer Sachen so ein bisschen so kurz bevor es losgeht. Da war auch ein größerer Plattendeal im Gespräch. Das wäre experimentell geworden damals, weil das eigentlich ein Label ist, was so mit dieser Art von Musik nichts zu tun hat, aber gesagt haben, diese Nische würden wir mal probieren. Und dort derjenige, der das verantwortet hätte, der ist aus gesundheitlichen Gründen plötzlich quasi ausgeschieden sozusagen. Also ich glaube, er lebt noch. Ich bin mir nicht ganz sicher. Auf jeden Fall war dann für uns plötzlich diese Tür zu. Und das ist tatsächlich für uns häufig passiert, dass immer so Sachen so sich anbahnen, wo dachten, ja, okay, alles klar, wir machen jetzt genau das, weil da hat uns jemand gesagt, mach das jetzt mal so. Ja, und dann haben sich viele Türen dann gar nicht so richtig geöffnet. Aber ich will das jetzt gar nicht so negativ darstellen, denn bis zu dem Zeitpunkt wussten wir auch noch nicht, was uns da mit dieser Pandemie da noch erwartet.
0: Das kam ja dann im Prinzip, ihr habt ja dann 2018 das Album raus, dann habt ihr ja noch für euch dann Touren gemacht im Prinzip oder war das schon da, wo In Extremo angefragt hat?
2: Nee, das kam dann in der Corona-Zeit.
0: Ach, das kam in der Corona-Zeit. Dann springen wir mal vielleicht dorthin. Hm. Wir haben 2020 im März, da war dann Lockdown im Prinzip. Mhm. Ihr konntet nicht mehr auftreten, wie jede andere Band auch. Ist euch da viel entgangen an Auftritten, die vielleicht auch etwas größer waren?
2: Naja, bei uns war das ja nie so weit vorgeplant. Also wir haben ja immer nur das genommen, was wir so gekriegt haben und was so auf uns zukam. Und selber, wir haben ja gar nicht so viel gefragt, können wir jetzt mal da spielen. Das kam immer zu uns. Das war ja immer das Schöne.
1: Das war, aber es war auch gleichzeitig natürlich auch unsere, ich sag mal, Schwäche oder unser Problem. Kam aber auch daher, dass wir immer noch nach unserer Community gesucht haben. Ja. Es war weder so, dass eine Zielgruppe ganz genau gesagt hat, wir sind eure Leute, wir brauchen euch. Das hätte nämlich dazu geführt, dass wir gewusst hätten, zu welcher Location müssen wir und wer sind unsere Partner. Wer wartet quasi ein bisschen drauf, dass man zusammenarbeitet. Das war immer sehr, sehr zersplittert. Deswegen war es für uns eigentlich immer die bessere Entscheidung zu sagen, okay, wir hatten eine Idee, dann gehen wir mal hin und wir schauen mal. Und die Resonanz fühlte sich, also war immer so, geil, das brauchen wir nochmal, das hätte ich jetzt nicht gedacht. Wahnsinn. So auch die Leute, die dann die Alben kaufen, ich bin total Fan geworden, ich hätte es ja gar nicht gedacht. So. Und deswegen wussten wir, wenn wir das lang genug machen, dann hat sich es genügend rumgesprungen und dann wird sich die Gelegenheit ergeben. Da haben wir aber nicht mit der Pandemie gerechnet, die uns quasi genau in diesem sehr sensiblen Aufbauprozess, wo uns alle kennengelernt haben, uns einen Stecker gezogen hat, so wie vielen anderen natürlich auch. Und damit waren wir komplett weg. Also für uns war unsere Aufbauphase diese ganze Zeit vorher, ich will nicht sagen, dass die dann nicht mehr existent war, aber der Drive war weg, weil die, also das waren ja gut 2 Jahre Stillstand.
2: Genau. Genau, und dann, ja, wir haben uns trotzdem jede Woche getroffen und haben halt irgendwie gesagt, nee, dann schreiben wir jetzt halt Songs, weil irgendwie, wir mussten ja auch für uns da durchkommen und nicht verblöden, also in 4 Wänden. Deswegen war das immer gut, dass wir immer raus konnten, jede Woche haben einfach Songs geschrieben. Und dann kam halt irgendwann dieser Anruf, dass wir da vom Monomann spielen könnten und wir kannten das jetzt aber erstmal nicht, aber dann hieß es halt, naja, sind ja 2 von den Extremo und ja, cool, haben wir früher mal gesehen und dann sind wir dahin und dann hat unser Techniker auch aus dieser Anlage total Gold rausgeholt und hat da gezaubert, was die Bandmitglieder von Extremo auch nicht so richtig verstanden haben, wie das geschafft hat. Und dann waren die so begeistert von uns und dann hat man Nummern ausgetauscht und dann war es nur so, naja, da machen wir mal irgendwas. Und dann fahren wir halt nach Hause und dann dachte ich, ja, cool, das war ja schön und machen wir mal was. Ich dachte, weiß ich nicht, spielst du einmal irgendwo als Vorband, kann ja mal passieren, ist ja ganz nett. Ja, dann verging aber irgendwie so ein halbes, dreiviertel Jahr und auf einmal hieß es dann, ja, kommt doch die Tour mit, die wir jetzt schon wieder planen. Und wie viele Shows sind denn das? 13. Ach je, okay. doch, gern. Und dann reduziert es sich so, das waren dann natürlich so interne Sachen, so wurden es dann 8 und dann waren es nur noch 5. Und dann wurden es aber wieder 13 im Prinzip im Nachhinein, das wussten wir aber nicht. Und dann war das halt wirklich so, Corona ist vorbei, 22 im März und im Mai spielen wir die Tour. Also wir kommen von, keiner kennt uns und wir haben nicht gespielt 2 Jahre zu, übrigens München Zenit, 4.000 Leute oder 3.000. Cool, dankeschön. Also es war so, es war halt irre. Es war totaler, das kannst du auch halt einfach bis heute nicht verstehen eigentlich. So,
1: genau. Wir hatten das Glück, dass die gesamte Band von vornherein darauf angelegt war, wir würden gern mal in diesem Rahmen diese Musik präsentieren. Wir hatten das innerlich schon immer geplant. Das war so arrangiert, das fühlte sich für uns immer so an, wenn wir im Kleinen gespielt haben. Wir sind, auch wenn wir jetzt natürlich keine Routiniers waren, aber wir sind so ein bisschen... Wir waren in unserem Element sofort, nur halt nicht mit den Umständen vertraut. Riesige Hallen, unser Equipment eigentlich so ein bisschen unterdimensioniert und erstmal gucken, wie geht denn das hier alles. Aber wir hatten einen fähigen Techniker dabei, der mit sowas jetzt nicht zu schockieren war, der gesagt hat, na klar, okay, ich weiß, was hier gilt. Und dann sind wir mit unserem kleinen Transporter in diese Halle gefahren. Wir sind halt in die Location reingefahren. Also das war wie so ein Matchbox-Auto. Also das war surreal für uns einfach, ne? So, und dann haben wir unsere kleinen Käbelchen da, unsere kleinen Basteleien, die wir immer machen, die sich für uns sehr groß anfühlen, weil die Bühnen klein sind und dort war das halt na Jungs, seid ihr fertig, ja? Ja, dürfen wir. Genau, und dann war das halt gleich so riesig groß und ich fand, wir sind da sehr, sehr schnell reingewachsen in diese Rolle. Das hat uns sehr, sehr gefallen. Was leider den Nachteil hatte, dass wir Blut geleckt haben und wussten, stimmt, hier gehören wir hin. Das war der Weg, den wir vorhatten vor Jahren. Jetzt sind wir da. Okay, wir sind bereit. Aber wir hatten ein bisschen unterschätzt, dass wir da nur hingehoben wurden. Und als wir diese Hebekraft nicht mehr hatten, haben wir gemerkt, ups, wir sind eigentlich noch eine 50er oder 100er Location Band anscheinend. Und selbst diese Umgebung hatte sich verschlechtert, so allgemein für alle. Und das war so ein bisschen schwierig. Aber künstlerisch, das Album ist fantastisch geworden.
0: Ihr habt ja im Prinzip, du hast es ja schon gesagt, ihr habt dann Songs geschrieben. Das dritte Album, glaube ich, schon 2021 im Prinzip fertig gehabt. Mhm. Hab dann aber noch zurückgestellt, um auf den richtigen Zeitpunkt zu warten.
1: Ich war ziemlich krank zwischendurch. Mhm. Also es war eigentlich zwischendurch, erinnere ich mich gerade auch fraglich, ob wir die Gesangsaufnahmen, ob das überhaupt möglich ist. Ich hatte so eine Corona-Phase habe ich mitgenommen und da ging eine Weile gar nichts mehr. Mhm. Da ging es mir richtig schlecht. Aber umso entscheidender, wie gut das dann doch geworden ist. Und das lag auch in dem Studio, wo wir dann waren. Mhm. Wir haben nochmal ein anderes Studio probiert. Wir waren nämlich dann
2: Ground Control
1: beim Stefan Morgenstern, bei dem wir gelandet sind, weil der ein Live-EP von uns mal gemischt hat. Und der musste dort eigentlich im Wesentlichen nur reparieren, weil es ist alles schief gegangen bei dieser Live-Aufnahme damals. Da ist ein Amp umgefallen, da ist ein Mikrofon ausgefallen, da gab es Störgeräusche, Brummen. Es war absolutes Chaos. Und wir haben gesagt, ja, aber die haben da Mitschnitt gemacht, kannst du da was draus machen? Er hat fast eine Krise gekriegt. Und er hat das so schön gemacht und sich auch um den Gesang so schön gekümmert und ich kann ihn auch von einer anderen Zusammenarbeit, ich gesagt habe, das wäre vielleicht mal ein Test wert. Und ich glaube, dadurch ist unser finales Album genau zu diesem Sternchen geworden. Also das ist unerwartet fett und großartig geworden, auch die Songs, weil Stefan uns da wirklich geholfen hat, auch beim Songwriting hat er eine Rolle gespielt. Der hat sich die Sachen auch vorher schon mal angehört und hat sich für einen Gesang sehr, sehr viel Zeit genommen und hat gesagt, nee, das ist eben nicht das letzte bisschen, was wir noch hinten drauf hacken, so wie ihr es bisher immer gemacht habt, sondern der Gesang ist geplant. Der kriegt sein, wir gucken nach den Tonarten und wir gucken, dass der seinen Platz bekommt und dass wir nicht so viel korrigieren müssen. Wir machen einfach so lange mit dir, bis du genau weißt, so will ich den Song singen. Das war schön.
0: Das heißt, ja, ihr seid dann richtig gewachsen an diesem dritten Album. Jetzt habt ihr irgendwann gesagt, 2023, ich glaube im November, habt ihr es dann rausgebracht, am Anfang November, ja. Wenn ich mich nicht irre. Und ihr habt ja bei Facebook und Instagram so die letzten paar Monate immer so einen Rückblick gegeben, den ich auch jedem empfehlen kann, der da Interesse hat. Ihr habt das wirklich schön aufgearbeitet von Jahr zu Jahr. Im Prinzip, was wir gerade hier im Radio auch nochmal machen, plus.
2: Aber wir erzählen ganz andere Geschichten.
0: Ganz andere Geschichten. Viel besser. Genau. Und da habt ihr dann rückblickend geschrieben, dass das dritte Album im Prinzip ja keine Verbreitung fand in dem Sinne. Habt genau. ihr da eine Ahnung, wie es dazu kam oder was die Gründe
2: waren? Naja, das ist ja dann dieser ganze Grund, warum man dann überlegt, was man hier eigentlich macht. So, das ist wirklich, wir spielen dann irgendwie ein Jahr vor In Extremo, spielen dann auch andere Gigs, spielen in Gößnitz, auf einmal ist unser Merch alle gekauft. Irgendwie gefühlt, es blüht alles auf, viele Leute sehen dich, spielst ja insgesamt, so wenn es jetzt mal groß ist, spielst du so dann am Ende vor 20.000, 30.000 Leuten, wenn du alle Konzerte nimmst bei In Extremo, plus die anderen und denkst so, naja gut, aber irgendwie, da muss ich ja irgendwas hängen geblieben sein. Aber das ist es halt nicht und das ist halt dieser Trugschluss, der Corona gemacht hat. Die großen Bands kommen alle wieder. Selbst die strugglen, also ab einer gewissen Größe geht's, da drunter, die früher total stabil sind mit 500 Leuten, die strugglen. Und wenn das, was sind dann mit den Leuten, die nur 50, 100 Leute, wie wir? Ja, die geht gar nichts mehr, weil die haben gar keine Möglichkeit mehr. Die ganzen Clubs machen zu, diese Location, keiner kommt mehr auf dich zu, keiner will mehr was machen, keiner geht mehr ein Risiko ein, keiner will Geld in die Hand nehmen, keiner will. Und dann spiele ich, dann mache ich heute halt auf und dann bezahle ich den. Es ist alles weg, ja, und diese ganzen Strukturen sind weg. Und das ist natürlich dann der Punkt für uns, du spielst so vor so vielen Leuten und du kriegst keine Folgeaufträge. Und dann denkst du, okay, entweder du bist schlecht oder es gibt es nicht mehr. Also diese zwei Varianten waren immer zu in unserem Kopf. Entweder ist das nicht mehr da oder wir sind halt kacke. Und diese Zweifel kommen dann natürlich, ja. Und dann machst du drei Videos, du machst Promo im Internet, du hast vor so vielen Leuten gespielt und dann kriegst du 15 Vorbestellungen auf Vinyl. Und dann denkst du so, das geht nicht. Das, also das ist ja jetzt der Punkt, das kann ja nicht, was stimmt denn jetzt hier nicht mehr mit der Welt? Es hätten, wären es 100 gewesen oder 50, wäre ich glücklich gewesen. Ja, aber 15 fühlt sich echt schlimmer nach der Zeit und was man für einen Aufwand da reingesteckt
1: hat. Genau, und dann sollte man ja nicht vergessen, man hat natürlich viele Gespräche auch mit anderen Musikern, ja, es ist halt auch sehr nischig, was man sucht dann halt nach Fehlern, ne, im System. Wenn bei euch beim Gesang, habt ihr mal sowas probiert, wollt ihr vielleicht doch mal noch ein Bandmitglied mit reinholen, 80.000 Ideen, aber am Ende muss man einfach sagen, wir haben, ich glaube, wir hatten es mal überschlagen, ich glaube, insgesamt 13.000 Euro sind in diese ganze Aktion des dritten Albums geflossen. Und da ist wirklich dieser Return of Invest, wie ein Unternehmer sagen würde, das ist aber ganz schön schlecht. Und wenn man dann guckt, welche Boxen wir gecheckt haben dafür, da waren wir quasi so gut wie noch nie, weil wir haben viel intensiver Social Media gemacht, das war vorher für uns nicht existent, das fiel uns wirklich schwer. Und wir hatten diese professionelle Print-Promo, wir hatten eine Tour, die das alles gebackt hat. Wir hatten also auf ganz vielen Gebieten einen riesigen Zuwachs an Erfahrungen und an Möglichkeiten und haben aber gar nicht gemerkt, dass das noch einen Unterschied macht. Das, was wir klanglich und künstlerisch gelernt haben, über die Jahre, dass wir immer riesige Schritte nach vorn machen konnten, das war da plötzlich gar nicht mehr da. Und wir gemerkt haben, dass die nächste Generation an Musikern, die jetzt in diese Zeit so reinkommt, die ballern alles zu mit Content, denen fällt das leichter. Die sind das ja auch gewöhnt zu konsumieren und die haben dann ein anderes Gefühl dafür. Und da merkt man einfach, selbst wenn wir wollten, wir können es nur schlecht imitieren, diese Art. Es gab so ein paar Versuche von uns, wo wir auch gemerkt haben, oh nee, also das ist nicht unsere Kernkompetenz. Das wird nicht so gut. Trotzdem haben wir ja noch 3 Videos da rausgehauen und so. Also das, es war eigentlich alles da und ich sag's immer, wenn ich so in unser Instagram-Account reinschaue und gucke mir die Timeline an, denke ich mir, ja, das passt alles, sieht stimmig aus. Für jemanden, der jetzt erst so reinkommt in das Thema, ist alles in Ordnung und dann merke ich halt, okay, wir sind jetzt an einem Punkt angekommen, die Welt draußen, für die ist es nicht mehr neu, was wir machen, für uns ist es nicht mehr neu und es ist unheimlich anstrengend geworden, das auf dem Level zu halten. Also es ist heutzutage ja eher so, was auch schon wieder ein Problem ist, aber rein vom Mechanismus am besten erstmal digital sehr, sehr präsent sein, das da schaffen, Followerschaft zu haben, viele Klicks, darüber erstmal zu sagen, aha, da ist jemand. Und dann zu sagen, so, jetzt habt ihr eine bestimmte kritische Größe erreicht auf dem Blatt Papier oder besser gesagt im Rechner. Da habt ihr jetzt die und die Größe, also planen wir jetzt so und so eine Tour dazu, im besten Fall. Und dann kommst du in ein ganz anderes Fahrwasser. Da überspringst du ganz viele Zwischenstufen.
2: Oder du machst halt die Nische. Wenn du eine Black Metal-Band bist, dann spielst du bei Black Metal. Wenn du Stoner-Band bist, spielst du bei deinem Stoner-Kram. Da gibt es immer Clubs und es gibt immer die Szene und da passt du rein und die klingen genauso wie hier und dann ist gut. Ja. Aber das, wenn du das nicht bedienst, dann findet dich keiner und dann weiß auch keiner so richtig, was soll ich jetzt mit den beiden machen? Keine Ahnung.
1: Ja, also das was unsere USP ist, wäre für uns besser vielleicht gewesen, wenn es noch 1-2 andere Kombos gehabt hätte, die mit uns gut vergleichbar sind, die schon eine große Fanbase haben, die sagen, ach cool, mal was Neues, macht ja auch mal was zusammen und so. Hätte uns vielleicht sogar geholfen, haben wir aber auch in den Jahren nie kennengelernt. Mhm. Also was wirklich sehr, sehr gleich gewesen wäre. Wir hatten interessante Kollaborationen und wirklich schöne Bands auch kennengelernt. Alles interessante Projekte, aber das war halt immer so, wir waren meistens die lauten Rüpel mit komischer Musik, die eine Mischung aus alt und neu ist und die anderen hatten ziemlich klar ihre Richtung schon gefunden. War nur so eine rein emotionale Einschätzung jetzt.
0: Ihr wart ja dann ziemlich enttäuscht wahrscheinlich, wie man es bei dir rausgehört hat, Tom. Ja. Es war noch der Schritt im Prinzip zu sagen, wir machen Schluss. Ja, das war's, wir machen noch ein letztes Konzert, was unser Herzensprojekt ist, nochmal. Wer hat das als erstes mal angesprochen? Wie hat sich das Ganze gefühlt? Habt ihr beide gesagt, es reicht? Also es ist gut genug, was man gemacht hat.
1: Tom hat zuerst die Krise gekriegt. Der hat es angesprochen.
2: Ja, das war 2015 hatten wir im Sommer unseren letzten Gig und das waren 6 Auftritte.
1: 25.
2: Ja, 25, ja. Genau. Das heißt, im Ende Sommer hatten wir unser letztes Konzert für dieses Jahr und es waren keine mehr geplant. Und nächstes Jahr auch nicht. Doch, oder eins. Und da dachte ich so, ja, okay. Was sind das jetzt hier? Was machen wir jetzt noch? Also man müsste wirklich sagen, ich hätte das immer weitergemacht, wenn wir konstant, sagen wir mal, im Jahr 20, 30 Konzerte hätten. Und wo du sagst, da stehen 50 Leute und die machen mit. Das hätte mir gereicht. Da wäre ich nie auf die Idee gekommen. Da hätte es weiterhin Spaß gemacht. Wir hätten auf irgendwas zugearbeitet. Da hätten wir von mir aus auch ein nächstes Album vielleicht noch machen können. Wo ich natürlich das nächste eigentlich gerne mit einem Label gemacht hätte. Aber gut, sei es drum. Aber dieser Erkenntnis, dass die Konzerte weniger werden und auf einmal nicht mehr so viel Spaß machen, weil irgendwie sich irgendwie nicht mehr fühlt. Das war so der Punkt, wo ich gesagt habe, sag mal, fühlst du das auch so? Wie ist denn das? Also ich fühle mich da total elend und und dann gab es tausend Ideen, was wir noch machen können. Und ich habe gesagt, lass uns noch ein Album aufnehmen oder lass uns noch eine Demo aufnehmen, die ein Label schicken. Lass uns Social Media nochmal irgendwas neu erfinden. Aber dann haben wir das alles durchdacht. Und die Monate wurden länger und dann so, was machen wir jetzt davon? Ich glaube, wir machen davon nichts mehr. Und dann war so bei beiden so der Punkt, ich glaube, jetzt ist halt, lass uns noch ein Ding machen und dann.
1: Ja, und das ist auch der klassische Schockmoment, glaube ich, wenn die ganze Band beruht darauf, dass wir gemerkt haben, oh, das klappt aber gut zusammen, ne? Und wir hatten immer gemeinsam Ideen und die Herausforderungen kamen von außen und wir haben darauf reagiert und haben das dann für uns immer mit Bravour irgendwie gemeistert oder haben versucht, dran zu wachsen. Aber dann an so ein Dead-End anzukommen, wo du merkst, irgendwie macht es nicht mehr so richtig Spaß und da werden immer mehr Probleme, die wir jetzt lösen müssten. Wir wissen aber nicht mehr wie. Und dann sitzt du halt da und bist nicht nur ratlos, sondern wirst auch ein bisschen wütend und bist so verzweifelt. Und dann fängst du aneinander die Fehler zu suchen und dann merkst du so, worüber reden wir jetzt eigentlich hier gerade? Ist so doof. Und dann fällt dir halt auf, du redest nur darüber, wie andere dir sagen, naja, da müssten die Zahlen anders, du müsstest vielleicht anders, vielleicht liegt es an der Musik, vielleicht liegt es am Aussehen, vielleicht ist es die Situation. Und am Ende siehst du nur noch so Problemfelder und deswegen haben wir das eigentlich nie angefangen, sondern weil das ja so was Magisches war. Und das Skurrile ist jetzt so ein bisschen, dass seitdem wir diesen Weg jetzt gefunden haben, zu sagen, komm, wir machen wirklich nochmal einen letzten Auftritt, nochmal alles richtig schön und setzen uns da an das Material, hat das alles für uns wieder einen Sinn, weil wir wissen, wir versuchen an dem Tag die Leute nochmal zusammenzutrommeln, die wir eigentlich die ganze Zeit ja bespielen. Um die geht's. Mhm. Und wir wissen, dass es schwer ist für uns, jeden in Deutschland zu erreichen, weil überall sind ein paar. Insgesamt sind das vielleicht ein paar tausend. Aber wir versuchen es jetzt für diesen 9.10., dass wir so die wir jetzt direkt noch erreichen können, die gerade auch Hunger auf nochmal was haben von uns, dass die sich da nochmal versammeln können. Und da macht es irgendwie jetzt wieder mega Spaß, sich auf den Auftritt vorzubereiten und sich das Material wieder anzuhören und jetzt auch hier zu sitzen und die Sendung zu machen. Das war ja das, was wir früher ständig gemacht haben. Das ist schön, dass das jetzt einfach so zum Finale nochmal wiederkommt, dass es wieder Spaß macht.
0: Das war ein fast sehr schönes Schlusswort. Wir könnten wahrscheinlich noch eine Stunde jetzt weiter reden, aber leider ist unsere Sendezeit begrenzt auf eine Stunde. Eins wollen wir aber noch erwähnen, ihr spielt ja nicht allein am 9.10., sondern ihr spielt mit Monomann, Entschuldigung. Genau.
1: Michi, also ich Manomann muss aber sagen, ist ja auch nicht verkehrt. Ich spiele auf der Harmond-Orgel zusammen mit Monomann.
0: Ja, es ist schon spät, man merkt es mir vielleicht auch an. Ich wünsche euch auf jeden Fall viel Erfolg am 9.10. im
2: HSD in Erfurt zum allerletzten Mal. Osaka Rising. Genau.
0: Und
2: du bist herzlich eingeladen, komm vorbei.
0: Das machen wir auf jeden Fall. Vielen Dank dafür. Ja. Eine letzte Frage. Haben wir trotzdem die Chance, vielleicht die Hoffnung in ein paar Jahren, dass ihr euch dann irgendwann wieder zusammenfindet? Oder war es das endgültig?
2: Also ich habe, meine Freundin hat mir die Frage auch schon gestellt, so grob. Und ich habe gesagt, ich glaube für immer bereuen, dass wir nicht mehr miteinander spielen. Egal was kommt, weil ich habe schon nie zu ihr gesagt, egal was ich noch mache an Musik oder egal was er macht, so wird es nie wieder klicken.
1: Das stimmt.
2: Und das nervt mich jetzt schon. Ja. Aber das beantwortet deine Frage trotzdem nicht. Aber das lasse ich jetzt mal so stehen.
1: Ja, und meine Antwort auf die Frage ist, wenn es den richtigen Zeitpunkt gibt, wo wir das Gefühl haben, jetzt wäre es gut. Jetzt wird es, die Welt braucht es mal kurz, selbst wenn es in unseren Köpfen so ist oder in unseren Herzen so, dann ist es soweit. So, das kann man aber nicht planen, weil so lange wie wir das probiert haben, sind wir jetzt unglücklich geworden. Wir warten mal drauf. Wenn es da noch eine Welle zu reiten gibt, dann gerne. Und wir machen ja nicht nur das Konzert, sondern wir nehmen das auch auf, wir hören uns das an, was da rausgekommen ist. Vielleicht gibt es ja noch mal was. So ein kleines Ding, was das überlebt und was auch diesen Abend noch mal preist und die 10 Jahre, wo man dann auch danach die Chance hat, das vielleicht noch mal woanders sich hinflügeln zu lassen. Und dann gucken wir uns das Ganze vielleicht noch mal an.
0: Sehr schön. Dann würde ich sagen, wir feiern euch noch mal am 9.10. in Erfurt. Im Gewerkschaftshaus. Karten könnt ihr über Instagram,
2: Eventim, Ticketshop Thüringen
0: noch erwerben.
1: Genau. Da ist noch Luft nach oben. Und ich weiß, du hast dir als Abschluss hast du dir ein Lied gewünscht. Wir haben ja mit einem. Das nimmt er auch, ja, weil das ist auch einer unserer Herzenstitel. Wir enden mit einem Instrumental, so wie die Band begonnen hat. Und das ist John Marston.
0: Genau, und damit verabschieden wir uns. Das war mir eine Ehre, mit euch nochmal eine Sendung zu machen.
2: Danke dir.
0: Wir sehen uns am 9.10. Bis dahin.
2: Ciao.

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Einen wundervollen guten Abend und willkommen zu einer weiteren Episode Satter Radio. Wie immer hier aus dem OKJ-Studio in Jena. Und ja, wir haben uns lange nicht mehr gehört und ich hoffe, ihr habt bisher ein angenehmes Jahr verleben können. Hier im Studio mit mir heute Sascha und Nick vom Satter Sound und wir werden euch heute hier ein paar Liedchen kredenzen. Wir fangen erstmal ein bisschen ruhiger an, die Hitze gebietet es, ein bisschen Kalmamente zu machen. Ja, viel Spaß mit dem ersten Track oder zweiten.

0: Ja, hallo. Hier ist auch übrigens nochmal der Nick. Ich wollte auch mal Hallo sagen an alle Menschen da draußen, die unsere Musik jetzt gerade irgendwie hören. Der letzte Tune, der passt so richtig zur Stimmung gerade. Es ist so heiß und alles ist irgendwie so langsam. Auf jeden Fall, das war Yabba Yabbas Radix Year Zero Dub. So heißt die Platte von Felix. Die hätte ich auch so gerne, aber ich habe sie mir leider nur digital kaufen können. Ausverkauft. Naja, Felix?
1: Wie wunderbar, dass ich damals über eine wunderbare Chemnitzer Radiostation auf die Yabba Yabbas Radix gestoßen bin. Grüße gehen raus an Tina und Teacher und an Korioki und Alex und die ganze Chemnitzer Gang. Vielen Dank nochmal für die wunderbaren Jahre mit eurer Radiostation. Ich merke, bei euch wird es auch weniger, Tine alleine das Ruder zu übernehmen. Weiß nicht. Machst du das noch monatlich? Melde dich mal, schick die Sendung, bitte, bitte. Ja, genau, danke nochmal für die Yabba Yabbas
0: Ich würde sagen, noch einen, oder?
1: Spielen wir noch einen.
0: Noch
1: Auf
0: einen.
1: geht's.

0: Ja, lieber Nick, was hast du denn da mitgebracht?
1: Das ist eine schöne Platte mit ganz viel Bobby Brown Songs und das waren die Aggravators. We can't dub like that, this. Genau, so heißt der Tune. Auch richtig schöne Dub-Platte.
0: Ja, und jetzt, wo du näher dran bist, die Aggravators, wunderbare Band, auf jeden Fall. Also, ich glaube, jeder von euch hat sie schon mal gehört. Wir machen jetzt hier weiter. Nick hat vorhin bemängelt, dass er die Jabba-Jabba-Radics nicht schießen konnte. Jetzt eine absolute Kaufempfehlung. Und zwar Skin Shape nennt sich der Artist. Der macht sonst so ruhigen Dream Pop, aber hat hier ein Reggae-Album aufgenommen. Zusammen mit Horus Records. Also da ist er irgendwie verbandelt. Und Horus Records seinerseits oder ihrerseits, das sind die, die schon seit Jahren so Re-Releases von irgendwelchen ultra-raren Roots-Tunes raushauen. Und genau, die haben währenddessen halt noch ihre Leidenschaft für Dub gefrönt und haben selber im Studio noch was aufgenommen, eben mit Skin Shape zusammen. Und naja, jetzt kommt es zu einem Novum bei Satter Radio. Ich spiele das erste Mal einen Tune vom Mobiltelefon. Und ja, ihr könnt jetzt Buh schreien, die Platte landet wahrscheinlich nächste Woche bei mir zu Hause. Ihr könnt sie auch noch nachbestellen. Gibt's in verschiedensten Variationen mit Hand selbst siebgedruckt und dies und das und Kunstkram. Oder halt in der schlichten schwarzen Ausführung. Und hier schon mal ein kleiner Vorgeschmack. Skin Shape.

0: Ja, das klingt gut. Klingt sehr motivierend, sich ein bisschen zu bewegen. Bisschen Ska-ähnlich. Irgendwie. Naja.
1: Ska-ähnlich. ja, wie gesagt, Skinshape mit Horus zusammen auf Horus Records. Könnte auf jeden Fall, kann man bestellen. So, die haben sogar noch ein paar 7-Inches rausgehauen, wo sie noch meine Version zu ihren Dub-Nummern, die sie da eh die ganze Zeit schmettern, spielen. Hier eine Ska-Nummer und ja, Nick hat geskankt hier live vor uns allen.
0: Ich habe vorhin schon mal ein bisschen geskankt, dabei sind dann hier die Plattennadeln auf der Platte rumgesteppt. Das war nicht so gut.
1: Ja, also die Dämmung hier, die verhindert das Ganken.
0: Ja.
1: Bevor wir uns hier festlabern, kommen wir zu einem zweiten Tune von der Platte. Stormy Night, viel Spaß damit.

0: Tja, wie Stormy Night klang das aber nicht, Felix, oder?
1: Was sagst du?
0: Wie Stormy Night klang das nicht?
1: Ja, es klang eher wie eine sehr ruhige Nacht. Nichtsdestotrotz eine Kaufempfehlung, dieses Album.
0: Übrigens, diese kleinen Sequenzen zwischendurch, wenn mal noch ein anderes Lied so einfach einspielt, das ist natürlich nicht auf dem Original mit drauf, das ist alles live von uns mit hinzugefügt.
1: Live-Mixing Skills im
0: an der Stelle Studio. Muss ich unbedingt mal eine kleine Geschichte erzählen über Felix, der gerne mal solche Späßchen macht in den Plattenteller. Damals, ich glaube, es war in der Carla zum Sommerfest, schon lange, lange her. Da habe ich mir ein Lied auf den Plattenteller gelegt und Felix hat einfach noch eine Platte obendrauf gesetzt und dann ein richtig fieses Takeover gemacht. Ja, das ist mir gerade so eingefallen. Weil.
1: Das sind die harten Seiten des DJ-Lebens. Also als Selector, da muss man sich vorkämpfen an die Plattenteller.
0: Ja, okay, aber es geht weiter, Felix. Was kommt als nächstes?
1: Als nächstes haben wir Lee Perry. Liebe Leute, die Black Ark ruft. Genau, Nick, du hast sie damals geschossen und aufgelegt an der Insel und ich dachte mir, Mann, hier kann man richtig heil sein.
0: Ich habe mir damals tatsächlich eine ganze Nacht lang immer dieses Album wieder in Endlosschleife angehört und mich dann dazu hindurchgerungen, sie früh um 5 oder um 6 dann für, ich glaube, 80 Pfund bei Discogs zu kaufen.
1: Über Geld reden wir hier nicht. Jo. Genau, die Black Ark ruft.
0: Los geht's.
1: Los geht's.

0: Ja, das war die Black Ark von Lee Perry. Ein wirklich ziemlich roher Sound, wie ich finde. Man, die leiert auch so ein bisschen. Irgendwie sehr faszinierendes Album, habe ich wirklich sehr oft gehört. Und ich habe euch jetzt auch noch was mitgebracht. Und zwar 3 Jahre später, 1981, hat Al Campbell ein Album rausgebracht, The Hard Way. Und davon möchte ich jetzt mal einen spielen. Und zwar haben wir hier Feedback heißt der Tune. Achtung, los geht's.
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0: Ja, ein Nick Classic, würde ich fast sagen.
1: Absolut, ja. Auf jeden Fall. Das war Abba Kusch aus Brixton, eine ziemlich, ziemlich geile Band. Und es gibt einige SängerInnen, die auf diesen Platten zu hören sind, von denen Denise Davis, Nisha Kay, Angela Whitner, Jennifer Harrison. Ja, das sind eine echte Menge von Frauen und die haben auf jeden Fall so viel Energie. Deswegen spiele ich jetzt gleich noch den nächsten, auch von Abba Kusch. Und der heißt Rock Attack.

0: Ja. Also, Nick, erzähl.
1: Ich habe gerade hier die nächste Platte rausgeholt. Forward to Zion. Und die erinnert mich immer an unseren guten Freund Anthony Bregler, der Anthony B. aus Grimma.
0: Liebe Grüße gehen
1: Grüße gehen
0: raus.
1: raus, Mann. Vielleicht hörst du gerade zu. Und
0: Wahrscheinlich.
1: wahrscheinlich hörst du gerade zu, genau. Und da geht auch einiges ab, Felix, oder? Jetzt in den nächsten Tagen und
0: Mann,
1: Wochen.
0: oh Mann, oh Mann, geht's da ab?
1: Grimma, ey, das
0: Palm
1: denkt man gar
0: Sound
1: nicht.
0: System, Palm Aquan. Jetzt am Wochenende in der Distillery in Leipzig. Machen ein wundervolles Abendprogramm. Später gibt's dann ein bisschen mehr Haut drauf Mucke Richtung Jungle. Für alle Leipzigerinnen und Leipziger. Geht da hin. Unterstützt die Distille, unterstützt Palm Sound System immer.
1: Die sind super
0: Und
1: aktiv, wirklich. Big Ups raus an euch.
0: Genau, weil die Woche drauf geht es schon wieder in Grimma weiter. Antifa bleibt Landarbeit, heißt es. Und ja, Palm Sound System stellt den Sound ins Teletubby Land und Papa Wins ist eingeladen. Und naja, also ich darf auch spielen.
1: Felix, du darfst auch spielen, ja.
0: Ich darf auch spielen.
1: Du hast noch Ferien.
0: Ich habe noch Ferien, noch
1: Ja.
0: eine Woche Ferien und das ist das letzte Ferienwochenende und das werde ich richtig genießen in Grimma im Teletubby Land.
1: Warum heißt es eigentlich Teletubbyland?
0: Wegen der saftigen Hügel und der lachenden Sonne und den Ivy Vibrations.
1: Man kann,
0: Nick.
1: glaube ich, skaten, man kann viele verschiedene Sachen dort machen.
0: Basketball
1: Chillen,
0: spielen, chillen, man kann
1: Basketball
0: Reggae
1: spielen, richtig.
0: hören und ja, man kann den vorbeilaufenden Faschos den Stinkefinger zeigen. Mal gucken.
1: Eintritt frei, Leute, geht dahin. Weiter
0: Kauft
1: geht's.
0: Getränke, spendet was.
1: Jawohl.
0: Ja, leg mal nächsten Tune rein, Nick.

0: Yeah. Going forward to Zion is for everyone. Und die Veranstaltung in Leipzig in der Distillery, wann ist die nochmal, Nick?
1: Die ist morgen am Freitag, das haben wir ganz vergessen zu sagen. Bips, die gehört gerade zu, die hat mich gerade angeschrieben, dass sie das gerne wüsste, aber wir haben es gar nicht gesagt.
0: Ja, morgen Abend von, ich glaube, von 20 bis 1 oder so, schaut auf den sozialen Kanälen nach oder auf den asozialen Kanälen, je nachdem, wie man sie bezeichnen möchte. Genau, morgen Abend Distillery Leipzig, Paben Soundsystem.
1: Hingehen.
0: Als nächstes schmettert Sascha einen raus.
1: Ja, der hat sich endlich mal aufgerafft, um auch mal was aufzulegen. Also hau raus.
0: Bum, bum.

0: Ja, Danny Red, die Stimme ist wohl bekannt, mit Boxboy so ein bisschen seine Geschichte da erzählt, aber auch die Geschichte vieler anderer. Und wir kommen zur nächsten Platte, aufgelegt von Nick.
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Ja, und schon kommen wir zum letzten Tune von meiner Seite. Ja, Satta Radio neigt sich mal wieder dem Ende und wir freuen uns schon aufs nächste Mal. Ich hoffe, Nick und Sascha haben Blut geleckt. Auf jeden Fall haben wir jede Menge Spaß hier. Es hat schöner Abend. Ich hoffe, den hattet ihr auch. Und ja, letztes Lied von mir. Danach noch ein bisschen Nick und Sascha in Action.

0: Time Stiff. Letzte Worte, liebe Grüße Richtung Süden, Richtung Norden, Richtung Osten, Richtung Westen. Danke fürs Zuhören, bis zum nächsten Mal. Von meiner Seite, jetzt übernimmt Nick mit einer Choice.
1: Ja, die Lions Choice Nummer 14 ist nämlich im Juni, Felix, oder? Das war
0: im Juni. Ich denke im Juni.
1: Da kommt fast jeden Monat ein neuer Tune gerade irgendwie raus.
0: Auf. Na, das ist Festival Season, natürlich. Also ja, ein professionelles Label, so wie Lions Den oder Bass Come Save Me, die hauen da raus.
1: Genau, von Lions Den ist nämlich auch das Release, was wir jetzt gleich hören werden. Das ist Roman Lee Brown mit Let It Shine.

So, das war Roman Lee Brown. Und jetzt kommen wir auch zu meinem letzten Song. Vorher möchte ich aber noch meine ganze Familie grüßen, die gerade zu Hause wahrscheinlich im Bett liegt und zuhört, Jascha und Ananda. Ihr geht jetzt auch hoffentlich gleich mal ins Bett, oder? Das letzte Lied für euch und dann schlaft gut.

Ich will noch mal was kurz zum nächsten Song sagen. Das ist auch vom deutschen Artist Delay. Ein Coversong. Waiting on the World to Change. Ich glaube, wir können alle damit uns identifizieren. Aber wir müssen weiter kämpfen und weiter stark sein zusammen. Kommt gut in euer Wochenende rein. Es war schön mit euch. Einen schönen Abend.

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2: Herzlich willkommen zu einer neuen Folge der Stadtschwärmer Jena. Die Stadtschwärmer, eine Radio AG von Radio OKJ, erkunden schöne und grüne Orte in Jena. Und diese Woche war das Radio OKJ mit den Stadtschwärmern zu Gast im Jugendzentrum Hugo in Jena-Winsala. Und wie sich gezeigt hat, gibt es auch hier in Winsala schöne Orte zu entdecken. Da wäre zum Beispiel die Wasserachse. Was hat es damit auf sich?
3: Wir sind Paul, Andy und Danny und waren gestern bei der Wasserachse in Winsala.
4: Dort haben wir gefragt, wie die Leute die Wasserachse finden.
5: Und wir haben erkundet, was es so Besonderes gibt.
2: Aber was ist die Wasserachse nun eigentlich?
3: Die Wasserachse ist ein schön begrünter Weg an einen künstlichen Wasserlauf.
4: Er führt von der Straßenbahnhaltestelle hoch nach Oberwinsala bis zur Quelle.
6: Viele Bäume und auch Skulpturen sind am Weg.
2: Die Wasserachse ist ein 400 Meter langes gestalterisches Element, das zwischen den damals noch grauen Wohnblöcken errichtet worden ist. Den Anwohnern gefällt's.
7: Finde ich schön. Das lockert ein bisschen so den ganzen Beton auf und es ist auch schön für Kinder. Es spielen immer so viele Kinder und das finde ich schön.
8: Die Idee ist schön, ja.
9: Also sehr schön. Viel Grün haben wir rundherum, viele Spielplätze, also kinderfreundlich.
10: Mir gefällt die ganz gut, weil man da viele Orte hat, wo man sich aufhalten kann. Wenn mal nicht wie heute ein regnerischer Tag ist, sondern ein schöner sonniger Tag. Also insgesamt finde ich ein schöner Ort.
7: Wunderbar. Also uns gefällt Winsala sehr.
2: Doch bis sich dieser Ort zu dem entwickelte, was er heute ist, war es ein langer Weg. Markus Mess vom Stadtteilbüro in Jena-Winsala weiß mehr über diese Entstehung.
10: Es gab hier mal früher, als das Wohngebiet entstanden ist, unterirdischen Wasserlauf. Und da wollte man sozusagen das Wasser wieder einbauen als Element, dass man was hat, wo man sich aufhalten kann. Leider ist die natürliche Wasserquelle versiegt und deswegen hat man das mit künstlichem Wasser dann gebaut. Also dass man sagen kann, dass es eine Wasserachse ist mit Wasserspiel seit 1991, 92. Da wurde der mittlere Teil gebaut, wo Wasser fließt. Aber als Ort zum Langgehen schon seit Mitte der 80er Jahre.
2: Vor allem war es ein schlammiger Weg. Nur vor den Hauseingängen gab es Gehwegplatten. Bei Regen war der Weg hinunter zur Straßenbahn eine rutschige Angelegenheit.
10: Da mussten die Menschen immer noch mit den Gummistiefeln runtergehen zum Bus. Da gab es dann noch keine Straßenbahn. Oder gab schon Straßenbahn, aber nur eine. Noch nichts gepflastert. Man konnte nicht mit solchen Schuhen rausgehen. Man brauchte immer die Gummistiefel. Die Leute waren ganz clever. Die haben es so gemacht. Die sind mit den Gummistiefeln zum Bus gelaufen oder zur Straßenbahn und haben dann dort die richtigen Schuhe angezogen. An der Straßenbahnhaltestelle standen früh 20 Paar Gummistiefel. Und wenn sie wiederkamen, haben sie gehofft, dass ihre Gummistiefel noch dastehen und haben wieder getauscht.
2: Der Weg am beruhigenden Wasserlauf ist mit einigen, manchmal ganz besonderen Bronzeskulpturen gespickt. Am oberen Ende der Wasserachse liegt eine Frau aus Bronze samt ihrer sitzenden Katze. Wer ist sie?
7: Die heißt Sibylle.
9: Sibylle. Also ich weiß nicht, die Frau ist die Sibylle und das Kätzchen, das direkt davor sitzt. Also da fließt aber so ein Wasserstrahl. Nein.
2: Geschaffen wurde Sibylle samt Schrödingers Katze von der Künstlerin Anne-Kathrin Altwein. Eine Frage beschäftigte uns bei unserem Spaziergang besonders.
3: Wissen Sie, wo das Wasser hinfließt?
7: Oh nein, unten bis in den Brunnen? Aber dann, ich denke mal, dass das wie so ein Kreislauf ist. Aber ich weiß es nicht genau.
9: Hier unten in das Becken, ist das richtig? In das große Becken?
4: Ja, und dann? Städte.
9: Und dann denke ich vielleicht in die Saale.
10: Das Wasser an der Wasserachse kommt aus, glaube ich, insgesamt 5 Wasserkreisläufen. Wird aber mit Trinkwasser gespeist, also kein Regenwasser oder kein natürlicher Bachlauf, sondern es ist Trinkwasser.
2: Am unteren Ende der Wasserachse plätschert das Wasser in ein großes Becken. Und auf dem Wasser liegt ein Floß. Darauf fahren 3 Personen. Wissen die Winsalaer, wohin die Reise geht?
11: Der Brunnen, das habe ich gehört, dass der vor der Wende, also noch zu DDR-Zeiten, über Nacht verschollen war. und erst nach, ich weiß nicht, Jahren wiedergefunden wurde. Und dann hieß es, dass die Staatssicherheit damals den Brunnen entwendet hat, weil in der Interpretation des Brunnens, der Skulpturen, des Floßes, konnte ja der Fluchtgedanke mit rein interpretiert werden, die Freiheit wegzugehen, abzuhauen. Und das hat dem Staat damals gar nicht gefallen. Ne? Und irgendwann wurde er wiedergefunden und zum Glück wieder aufgestellt.
2: Später nach der Wende wurde die Skulptur in einer Scheune wiedergefunden und wurde wie geplant am Ende der Wasserachse aufgestellt. Das war ein schöner Spaziergang durch Vinsala.
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4: Herzlich willkommen zu einer neuen Ausgabe von Stimmen. Heute zu Gast bei mir im Studio sind Michaela May und Robert Sorg vom Kunstverein. Einmal Vorsitzender des Kunstvereins und stellvertretende Vorsitzende des Kunstvereins. Genau, hallo.
5: Hallo.
6: Hi.
4: Ja, schön, dass ihr hier seid. Ja, ihr beide engagiert euch beim Jenaer Kunstverein. Was ist denn überhaupt das Ziel vom Jenaer Kunstverein? Warum gibt es den Jenaer Kunstverein?
6: Ja, den gibt es ja schon ziemlich lange. Damals waren wir noch nicht dabei. Und ich denke, es sind eigentlich viele verschiedene Ziele, die so ein Verein verfolgt. Also das ist zum einen natürlich erstmal die Kultur in der Stadt bereichern, Menschen zusammenbringen und irgendwie neue Dinge entdecken. Auf der anderen Seite ist es natürlich auch die Möglichkeit, KünstlerInnen zu fördern, die man dadurch hat, indem man eben Ausstellungen organisiert oder auch Veranstaltungen. Und ich glaube, dass wir jetzt kein so ein herausragendes Primärziel haben, sondern dass es eigentlich so um dieses Gesamtpaket gibt, nämlich einen Raum zu schaffen, in dem Dinge passieren können, wo sich auch irgendwie was weiterentwickelt, wo man ja viele verschiedene Dinge machen kann, ausprobieren kann und irgendwie auch was geben kann.
5: Also so ganz bürokratisch nüchtern gesagt, aber in dem Satz steckt dann aber auch sehr viel Inhalt, ist der Zweck des Kunstvereins, des Vereins, der ein gemeinnütziger, eingetragener Verein ist, der findet sich in der Satzung, in Paragraph 1, glaube ich. Und da steht, dass der Verein sich der Förderung der Künste verpflichtet, also der, vor allen Dingen der bildenden Künste, aber an sich der Kunst und der Kultur. Und das ist ein in Deutschland anerkannter, gemeinnütziger Zweck. Und das alles zum einen, um die Künstlerinnen, die dahinter stehen, zu fördern und zum anderen, um die städtische Kultur zu fördern. Und das bedeutet, dass wir Menschen durch diese Künste auch zusammenbringen. Also nicht nur die Künstlerinnen, die beteiligt sind, sondern auch die Perzipienten, die Gäste, die Zuschauerinnen.
4: Letzte Woche war ich bei einer Veranstaltung, da ging es um gelingendes Leben und so den Sinn im Leben. Und ich finde, so wie ihr das erzählt, klingt das für mich sehr so, als würdet ihr ja Tätigkeiten nachgehen, die für euch auch sinnstiftend sind.
6: Ja, exakt. Ja. Auch wenn sie vielleicht in der neoliberalen Wertschöpfungskette eher eine zu vernachlässigende Größe oder eine freiwillige Leistung, wenn man es jetzt so im Förderjargon der Kommunen sagt, ist ja, es ist durchaus eine total sinnstiftende Tätigkeit. Ja.
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0: Nachdem ich von T.J. Klune schon den Roman Mr. Parnassus Heim für magisch Begabte gelesen habe und sehr begeistert davon war, wollte ich von ihm gleich das nächste Buch lesen. Zum Glück musste ich gar nicht lange warten, da der Nachfolger Das unglaubliche Leben des Wallace Price bereits 2022 in deutscher Übersetzung ebenfalls im Heine Verlag erschien. Das Buch kommt im Softcover und umfasst 480 Seiten, ist also ein ganz schön dicker Klopper. Einordnen lässt sich der Roman übrigens in dem Genre queere Fantasy. In der Geschichte geht es zunächst einmal um Wallace Price. Er ist erfolgreicher Anwalt, erfolgreich zumindest in seinem Job, alleinestehend und führt ein eher langweiliges Leben, das außer Arbeit nicht viel zu bieten hat. Um es kurz zu machen, Wallace Price ist ehrlich gesagt ein herablassendes Arschloch. Und damit ihr einen Eindruck davon bekommt, wie er sich so verhält, lese ich euch einen kurzen Absatz aus dem Buch vor, wo er gerade mit seiner Mitarbeiterin Patricia in seinem Büro sitzt und ihr eine wichtige Mitteilung zu machen hat. Wallace spürte ein seltsames Ziehen in der Brust. Er rieb sich das Brustbein, wahrscheinlich Sodbrennen. Er hätte die Finger von dem Chili lassen sollen. Ich bin froh, dass wir Ihnen eine Zuflucht bieten konnten. Aber das ist nicht der Grund, warum ich Sie um dieses Gespräch gebeten habe. Sie schniefte. Ach, sie lächelte wieder. Zuversichtlicher diesmal. Was denn dann, Mr. Price? Er sagte. Sie sind gefeuert. Patricia blinzelte. Wallace wartete. Sie würde es bestimmt jeden Moment begreifen und dann konnte er wieder zurück an seine Arbeit gehen. Sie sah sich um, ein verwirrtes Lächeln auf dem Gesicht. Ist das eine dieser Reality-TV-Shows? Sie lachte. Ein Gespenst ihres damaligen Überschwangs, von dem er dachte, es sei längst gebannt. Filmen Sie mich etwa? Kommt gleich jemand hereingesprungen und ruft, Überraschung! Wie heißt diese Sendung? Du bist gefeuert, aber nicht wirklich?
1: Das bezweifle ich sehr, sagte Wallace. Niemand ist autorisiert, mich zu filmen.
0: Er sah die Handtasche auf ihrem Schoß an.
1: Oder aufzunehmen.
0: Patricias Lächeln wurde eine Spur verhaltener. Dann verstehe ich das nicht. Was meinen Sie?
1: Ich weiß nicht, wie ich es noch klarer ausdrücken soll, Mrs. Ryan. Ab heute sind Sie nicht mehr bei Moore, Price, Hernandez und Worthington beschäftigt. Bevor Sie das Gebäude verlassen, wird der Sicherheitsdienst Ihnen gestatten, Ihre Habseligkeiten einzusammeln und dann werden Sie aus dem Gebäude eskortiert. Die Personalabteilung wird sich in Kürze mit Ihnen in Verbindung setzen, um den finalen Papierkram zu erledigen. Falls Sie sich um... Oh, wie heißt es noch gleich? Er blätterte durch die Papiere auf seinem Schreibtisch. Ah ja, Arbeitslosenunterstützung. Denn anscheinend können Sie, auch wenn Sie arbeitslos sind, in Form meiner Steuergelder dennoch am staatlichen Milchfläschchen nuckeln.
0: Er schüttelte den Kopf. In gewisser Weise ist es also so, als ob ich Ihnen immer noch Gehalt zahlen würde. Nur eben nicht mehr so viel. Oder wären Sie hier arbeiten. Denn das tun Sie nicht mehr. Ihr Lächeln verschwand. Ja, und genau so geht es dann noch ein paar Seiten weiter. Wallace Price allerdings stirbt kurz darauf. Wie kaum anders zu erwarten, sind bei seiner Beerdigung nur wenige Menschen anwesend. Und die, die anwesend sind, haben nichts Gutes über ihn zu sagen. Anwesend ist dort allerdings auch Sensenfrau May, die ihn zu einem Ort bringt, an dem es Gebäck und vor allem viel Tee gibt. So wird er dort auch mit einer Tasse Pfefferminztee begrüßt. Diesen Tee wiederum bekommt er von Hugo serviert. Der arbeitet nämlich an genau diesem Ort, der sich als Teeladen umpuppt und Sharon's Fähre heißt. Zugleich ist er außerdem Fährmann, und zwar für die Verstorbenen, um sie bei ihrem Übergang zu begleiten. Wallace Price ist in dieser neuen und doch sehr beschränkten Welt nicht alleine. Neben Hugo, zu dem er eine ganz besondere Verbindung hat, sind dort eben auch May, Nielsen und der Hund Apollo. Ab und an begegnen ihnen außerdem andere soeben Verstorbene, die auf die andere Seite hinübergeführt werden müssen. Und natürlich gibt es auch lebende Gäste, die in dem Teeladen einen Tee trinken oder etwas Gebäck genießen. Sharon's Fähre gestaltet sich so als Teeladen für die Lebenden und zugleich Übergangsort für die Verstorbenen, was mitunter zu sehr kuriosen Vorfällen führen kann. Während Wallace Price im Laufe der Geschichte immer netter wird, braucht es irgendwann natürlich einen Widersacher. Und der taucht vor allem als der Manager ab der zweiten Hälfte des Buches auf. Der Manager ändert, sobald ihm langweilig wird, gerne mal die Spielregeln. Einmal mit dem Finger schnippen und alles läuft, wie es möchte. Kommen wir an dieser Stelle zum wertenden Teil. Nachdem ich Mr. Parnassus Heim für magisch Begabte gelesen habe und nun das unglaubliche Leben des Wallace Price,
1: komme ich nicht umhin, diese beiden Geschichten miteinander zu vergleichen. Denn sie sind sich im Aufbau sehr, sehr ähnlich. Es geht zum einen um zwei Männer, die ein eher farbloses Leben führen und aus verschiedenen Gründen dazu gezwungen sind, aus diesem Leben auszubrechen. In der Welt, die sich danach vor ihnen auftut, werden sie mit ihrem vergangenen Lebensstil konfrontiert und zum Umdenken angeregt. Doch ob und wie es ihnen wirklich gelingt, grundsätzlich an ihrem Verhalten etwas zu ändern und auch ihre Einstellung gegenüber dem Leben und insbesondere ihren Mitmenschen zu ändern, das müsst ihr selber herausfinden. In jedem Fall lässt sich in beiden Geschichten nachvollziehen, wie sich ein Mensch, wenn auch eigentlich schon tot wie Wallace Price, durch neue Perspektiven, Eindrücke und Erfahrungen nach und nach verändern kann. Und das gefällt mir sehr, sehr gut. Mir gefällt an den Geschichten von TJ Klune auch, dass ich bei der Aufregung zwischendurch doch auch immer wieder in seichtere Gewässer geführt werde. Mit der Figur des Managers gab es in diesem Buch einen sehr gefährlichen Gegenspieler, der den Figuren in dem Buch letztlich dann doch eher wohlgesonnen war, wenn auch vor allem aus eigenem Interesse heraus und nicht, weil er irgendwie ein gutes Herz hätte. Ich weiß ehrlich gesagt nicht einmal, ob er überhaupt ein Herz hat. Die Geschichte ist wieder einmal sehr witzig, ernst und berührend zugleich. TJ Klune ist es gelungen, ein schwieriges Thema wie den Tod unbeschwert wirken zu lassen. Und trotz einer Prise Humor ist es nie zu viel oder gar geschmacklos. Fantasy steht für mich hier nicht an erster Stelle, sondern vor allem die Geschichte und Entwicklung der Hauptperson. Und am liebsten habe ich solche mit einem Happy End. In diesem Fall muss ich ja allerdings zugeben, dass ich das Ende etwas zu doll fand. Für mich war das einfach zu viel Happy End, da wir dort eindeutig im Bereich Fantasy und des Unmöglichen angekommen sind. Was vielleicht auch noch wichtig zu erwähnen wäre an dieser Stelle, TJ Klune hat mit dieser Geschichte seine eigene Trauer behandelt. Und mit diesen Worten möchte ich direkt überleiten zum Fazit, denn ich kann mir gut vorstellen, dass das Buch vielleicht auch hilfreich ist für Menschen, die einen geliebten Menschen verloren haben. Was das angeht, möchte ich mich natürlich hier nicht zu weit aus dem Fenster lehnen. Mein Schluss rührt auf jeden Fall daher, dass das Buch insgesamt ein gutes Gefühl hinterlässt und abgesehen von dem leicht übertriebenen Ende auch bei anderen Menschen für Hoffnung sorgen kann. Das unglaubliche Leben des Wallace Price von TJ Klune ist also ein Roman, der meiner Meinung nach von allen Menschen gelesen werden kann, egal wie alt. Es geht um gegenseitiges Kennenlernen und Verständnis füreinander sowie um Liebe und Loslassen. 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
3: Wir sind jetzt mittlerweile auf dem Weg Richtung Steinkreuz.
4: Und ich habe vorher bei meiner Recherche festgestellt, als ich bei Google Maps geschaut habe, dass dieser Weg hier, diese Straße, tatsächlich nämlich einen Namen hat. Und zwar Holzweg. Und ich habe ja das schöne Fach Volkskunde studiert oder auch europäische Ethnologie. Wir beschäftigen uns sehr gerne mit solchen Dingen und auch Sprüchen. Und man sagt ja so schön, auf dem Holzweg sein. Habt ihr zufällig eine Idee, woher das kommt?
3: Na, ich weiß nur, dass man das halt sagt, wenn man auf dem falschen Weg ist quasi.
5: Ich habe eine Theorie dazu und die Theorie ist, wenn man im Wald ist und man sich verläuft, dann sind die Straßen oder die Wege auch schon in früherer Zeit ja nicht mehr wirklich so abgelaufen, sonst hatte man ja immer diese Trampelpfade. Und wenn man sich verirrt und irgendwo ganz komisch im Wald ist, dann liegen da ja sehr viele Äste und so, dann ist man buchstäblich auf dem Holzweg. Man ist nämlich auf dem falschen Weg, umgeben von Holz, auf Holz.
4: Also tatsächlich, wenn man das recherchiert, ihr habt beide zu gewissen Teilen recht, lässt sich auch im Grimmschen Wörterbuch wiederfinden. Die Gebrüder Grimm haben nämlich nicht nur Märchen gesammelt, sondern auch ein eigenes Wörterbuch verfasst. Und da steht drin, auf dem Holzweg sein bedeutet, dass zum einen, das war früher so, ein Weg, der nicht A und B miteinander verbindet. Und das waren vor allem Wege im Wald, die zu einem Ort geführt haben, wo man Holz gesammelt hat. Und um dieses Holz dann abzutransportieren, ist man den Holzweg eben gegangen, gefahren, um es zu einer nächstgrößer gelegenen Straße oder einen nächstgrößeren Weg zu bringen, wo dann das Holz eingesammelt werden konnte, um es weiter zu transportieren.

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0: Herzlich willkommen in einer Sendung Begegnung mit Ilona Schiek. Ilona, ich freue mich, dass ich hier die Begrüßung machen darf, weil normalerweise ist das ja deine Sendung, Begegnungen in der Ostrockmusik. Aber heute machen wir mal wieder eine Katzensendung und ich freue mich, dass ich dabei sein darf. Und ich bin übrigens Julia, für alle, die das noch nicht wissen. Wir haben uns heute ganz speziell überlegt, dass wir über Katzen in der Literatur was heraussuchen und euch in dieser Sendung präsentieren möchten. Warum?
6: Genau, weil Schriftsteller oder viele Schriftsteller und insbesondere bekannte und berühmte Schriftsteller auch Katzenliebhaber waren. Das heißt, die mit Katzen zusammengelebt haben. Zum Beispiel der Mark Twain, der soll bis zu 10 Katzen bei sich gehabt haben. Oder der Hermann Hesse, der auch mit mehreren Katzen zusammengelebt hat. Der Ernest Hemingway zum Beispiel sogar mit 30 Katzen, wird ihm nachgesagt, in seiner Finca auf Kuba, wo heute wohl eine Katzenstation sein soll. Und so könnte man noch viele andere Beispiele nennen. Und natürlich hängt das auch ein bisschen damit zusammen, weil die Schriftsteller ja auch starke Individuen sind, starke Persönlichkeiten sind, die unabhängig bleiben wollen, die eigenwillig sind und dadurch natürlich auch ihre Literatur produzieren können, ähnlich wie die Katzen. Und man sagt sogar, das Streicheln einer Katze könne dazu beitragen, Schreibblockaden zu lösen, weil die Katzen so inspirierend sind. Und es ist ja auch bekannt, dass Katzen dann schnell mal auf die Schreibmaschine oder den Computer springen und sich daneben legen und den Schreibenden gerne beobachten und zuschauen. So, und da haben wir noch eine kleine Geschichte von T.S. Eliot, dem amerikanischen Lyriker und Dramatiker, der gesagt haben soll, a cat is not a dog. Wie war, wie war? Und in den 1930er Jahren in einem Briefwechsel mit seinen Patenkindern Katzengedichte geschrieben hat. Und diese Katzengeschichtssammlung trägt den Titel Old Possum's Book of Practical Cats. Old Possums, das war sein Künstlername bei der Veröffentlichung dieser Gedichte. Und dabei hat er die unterschiedlichen Charaktere der Katzen in den Gedichten zusammengestellt und beschrieben. Und dieses Buch hat dann den André Lloyd Webber dazu inspiriert, über die unterschiedlichen Charaktere ein Musical zu schreiben. Und das ist natürlich weltbekannt geworden. Das Musical Cats, 1981 das erste Mal erschienen und dann 1983 auch in Deutschland in deutscher Sprache auf die Bühne gebracht. Und davon hören wir jetzt den bekannten Titel Erinnerung, gesungen von Angelika Milster.

0: Also dieses Lied, Ilona, das hat mich auf jeden Fall schon sehr lange begleitet und berührt, als kleines Mädchen meiner Meinung nach. Und Katzen haben mich auch schon immer begleitet, mein ganzes Leben lang. Wahrscheinlich deswegen, also wahrscheinlich klingt in dem Lied die Katze mit, ich weiß auch nicht so genau. Ich fand aber sehr schön, dass wir uns die Aufgabe gestellt haben, Katzen in der Literatur zu suchen, weil ich habe wirklich mehr Bücher gelesen, als ich heute vorstellen werde tatsächlich. Und bin mal wieder zum Lesen gekommen. Also tatsächlich muss ich zugeben, dass ich in letzter Zeit ein bisschen lesefaul geworden bin. Und bin zuallererst auf ein Buch gestoßen. Das ist ein Krimi. Ein Katzenkrimi kann man gar nicht unbedingt sagen. Aber das Buch lag bei meiner Schwimo rum. Da war eine Katze drauf abgebildet. Die Katze, die zu viel wusste, heißt das Buch von Marion Babson. Eine Amerikanerin, die in Großbritannien mittlerweile lebt. Und dann habe ich gedacht, ach, das lese ich, vielleicht passt das ja in unsere Sendung. Und das ist halt, naja, so eine Altfrauengeschichte. Zwei ältere Schauspielerinnen geraten in einen Kriminalfall hinein und finden eine herrenlose Katze oder frauenlose Katze und adoptieren die eine Zeit lang. Und darum herum entspinnt sich so eine Geschichte. Naja, die Kriminalgeschichte war nicht so besonders spannend und die Katze spielt eigentlich am Ende auch nur so eine Nebenrolle. Und dann habe ich gedacht, das passt vielleicht doch nicht so. Aber vermutlich hat die Autorin auch eine Katze gehabt. Denn ich habe mal nachrecherchiert, Marion Babson hat mehrere solche Katzenkrimi-Geschichten geschrieben, tatsächlich. Und ich bin in der Thalia gewesen, so spontan, weil ich ein Geschenk gesucht habe für jemand anderes. Und da lag auf dem Wühltisch auch ein Buch mit einer Katze drauf. Das habe ich mir dann spontan gekauft. Die Katze, die unsere Bücher rettete, heißt das, ist von einem japanischen Schriftsteller, Sosuke Natsukawa heißt er. Und ich will gar nicht so viel kritteln. Das ist ein Kinderbuch und das ist schön, weil es um ein Mädchen gibt, das viel zu Hause sitzt und durch die Bücher, die sie liest, in die fremden Welten reist, also unterwegs sein kann, was in ihrem realen Leben, weil sie krank ist, nicht kann. Und sie gerät in ein Abenteuer mit einem rot getigerten Kater, mit dem sie sprechen kann. Insgesamt fand ich das jetzt aber auch nicht aufregend genug, als dass ich es jetzt hier mitbringen wollte. Ich habe nämlich ein anderes schönes Kinderbuch gefunden. Aber eins möchte ich noch erwähnen. Das ist von Daniela Tröscher, heißt Junge Frau mit Katze. Das habe ich auch gelesen. Und sie schreibt eine autofiktionale Geschichte, das heißt über sich selbst, wie sie, geht auch viel um Krankheit, das ist eigentlich das Hauptthema und die Katze, um die geht's nicht. Ich glaube, das ist ein Verkaufsargument gewesen für das Buch, wenn ich ehrlich bin. Sie schreibt aber über ihre echte Katze, die es auch in den Roman hineingeschafft hat und sie verdächtigt diese Katze, dass sie schuld ist an ihrer Krankheit, nämlich dass möglicherweise eine Katzenallergie sein könnte. Und das findet sie ganz schrecklich, weil diese Katze ist ja ihr Lebensbegleiter als junge Frau, die ja eben alleine lebt in der Wohnung und quasi nur die Katze hat, während sie ihre Doktorarbeit schreibt oder so. Das ist eine sehr, sehr berührende Geschichte. Also die hat mir gut gefallen, die habe ich auch in 2 Tagen weggelesen. Aber die Katze, die hat dann auch nicht so eine Riesenrolle gespielt, außer dass sie vermutlich eben der Autorin geholfen hat, dabei diesen Roman zu schreiben. So viel zum Thema AutorInnen und Katzen, die mir so begegnet sind. Und zum Schluss noch eine kleine Anekdote. Ich war nämlich im Urlaub und auch da sind mir Katzen begegnet. Und die haben mich dazu beflügelt, mal kleine Notizen zu machen zu einer kleinen, Miniatur-Anekdote vielleicht. Mal sehen, ob es die noch in diese kleine Sendung schaffen wird. Ich bin gespannt. Aber bevor wir zu unseren Texten kommen, die wir uns rausgesucht haben und euch vorstellen werden, machen wir noch eine Musik. Genau. Wie wäre es denn mit dem, wollen wir den Heinz-Rudolf-Kunze-Song mit reinnehmen?
1: Unbedingt.
0: Genau, dann nehmen wir den. Wie heißt der? Der heißt
1: Der Entschluss.
0: Der Entschluss und mal sehen, was das mit Katzen zu tun hat. Bevor wir jetzt aber den Heinz-Rudolf Kunze hören, habe ich noch was Lustiges gefunden, nämlich ein heiteres Duett von 2 Katzen, gesungen von Tim Fischer. Oder sagen wir besser, miaut.

0: Der Entschluss von Heinz Rudolf Kunze, seine Katze zu heiraten. Das lässt wohl tief blicken. Na gut, dass in der Literatur der Kater oder auch die Katze immer eine bedeutende Rolle gespielt haben, das haben wir ja auch in den Märchen schon mal festgestellt. Und Janosch, der die alten Märchen neu erzählt hat in den 70er, 80er Jahren, der hat zum gestiefelten Kater eine Geschichte geschrieben, die uns deutlich macht, was das Leben vielleicht doch so ausmachen könnte, nicht nur wegen des Katers. Aber hier verwandelt sich der gestiefelte Kater in jemanden, der sprechen kann und sich mit dem dritten Sohn verständigt. Die Ausgangssituation ist, dass der reiche Vater verstirbt, die drei Söhne hinterlassen werden und jetzt natürlich es ans Erben geht. Und während die ersten beiden älteren Söhne von dem ganzen Besitz eine Menge abbekommen, erhält der dritte Sohn nur das Recht, mietfrei zu wohnen im Haus des Gärtners, worüber er sehr traurig ist. Und dann natürlich den Kater. Und der gestiefelte Kater, der sagt zu ihm Folgendes: Ich bin reicher als reich, sagte der Kater, denn ich brauche nicht reich zu sein. Und das ist mehr. Obendrein bin ich noch lustig und gesund. Wenn du wenigstens zaubern könntest. Ein Kunststück kann ich, und zwar vorwärts und rückwärts. Ich kann dich in ein Goldäuglein verwandeln. Das ist vorwärts. Und dann wieder rückwärts, zurück in einen Menschen. Was ist ein Goldäuglein? So eine kleine Motte mit goldenen Augen. Interessiert mich nicht. Als sie hinter der Villa des älteren Bruders standen, verwandelte der gestiefelte Kater Hans in ein Goldäuglein und sagte: Und jetzt flieg hinauf, flieg in den ersten Stock, dort ist dein Bruder und sieh dir an, was der Reichtum taugt. Aber lass dich von keinem Vogel fressen, Hans. Und mit diesem Rat und diesem Hinweis macht sich Hans als Goldäuglein auf die Suche nach dem wahren Reichtum der Welt.
1: Das klingt supi. Jetzt möchte ich natürlich wissen, wie es ausgeht. Aber bei Janosch kann man das schon so ein bisschen erahnen. Die Weisheit des Janosch finde ich super.
0: Und wir verraten das nicht. Wer möchte, kann ja das, die Geschichte nochmal lesen.
1: Genau, das Buch heißt Janosch erzählt Grimms Märchen, ne?
0: Genau.
1: Gibt es dazu auch eine Trickfilmreihe? Weil ich habe früher als Kind auch immer diese Trickfilme geschaut und dachte immer, ich verstehe die nicht, aber ich fand die trotzdem schön.
0: Weiß ich jetzt nicht, ob die Märchen da auch verfilmt worden sind.
1: Aber das ist das Tolle, dass man die den Kindern dann auch als Erwachsener lesen kann und dann versteht man sie vielleicht ein bisschen besser. Ich habe auch ein Buch mitgebracht, was ein bisschen märchenhaft ist. Die marokkanische Katze heißt das. Von Ursula Meyer-Nobs, ist eine Schweizer Autorin, geschrieben. Das fand ich irgendwie interessant, weil das auch so angeteasert wird, dass es märchenhafte Elemente gibt. Und zwar, die Stadt wird nicht näher beschrieben, aber wahrscheinlich ist, dass die Geschichte in Tanga spielt. Und dort gibt es eine schwarze Katze, die eines Tages mit einem Djinn Kontakt aufnimmt, der ihr einen Auftrag erteilt, sich um einen Straßenjungen zu kümmern. Und die Geschichte, die ist aus mehreren Perspektiven erzählt. Die Katze ist dabei nur eine Perspektive, der Junge noch eine weitere. Und dann gibt es noch andere Figuren, nämlich die Mutter und einen Regisseur, einen Schweizer Regisseur, der in Tanger lebt und wo die Katze quasi im Nachbarhaus irgendwie ihr Lager aufgetan hat. Und ich lese mal eine kleine Passage vor, die die Katze erzählt. Meine Aufgabe gefällt mir immer besser. Ich bin nur noch ganz selten unglücklich, was mich selbst erstaunt. Zum ersten Mal in meinem Katzenleben fühle ich mich nützlich. Da bleibt keine Zeit mehr zum Klagen. Seit ich mich mit Shabbat treffe, habe ich an Wichtigkeit gewonnen. Es ist allgemein bekannt, dass jedes Wesen, das einen Geist dient, einen Wunsch frei hat, und in dieser glücklichen Lage bin ich nun. Wohl deshalb begegnen mir der rotgetigerte und die helle Hinkelnde mit Respekt. Ein schönes Gefühl. Neue Mieter sind in mein Kasperhaus eingezogen. Natürlich wissen sie nicht, dass es mein Haus ist. Noch nicht. Sie haben versucht, mich wegzujagen. Ich habe ihnen hoheitsvoll mein Hinterteil entgegengestreckt, mit hocherhobenem Schwanz natürlich, mich ganz ruhig zwischen die Zinnen gelegt und angefangen, mich zu putzen. Auf Futter bin ich, seit ich Shabar kenne, nicht mehr unbedingt angewiesen. Ich erbeute genügend

0: Wunden. Eigentlich ist er unser Feind und wir tun das Beste, dies mit gegenseitigem Fauchen und Bellen zu unterstreichen. Aber wir, deren Heim die Dächer der Kaspar sind, müssen trotz aller Widerwärtigkeiten versuchen, miteinander zu leben. Nicht immer leicht, besonders wenn die Tauben des Nachbarn so unwiderstehlich sorglos vor meiner Nase herumstolzieren. Tauben sind unantastbar. Das habe ich schon lange gelernt. Es sind zwar Vögel, aber kostbare, denn sie gehören jemandem. Es besteht ein großer Unterschied zwischen ihnen und zum Beispiel den Spatzen. Davon gibt es viele und sie gehören niemandem, beschwören deshalb keinen Ärger herauf. Mit ihrem grausamen, nervenden Gezeter bevölkern sie den Feigenbaum in rauen Mengen. Niemand würde sich aufregen, wenn ich einige davon... Das soll reichen, um mal so ein bisschen zu beschreiben, wie die Katze so ihre Umgebung beschreibt. Und das ist so ein bisschen noch der Anfang von der Geschichte. Später wird sie dann auch beschreiben und erzählen, was sie mit dem Jungen erlebt.
1: Die schwarze Katze.
0: Genau, das finde ich sehr schön erzählt.
1: Und die schwarze Katze, die ja eigentlich immer so das Symbol für, ja, wie soll ich sagen, Unglück stand und steht. Immer noch so in den Gedanken der Menschen. Dass man sogar genau. Die Straße wechselt, ist hier ganz anders, hier ganz anders besetzt.
0: Genau, aber weißt du, ein bisschen steckt es mit drin, weil am Anfang ist der Junge gar nicht erfreut. Die Katze läuft ihm immer hinterher und er verjagt sie sogar noch. Und am Ende ist sie aber sein Glücksbringer. Die befreunden sich ja miteinander.
1: Und das ist ein gutes Stichwort für den nächsten Titel. Glücksbringer, die schwarze Katze, von der Veronika Fischer hier in ihrem Lied singt, schwarze Katze, die hat auch einen anderen Auftrag. Hören wir mal rein.

0: Es war ein Musikstück von der Künstlerin und Musikerin Yasmin Hamdan und ein bisschen das marokkanische Gefühl aus der Geschichte, die wir gerade vorgestellt haben, nachfühlen zu können, obwohl Yasmin Hamdan nicht aus Marokko stammt, sondern aus dem Libanon. Nichtsdestotrotz machen wir jetzt einfach weiter mit dem nächsten Buch. Das ist auch ein kleines bisschen märchenhaft, weil wir wieder eine Katze haben. Diesmal eine Weiße, die mit einem Mädchen spricht. Magic, Magic. Aber die Autorin ist Jutta Richter und sie ist vor allen Dingen bekannt dafür, dass sie Kinder- und Jugendliteratur schreibt. Das Buch heißt Die Katze oder Wie ich die Ewigkeit verloren habe. Ich habe das meiner Tochter vorgelesen und ich kann mich noch erinnern, dass sie nicht so begeistert war von dieser Geschichte, weil sie das immer so ein bisschen spooky findet, wenn Geschichten nicht so in sich logisch sind. Also meine Tochter ist eine sehr große Krimi-Liebhaberin, wo man dann halt nachvollziehen kann, wie Dinge zusammengehören. Und bei Jutta Richter ist das aber gar nicht der Fall, sondern sie ist sehr poetisch, sehr lyrisch, sehr nachdenklich, sehr weise. Und da werden Dinge angesprochen über die Unendlichkeit zum Beispiel, die manchmal vielleicht für Kinder noch ein bisschen schwierig sind nachzuvollziehen. Aber ich finde es auch wichtig, dass man Kindern solche Gedanken mal einimpft. Selbst wenn sie vielleicht in dem Alter, wo sie die Geschichte zum ersten Mal hören, noch ein bisschen zu jung sind. Irgendwann später kommt das vielleicht nochmal zurück, so ähnlich wie bei Janosch, den wir ja auch gerade schon gehört haben. Und ich fange einfach mal an, aus der Geschichte etwas vorzulesen, nämlich genau den Beginn. So, damit alle auch dieses Buch selber immer lesen. Es ist wirklich klein, liest sich sehr schnell und ist unglaublich schön. In unserer Straße wohnte eine alte weiße Katze. Sie wohnte in der Sonne, auf der Mauer gleich neben dem Gartentor, durch das mein Schulweg führte. Ich weiß nicht mehr, wie oft ich dort stand, um ihren Kopf in meine Hand zu spüren. Ich weiß nur noch, dass meine Hand hinterher immer nach Fisch roch und dass ich mich ekelte, weil der Fischgeruch mich an Freitags erinnerte. Freitags musste ich nämlich so lange vor meinem Teller sitzen bleiben, bis ich aufgegessen hatte. Es gab Heilbutt, der mich krank machte, oder Hering, der in blutroter Tomatensoße schwamm. Das konnte die alte Katze natürlich nicht wissen, wenn sie mich auf dem Schulweg anschnurrte. Und das machte sie jeden Morgen, denn es war Sommer und es regnete nie. Zwischen Auge und Ohr war ihr Fell so dünn, dass die nackte Haut durchschimmerte. Das sah sehr fremd aus und ich träumte oft von nackten Katzen, die schmutzig und rosa die Stadt durchstreiften. Auch kam ich immer zu spät und hieß deshalb Klüngeliese. Dass daran die Katze schuld war, hat mir niemand geglaubt, selbst wenn ich geschworen habe. Du klüngelst herum, sagte mein Vater und bekam Fischaugen vor Zorn. Du klüngelst herum, sagte Lehrer Hanke und nannte mich mutwillig. Du bist ein mutwilliges Mädchen, schimpfte er. Genau, also das soll vielleicht reichen für den Beginn. Man merkt, dass hier das immer so ein bisschen hin und her geht, dass die Katze sozusagen auch eine kleine Reflexionsfigur ist. Aber irgendwann wird sie eben auch mit dem Mädchen sprechen und das ist wirklich sehr schön gestaltet und bietet auch einen Blick ein bisschen zurück in die Zeit, eben als die Autorin selbst ein Kind war. Ich weiß nicht genau, wann das war, 60er, 70er.
1: Okay, da habe ich auch so ein kleines Beispiel gefunden, wie ein Kind mit einem Kater kommuniziert oder umgekehrt der Kater mit dem Kind. Und dieser Kater hat vorher eine Verwandlung vollzogen. Und zwar spreche ich jetzt über ein Kindermusical. Das hat den Titel Das Kind und der Kater. Ganz kurz zum Plot. Das Mädchen Christine lebt mit ihrer Mutter. Die Eltern haben sich gerade getrennt. Der geschiedene Vater ist also nur manchmal vor Ort. Aber in dem Einfamilienhaus, in dem Mutter und Tochter leben, lebt in der oberen Etage im Dachgeschoss der Opa Arthur. Und der Opa Arthur und die Christine, die haben eine kleine Vereinbarung, ein kleines Geheimnis. Nämlich, wenn Christine von der Schule nach Hause kommt, dann darf sie den Großvater dann besuchen, wenn sie das Knurren des Schaukelstuhls aus der oberen Etage vernimmt. Und dann sprechen die beiden miteinander über den Tag und über alles Mögliche, was passiert oder eben auch nicht passiert ist. Nun verstirbt aber der Opa Arthur und Christine kommt eines Tages aus der Schule nach Hause und hört auf einmal dieses vereinbarte Geräusch des Knarren des Schaukelstuhls. Sie kann sich das gar nicht erklären, geht nach oben in die Dachetage und sieht im Schaukelstuhl des Opas einen Kater sitzen. Einen Kater mit Hut auf dem Kopf und einer Pfeife im Maul. Und dieser spricht zu ihr. Und zu allen Dingen, die die Christine umtreiben, wo sie sich Gedanken drüber macht, alle kleinen und großen Dinge des Lebens wie Trennung, Tod, die erste kleine Kinderliebe, die bespricht sie mit dem Kater und er gibt ihr Ratschläge, Tipps und Hinweise. Dass darin der Opa versteckt ist, das haben wir jetzt alle, glaube ich, mitbekommen. Und dann wird das Musical natürlich über Lieder und Songs unterbrochen und die Handlung unterbrochen, die von einem Erzähler dargeboten sind. Und ein Lied davon heißt Unsichtbar.

0: Die unsichtbare Katze. Manchmal ist meine Katze verschwunden. Ich such und such sie viele Stunden. Sie ist nicht im Schrank und nicht unterm Bett, nicht hinterm Vorhang, im Kabinett, auch unter dem Teppich ist sie nicht. Wissen möchte ich, wo sie sich verkriecht. Dann kommt der Abend, es ist schon spät. Kaum lege ich mich aber nieder, schau, da ist sie wieder, mit einem Satz auf ihrem Platz in meinem Bett. Das kleine Gedicht, die unsichtbare Katze, stammt aus dem Buch Das Schnurrbart-Kitzel-Katzenbuch von Friedel Hofbauer und Käthe Recheis.
1: Ein sehr schönes Gedicht war das. Ist das ein Buch explizit für Kinder oder?
0: Ja, es ist ein Kinderbuch mit kleinen Geschichten, kleinen Gedichten und einer kleinen Katzenfibel, wo die Katzenmutter ihrem Katzenkind erklärt, was sie alles von den Menschen verlangen kann.
1: Und mit super schönen Illustrationen. Das könnt ihr leider jetzt nicht sehen in der Radiosendung. Ich habe da ein ganz tolles Pendant für junge Erwachsene oder von mir aus auch generell für Erwachsene, aber vielleicht weniger für Kinder. Dieses Buch heißt auch Unsichtbare Katzen, ist von einer ganz jungen chinesischen Autorin geschrieben, Yu Youyou, und hat auch Illustrationen, ich würde sagen, vielleicht nicht schöne, aber sehr interessante. Die sind so ein bisschen grobschlächtig im Grunde. Aber da kann man sich so ein bisschen reinfallen lassen. Und sie hat im Endeffekt durch ihre Beziehung, die sie zu ihrer Katze hat, Beobachtungen angestellt und in kleine Miniaturen verpackt. Es ist unglaublich schön zu lesen, weil sie da eben manchmal auch so ein bisschen ins Abstrakte geht, ins Lyrische, ins Träumerische. Ganz unterschiedlich sind das über 30 kleine, ach 60, über 60 kleine Geschichten. Eine davon habe ich mir mal rausgeholt und das ist die, nach der das Buch auch benannt ist und die jetzt gerade so schön zu unserem Thema passt und heißt Unsichtbare Katzen. Hat man erstmal eine Katze, wird sie schnell unsichtbar, so als gäbe es sie gar nicht, denn sie ist überall im Haus wie Luft. Man nimmt ihre Existenz gar nicht wahr. Wir atmen unsichtbare Luft ein, wir atmen Katzen ein. Demnach sind Katzen Luft. Manchmal, wenn der Kater sich partout nicht blicken ließ, fand ich ihn umso weniger, je mehr ich nach ihm suchte. Wenn ich nicht aufpasste, nutzte er sofort die Gelegenheit, um alle Viere weit von sich zu strecken, sich ins Unermessliche auszudehnen, bis er immer dünner, seine Fellfarbe immer heller, er schließlich ganz und gar durchsichtig wurde und von Luft nicht mehr zu unterscheiden war. Der durchsichtige Kater konnte mich überall sehen, selbst wenn ich mich im Dunkeln versteckte, aber ich ihn nicht. Das ist ungerecht, beschwerte ich mich. Aber da war nichts zu machen. Mit einem Kater lässt sich nicht über Gerechtigkeit streiten. Mir blieb nur zu bedauern, dass ich es ihm nicht nachtun konnte. Unzählige Male suchte ich nach ihm, stellte die ganze Wohnung auf den Kopf und wurde zunehmend nervös, nur um ihn dann plötzlich zu meinen Füßen zu entdecken, den Kopf nach vorn reckend, wie um mit mir zusammen nach sich zu suchen. Ich wurde wütend, fragte mich, wozu ich bloß nach dem Kater gesucht hatte, als hätte ich nichts Besseres zu tun. Der Kater war mir die ganze Zeit hinterhergelaufen, hatte mich solidarisch auf der Suche nach sich selbst begleitet, nur ich hatte rein gar nichts bemerkt. Seine Tatzen waren so zart, dass die butterweichen Katzenpfoten beim Auftreten jedes Geräusch tilgten. Vielleicht versteckte sich das Geräusch auch nur in den Pfoten und wurde mit jedem Pfotenheben oder im Sprung so flink fortgetragen, dass es nicht mehr bis an das menschliche Ohr drang. Weiß man ganz genau, dass eine Katze sich in einer Ecke des Raums befindet und kann sie trotzdem nicht sehen, dann ist das so, wie wenn man in die Luft greift, nur um festzustellen, dass die Hand leer bleibt. Katzen machen sich die Unsichtbarkeit der Luft zunutze, um selbst unsichtbar zu werden. Sie verstecken sich in der Luft und schon sind sie nicht mehr davon zu unterscheiden. Unsichtbarkeit ist das Kleid der Katzen. Will man eine Katze dazu bringen, sichtbar zu werden, darf man ihr nicht allzu viel Beachtung schenken. Seltsamen Lichteffekten gleich leuchten Katzen gern in einem unbeobachteten Moment in einer unbeobachteten Ecke auf. Häufig teilte sich der Kater in seine vordere und seine hintere Hälfte. Selten bekam man den ganzen Kater zu sehen. Auch echte Spuren hinterließ er kaum. Und möglicherweise verteilte er jedes seiner Körperteile in unterschiedlichen Winkeln der Wohnung, wo sie dann nur kurz aufblitzten, als wären sie eine Sinnestäuschung. Es gab jedoch keinen Grund zu der Annahme, dass der Kater schon irgendwann auftauchen würde. Erst wenn ich längst aufgegeben hatte, nach ihm zu suchen, kreuzte er unvermittelt von selbst auf. Wenn er dann so vor mir stand und mich aus seinen tiefgründigen Augen ansah, wirkte er vollkommen real, so als wäre er nie verschwunden. Er hockte sich mir gegenüber und sendete einen durchdringenden, kalten Lichtstrahl in meine Augen, als wollte er mich mit Haut und Haar in sich aufsaugen, damit auch ich unsichtbar würde. Ja, so ungefähr kann man sich die vorstellen, die Miniaturen.
0: Na, der Wunsch, unsichtbar zu sein, den kann ich schon nachvollziehen. In manchen Lebenssituationen wünschte man sich schon so die Möglichkeit. Aber wir sind ja leider keine Katzen.
1: Wir sind ja schon fast am Ende, würde ich sagen, angekommen. Vielleicht haben wir noch was. Wir spielen mal noch eine Musik, die auch so ein bisschen was mit Katzenbeobachten zu tun hat, von Elvis Costello. Der Song heißt Pets, Paws and Claws.

0: All Dead, All Dead von Gitarrist der Band Queen, Brian May war das. Und zwar sagt man, dass der in diesem Song den Tod seiner Katze verarbeitet hat. Was ich interessant finde, ist, dass man ja immer von Freddie Mercury weiß, dass er so viele Katzen hatte. Brian May offensichtlich auch. Seine Katzenband Queen.
1: Ja, und interessant ist auch, dass er den Titel seiner Katze gewidmet hat. Ja, wir hatten am Anfang der Sendung darüber gesprochen, dass es viele, viele Schriftsteller gab, die mit Katzen zusammengelebt haben und deshalb auch die Katzen für sie in ihrer Literatur eine große Rolle gespielt haben. So war das übrigens auch bei der Lyrikerin Sarah Kirsch, die, nachdem sie aus der DDR 1977 ausgereist ist, sich ja in Schleswig-Holstein niedergelassen hat und dort auf einem Grundstück mit mehreren Tieren zusammengelebt hat und unter anderem eben auch mit Katzen. Und eines ihrer Gedichte, das heißt Leben. Leben. Der Wind öffnet und schließt unaufhörlich die Stalltür. Winseln und stöhnen rings in den Lüften. Wellen durchlaufen den Körper eines fuchsroten Katers, der über die ungeschnittenen Wiesen geht.
0: Und damit sind wir am Ende mit unserer Katzensendung.
1: Katzen in der Literatur, ein ganz weites Feld, und wir haben bestimmt nur einige Dinge davon geöffnet und hoffen, Ihnen ein paar Anregungen gegeben zu haben zum Nachlesen oder überhaupt zum Lesen über und von Katzen.
0: Es lohnt sich auf jeden Fall, mal hineinzuschnuppern in die Literatur der Katzen oder über die Katzen.
1: Und wir wünschen viel Freude dabei.
0: Genau, hat Spaß gemacht. Und tschüss.
1: Tschüssi.

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As time goes by. Genau so sieht's aus, liebe Freunde. So schnell kann eine Woche vergehen. Seid ehrlich, ihr habt die Kramkiste vermisst, oder? Aber nun ist ja das Warten vorbei und damit recht herzlich willkommen zur Kramkiste am Freitagabend der 1195. Ausgabe unserer Reise durch die unendlichen Weiten des Rock- und Pop-Universums hier auf Kramkiste FM, dem kleinsten Internetradio der Welt. Und natürlich grüße ich auch heute wieder alle Hörer der angeschlossenen OKW-Stationen in Nordhausen, in Jena und überall sonst auf der Welt. Der Frank sagt Hallo, schön, dass ihr da seid. Wir sind im 28. Jahr dieser kleinen Sendung. Wusstet ihr, dass ein Jahr 31.536.000 Sekunden hat? Und 28 Jahre, das sind 883.008.000 Sekunden. Was für eine Zahl. Viele von uns sind Jahr für Jahr, Sekunde für Sekunde immer wieder auf der Suche nach dem ultimativen Kick Geschwindigkeit. Alles wird immer schneller. Demnächst reisen wir mit einer Brille auf dem Kopf in Sekundenschnelle zu jedem beliebigen Ort auf der Welt. Wir werden nichts mehr berühren, schmecken, riechen, alles wird sich auflösen, bis es nur noch Einsen oder Nullen gibt, wie die Pessimisten glauben. Und die Träumer, was sagen die? Dass es nur noch eins gibt, das uns retten kann, das Unwirklichste überhaupt, die Liebe. Wer immer von euch sie noch nicht gefunden oder sie verloren hat, sollte in jeder einzelnen Sekunde, die ihm das Leben schenkt, danach suchen. Und zur Unterstützung ist auch die heutige Kramkiste gefüllt mit Songs über dieses unwirkliche Ding, die Liebe. Ich habe lange nachgedacht und glaubt mir, etwas Besseres finden wir nicht auf dieser Welt. Love Songs in der Rock- und Popmusik, die Zahl ist Legion, mehr jedenfalls als unsere Kramkistenstunde Sekunden hat. Lasst uns also auf die Suche gehen nach dem ultimativen Love Song schon wieder mal, denn es herrschen die besten Voraussetzungen für einen romantischen Radioabend. Erstens, ihr habt eingeschaltet, das ist gut. Zweitens, der kalifornische Rotwein steht bereit. Und drittens, es herrschen einigermaßen angenehme Temperaturen. Ein richtig schöner Frühherbstabend. Also, auf mit der Kiste. Es geht in dieser Stunde nur um das eine schon wieder mal. Musik.

Beim Thema Love Songs auf The Cure verzichten? Unmöglich. Und warum nicht einfach den offensichtlichsten nehmen? Love Song klingt so ehrlich und traurig. Und obwohl es eine ganz direkte Liebeserklärung ist, so klingt es doch nach Trennung, Schmerz und versagter Liebe. Das Unglück gehört zum Glück wie der Tod zum Leben. Und Robert Smith wusste schon immer, wie man diesen quälenden Umstand möglichst gefühlvoll ausdrucken kann. The Cure 1989, Disintegration, hieß das Album, unser erster Love Song, und viele werden folgen. Eine ganze Kramkiste randvoll mit Liebesliedern. Das ist schon alles, was ich mir für heute vorgenommen habe, und ich glaube, das ist trotzdem eine ganze Menge. Gibt es ein berühmtestes Liebeslied? Ich weiß es nicht, aber der folgende Song gehört auf jeden Fall zu den ganz großen. Joe Cocker lebte die Musik wie kaum ein anderer. Generationen von Musikern, ob jung oder alt, verehren ihn. Seine raue Stimme, die allen Schmerz der Welt hörbar zu machen schien, begeistert bis heute viele Menschen. In seinem Leben ging es immer bergauf und bergab. Am Ende hatte er seinen Frieden gemacht und er hat eines der schönsten Liebeslieder gesungen, 1974 auf I Can Stand a Little Rain veröffentlicht, und Billy Preston hat's geschrieben. You are so beautiful.

Eigentlich ist Percy mit sich und der Welt zufrieden. Außer gelegentlichen Anfällen von Liebeskummer geht es ihm gut. Er führt ein solides Leben und hat einen krisensicheren Job. Der 26-Jährige ist Krankenpfleger im Corbett County Hospital von Sheffield, Alabama. Die Patienten dort mögen ihn und sein Engagement, das weit über die normale pflegerische Tätigkeit hinausgeht. Auch an seinen freien Wochenenden und im Urlaub tourt Percy mit seiner Esquire-Combo durchs Land. Für Percy ist die Musik ein reines Hobby. Doch einer seiner ehemaligen Patienten sieht eines dieser Konzerte. Er berichtet einem Freund, dem DJ und Produzenten Quinn Ivey, von dem singenden Krankenpfleger. Produzent Ivey hört sich Percys rauchige Soulstimme an und beschließt, dem Hobbymusiker eine Chance zu geben. Percy, der mal wieder Liebeskummer hat, greift zu. Schließlich hat er nichts zu verlieren. Wenn es mit der Karriere im großen Showbiz nicht klappt, singt er eben wieder für seine Patienten. Doch bereits nach dem ersten eingespielten Song ist schnell klar, dass Percy Sledge nie wieder Bettpfannen leeren muss. Der Song wird ein Megaseller, Percys größter Hit überhaupt. When a man loves a woman.

von den abertausenden grandiosen musikalischen Liebesbekundungen, die in den letzten 100 Jahren in irgendeiner Form festgehalten wurden, gibt es eine, die Paul McCartney klar für die allerbeste hält. Immer wieder hat der Brite, immerhin selbst Autor von nicht wenigen Klassikern dieser Art, in Interviews betont, dass God Only Knows von den Beach Boys sein Lieblingssong ist. Tatsächlich ist die emotionale Kraft dieses Stücks dermaßen überwältigend, dass der Ex-Beatle, als er es zusammen mit Beach Boy Brian Wilson live präsentieren wollte, seine Gefühle nicht länger kontrollieren konnte. Beim Soundcheck bin ich dann zusammengebrochen. Es war einfach zu viel für mich, da zu stehen und diesen Song, der mir so sehr den Kopf verdreht hat, zu singen. Und das auch noch an der Seite von Brian.

Aus irgendeinem Grund scheinen Popsongs das perfekte Format zu sein, um darin die Kraft und die ganze Herrlichkeit der Liebe zu artikulieren. Das kann mal spielerisch klingen, wie bei The Cure's Friday I'm in Love, oder richtig heroisch. Man denke an Heroes von David Bowie zum Beispiel aus dem Jahre 1977. Umwerfend schön ist auch die schlichte Formel You and I, die Stevie Wonder auf seiner bahnbrechenden LP Talking Book aufgestellt und besungen hat. Manchmal geht es auch schlicht darum, diesen Rausch einzufangen, dieses erste Glück des Verliebtseins. Otis Reddings euphorisierte Interpretation des Temptations Hits My Girl ist so ein Beispiel, weil seine Stimme dieses Glücksgefühl wirklich greifbar macht. Er kann einfach nicht anders. Er muss der ganzen Welt mitteilen, wie unfassbar gut sich das anfühlt. My Girl, Otis Redding.

Es gibt unzählige Liebesbekundungsklassiker, die zum Teil vollkommen anders klingen, aber doch dasselbe sagen wollen. Die Wege der Liebe sind mannigfach und nicht selten verworren, aber zum Glück sorgen sie damit regelmäßig für neue Hits, wie zum Beispiel der folgende Song, der von George Harrison während der Aufnahmen zum Weißen Album geschrieben wurde. In seiner Biografie I, Me, Mine erinnert er sich an die Entstehung. Komponiert habe ich Something am Piano. Ich hatte gerade eine Pause, weil Paul mit einigen Overdubbings beschäftigt war. Das Studio war leer und ich fing einfach an zu komponieren. Das ist schon alles, was es zur Entstehung zu berichten gibt. Vielleicht ist noch

diesem Zeitpunkt in Gefahr. Zitat Ende. Patty Boyd war es, die George Harrison mit dem Maharishi Mahesh Yogi Ashram bekannt machte, doch durch diese Begegnung fühlte er sich zum Hinduismus hingezogen. Er begann zu meditieren. In dieser Zeit entstand seine Liebe zu Indien und seiner Kultur. In dieser Phase war der schüchterne Beatle ausgesprochen kreativ. In dieser Zeit entstanden Songs wie While My Guitar Gently Weeps, Here Comes the Sun, Old Brown Shoe und eben Something. Es wurde der einzige Song von George Harrison, der als A-Seite einer Single veröffentlicht wurde. Es war die legendäre Doppel-A-Seiten-Single mit Come Together. Es ist ein großartiger Song von George Harrison und den Beatles attestierte der große Frank Sinatra während vieler seiner Live-Shows in Las Vegas und auf Tourneen überall auf der Welt. Ich glaube, er gehört zu den besten Love-Songs, die in den vergangenen 50, ja sogar 100 Jahren geschrieben wurden. Das Besondere ist, dass niemals im ganzen Song I Love You gesungen wird und genau deshalb ist er einer der besten.

Natürlich ist das Herz nur die erste Bastion und die Liebe macht dort nicht Halt. Vielmehr breitet sie sich immer weiter aus, schwappt durch den ganzen Körper und genau hier können weitere Komplikationen auftreten. Als die Rolling Stones Anfang 1967 die Anfrage bekamen, ihre neueste Single in der Ed Sullivan Show in den Vereinigten Staaten zu präsentieren, folgte schon bald die Einschränkung des TV-Hosts. Die aktuelle A-Seite Let's Spend the Night Together käme dafür jedoch nicht in Frage. Nicht ganz überraschend, wo Sullivan doch zuvor schon dafür gesorgt hatte, dass Elvis Presleys anzügliche Bewegungen nur ab der Hüfte aufwärts gefilmt wurden. Entweder der Song fliegt aus dem Programm oder ihr fliegt raus. Der Kompromiss sah hinterher so aus, dass Jagger den Titel dezent umdichtete in Let's Spend Some Time Together. Und so hatte das Establishment doch wieder zumindest einen Teilsieg davon getragen und das Thema Sex mehr oder weniger unter den Teppich gekehrt.

Dabei spielt Sex natürlich eine dermaßen zentrale Rolle, dass dieses Thema auch in der Musik schon immer extrem wichtig war, zu allen Zeiten und in jeder Kultur. Auch im Bereich der Popmusik hatte die körperliche Liebe schon längst ihren festen Platz, als schlüpfrig betitelte Bluesnummern wie im I'm a King Bee von Slim Harpo oder der Klartextklassiker I Just Want to Make Love to You von Muddy Waters dort auftauchten. Beides übrigens Songs, die später von den Stones gecovert wurden. Aber egal. Richtig sexy wurde es dann etwas später, und zwar bei einem Künstler, der sich kurz davor noch intensiv mit Sozialkritik befasst hatte. Mit der Veröffentlichung des Vorgängeralbums What's Going On war Marvin Gaye vom seichten Popsänger zur Stimme des jungen Amerika avanciert. Er hinterfragte in den Songs die Rolle seines Landes in Kriegen, bei der Unterdrückung von Menschen daheim und in anderen Teilen der Welt. Auch Let's Get It On begann zunächst als eher spirituelles Experiment, doch mussten die religiösen Anklänge schließlich weichen und Platz machen für den Themenkomplex Sex. In den Sleeve Notes der dazugehörigen LP äußerte sich Marvin Gaye auch ganz konkret zu unterdrückter Sexualität im Pop und in der Gesellschaft ganz allgemein. Zitat: Ich kann nichts Schlechtes daran erkennen, wenn irgendwelche Leute einvernehmlich Sex haben. Ich glaube, dass wir da ein viel zu großes Ding draus machen. Let's get it on.

Doch was ist, wenn das große Gefühl plötzlich nicht mehr da ist? Wenn sich Kummer breit macht, Kummer und Reue, das sind Gefühle, die jeder und jede kennt, der bzw. die schon mal verliebt war. Weshalb sich auch dieses Thema wie ein roter Faden durch die Musikgeschichte zieht. Nick Hornby legt dem musikbesessenen Protagonisten seines Romanklassikers High Fidelity an einer Stelle die gute alte Ei-Henne-Frage in den Mund. Habe ich damals Popmusik gehört, weil ich unglücklich war, oder war ich unglücklich, weil ich Popmusik hörte? Seine These dazu lautet: Die Geschichte des Pop vereint unzählige Songs über gebrochene Herzen. Und so ganz daneben lag Mr. Hornby damit gewiss nicht. Schon Neil Young lehrte uns, dass nur die Liebe Herzen brechen kann. Only love can break your heart.

Er hat ihn nicht irgendwann durchleben müssen, diesen unsichtbaren Schmerz, diese Tage und Stunden, die man zählt, seit alles zerbrochen ist. Auch fremdgehende Parteien finden sich im Popkanon schon seit den Tagen von Hank Williams immer wieder. Was ja auch logisch ist, schließlich ist so ein Seitensprung oft der Auslöser für Trennung und gebrochene Herzen und die werden ja, wie bereits gezeigt wurde, nicht gerade selten besungen. Auf Untreue folgt Eifersucht, zumindest bei Elvis im Song Suspicious Minds, wo er darum fleht, dass sie ihm glaubt, wenn er sagt, er habe sie nie belogen. Im Verlauf der Jahrzehnte hat auch dieses Thema immer neue Varianten hervorgebracht. Suspicious Minds.

unsterbliche King of Pop oder King of Rock'n'Roll, ganz wie ihr wollt, Elvis Suspicious Minds mit der berühmten DJ-Falle. Ich bin aber nicht drauf reingefallen. Haha, ich muss allerdings mal rauskriegen, warum es 30 Sekunden vor Schluss diesen kurzen Fade-Out gibt. Aber das ist ein anderes Thema, erzähle ich euch vielleicht beim nächsten Mal. Ja, ihr werdet jetzt fragen, was ist jetzt mit der verschmähten Liebe? Ja klar, die gibt's natürlich auch. Unter einem schlechten Stern stand schon bei Shakespeare die Liebe von Romeo und Julia, weshalb es dort ganz zum Schluss auch heißt, niemals gab es ein so herbes Los als Julias und ihres Romeos. Das Motiv der Liebe, die unter einem schlechten Stern steht, findet sich in den Diskografien der Musikwelt immer wieder. Unter einem günstigen Stern bringt sie pures Glück und Lebenssinn, doch umgekehrt sorgt die nicht erwiderte, nicht gelingende oder verschmähte Liebe für viel Schmerz und innerlich gebrochene Menschen. Auch das Verschmähen von Gefühlen kann natürlich ganz unterschiedliche Formen annehmen. Mal ist es ein richtiger Kleinkrieg, also konkrete Qualen für den Verschmähten. In anderen Fällen reicht schon die abgewendete Schulter, das bloße Ignorieren oder Kleinreden der Gefühle. Wieder anders gemeint war die Titelzeile I'm Not in Love von Tansy C, jener Mammutproduktion aus dem Jahre 1975, bei der allein der virtuelle Chor 3 Wochen Studiozeit beanspruchen sollte. Gerade indem er immer wieder betont, weshalb er ja eigentlich kein bisschen verliebt sein könne, zeigt Eric Stewart seine wahren Gefühle. Das ist nur so eine blöde Phase, die ich da gerade durchmache, heißt das frei übersetzt im Songtext. Und auch ihr Bild an der Wand sei ja eigentlich nur da, um einen unschönen Fleck zu verdecken. Wenn man es so wortgewaltig verpackt, wird aus der verschmähten Liebe hinterher doch noch ein ultimativer Liebesbeweis. I'm not in love.

Ach ja, Sommer 75, Tennessee, I'm not in love. Ich könnte euch Geschichten erzählen, aber die Zeit ist leider rum, liebe Freunde. Das waren 3600 Sekunden für die Liebe. Das war's mit unserer heutigen kleinen Kramkistenstunde. Die Liebe, mal macht sie blind, mal geht sie durch den Magen, mal wird aus einem Höhenflug eine plötzliche Bruchlandung. Aber auf dem Plattenteller darf sie nicht fehlen. Die Liebe ist sozusagen die Hauptzutat in den größten Popsongs der Musikgeschichte. Und ich komme nochmal auf meine Ausgangsthese des heutigen Abends zurück. Ich bin der festen Überzeugung, dass nur die Liebe uns retten kann vor einem unseligen Verbund von mangelndem natürlichen Intelligenz, von mangelnder natürlicher Intelligenz und künstlicher Intelligenz. Nur die Liebe wird uns retten können, liebe Freunde. Wir haben die Sache mal etwas genauer beleuchtet heute und dabei entdeckt, dass es unmöglich ist, allen gerecht zu werden. Es gibt einfach zu viele Love-Songs, so viele, dass sie auch noch den Zugabenteil bis 24 Uhr füllen werden. Bleibt also gerne noch dran. Ich verabschiede mich an dieser Stelle und bedanke mich wie immer für die Aufmerksamkeit. Wenn ihr jemanden gern habt in diesem Land, dann nehmt euer Herz in beide Hände und macht was draus. Passt auf euch auf. Ihr habt es ja nun gehört in diesen vielen Love-Songs, wie es geht. Letzte Platte für heute kommt sehr stoisch, sehr schlicht von Drummer Jack Irons nach vorne geprügelt. Dieses oft vergessene Kopf-Hängen-Lassen-Stück, in dem Eddie Vedder Galgenhumor beweist. Don't it make you smile when the sun don't shine? Das traurige Liebeslied hebt sich die Band oft für ihre Zugabenblöcke auf. Ich vermisse euch jetzt schon. Tschüss, bis zum nächsten Freitag.

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11: Hallöchen, ihr hört die Jena-Zeit hier bei Radio OKJ in Jena, dem Bürgerradio. Ich bin Jule Niedergesäß und begleite euch durch das Programm in dieser Stunde. Es ist 17 Uhr am 28.09.2026, der letzten Septemberwoche dieses Jahres und vielleicht auch der letzten Sommerwoche, ich weiß es nicht. Es ist sehr warm und bei uns scheint es sehr stark rein, die Sonne, und die Studios sind auch sehr, sehr warm. Da ist es auf jeden Fall noch etwas wärmer, deswegen entschuldige ich mich, wenn ich was Dummes heute sage. Es liegt an der Sonne, nur an der Sonne. Wir haben heute natürlich auch wieder ein paar Beiträge und zwar mit einem Hinweis auf morgen, denn morgen ist der Medientag hier im Schillerhof, dazu dann später mehr. Und dann geht es auch um den Laden Tante Zukunft, den hat man bestimmt auch schon mal gesehen, wenn man im Stadtzentrum unterwegs ist. Und wir hören natürlich auch Musik und kommen dann auch gleich zu den Veranstaltungstipps. Und da hören wir als erstes einen wunderbaren Song, den ich sehr gerne auch privat höre. Und zwar Keep Feeling Fascination von der Human League, ein Song aus den 80ern.

0: Radiogesicht von Andreas Dorau, der hier zum Beispiel in Jena auch sehr oft schon aufgetreten ist, nämlich im Trafo. Aber das wird vielleicht erstmal eine Weile nicht passieren. Mal gucken, wann er wieder da ist. Wir schauen aber trotzdem, was man alles machen kann in den nächsten Tagen und kommen zu den Veranstaltungstipps.
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0: Auch zum Beginn der Woche gibt es schon einige Veranstaltungen. Und zwar gibt es das Kurzfilmkino im Kassa mit dem Titel Shorts Attack. Und da gibt es diesmal eine Cannes-Version. Da werden 7 Filme aus dem Wettbewerb des Festival de Cannes 2025 präsentiert und unterschiedliche Perspektiven zwischen Realität und Surrealität, Vergangenheit und Gegenwart kombiniert. Die Geschichten handeln von verdrängten Erinnerungen, inneren Konflikten, gesellschaftlichen Zwängen und der Suche nach der eigenen Identität und Stimme. Dabei reicht die filmische Bandbreite von poetischen und leisen Erzählungen bis hin zu absurden, surrealen und konfrontativen Bildwelten. Die Filme führen unter anderem nach Frankreich, Südafrika, Bangladesch, Palästina, Kanada und auf die Philippinen und erzählen von sehr unterschiedlichen Lebenswelten und Erfahrungen. Das ist die 281. Ausgabe von Short Attack, denn das Kurzfilmprogramm findet monatlich seit 2002 statt. Heute geht's los um 19.30 Uhr im Casablanca für 3 Euro. Agathe feiert 5 Jahre. Zu diesem 5-jährigen Bestehen lädt Agathe zu einem besonderen Nachmittag des Austauschs und der Begegnung ein. Im Mittelpunkt steht die Plauderbank, an der BesucherInnen miteinander ins Gespräch kommen, Geschichten lauschen und Einblicke in die Arbeit von Agathe erhalten können. Für die musikalische Begleitung sorgt das Projekt R mit Live-Musik. Bei Kaffee und Kuchen bleibt außerdem genügend Zeit, neue Menschen kennenzulernen, sich auszutauschen und gemeinsam das Jubiläum zu feiern. Das findet statt morgen von 14.30 Uhr bis 17 Uhr vor dem KICK-Einkaufscenter auf dem Emil-Höllein-Platz in Jena Nord. Wie kann Jena langfristig wieder besser an den Fernverkehr angebunden werden? Dieser Frage widmet sich ein Stadtgespräch, bei dem über die aktuelle Situation und mögliche Perspektiven für die Bahnverbindungen der Stadt gesprochen wird. Dabei kommen verschiedene AkteurInnen aus Politik, Fahrgastvertretung und lokalen Initiativen zu Wort. Zu Gast sind Matthias Gastel, er ist Mitglied des Deutschen Bundestags für die Grünen, Olaf Bär von Pro Bahn Thüringen, Klaus Bartholomä vom Bündnis Fernverkehr für Jena, Heiko Knopf aus der Stadtratsfraktion der Grünen und Tobias Knoblich, er ist Staatssekretär. Das findet dann morgen um 19 Uhr im JEDI, im Jena Digital Innovation Hub, statt. Gemeinsam mit der Begegnungsgruppe Judentum lädt der Kubus zu einer Auseinandersetzung mit Gotthold Ephraim Lessings Lustspiel Die Juden ein. Jener Autor, Film- und Ausstellungsmacher Jens Fietje Dwars stellt seine im Verlag Edition Ornament erschienene Ausgabe des Stücks vor und gibt Einblicke in dessen Entstehungsgeschichte. Dabei geht es auch um die Frage, wie Lessing bereits im 18. Jahrhundert mit Vorurteilen und Antisemitismus umging und warum sein Stück bis heute Anlass zur Diskussion bietet. Ergänzt wird die Buchvorstellung durch eine Lesung aus dem sprachwitzigen Lustspiel, das in seiner Gestaltung an die Komödien Shakespeares erinnert. Das findet statt am Mittwoch um 18.30 Uhr im Kubus. Das waren die Veranstaltungstipps für Jena und den heutigen, morgigen Tag und auch den Mittwoch. Und wir hören noch etwas Musik, bis wir zum nächsten Beitrag kommen. Zum Thema Veranstaltungen und Sachen unternehmen, wenn man ein bisschen Freizeit hat. Ich meine, es bietet sich an, draußen nochmal rumzulaufen und die letzten Sonnenstrahlen diese Woche zu genießen, denn davon gibt es diese Woche reichlich. Wir hören Pretty Great von Fickle Friends.

Super Fast Jellyfish von den Gorillaz zusammen mit Gruff Rice und De La Soul, auch eine sehr bekannte, beliebte Hip-Hop-Gruppe, die seit den 80ern aktiv ist und einfach den Hip-Hop so sehr geprägt haben wie keine andere. Und wir machen weiter mit Waiting for the Night von Nelly Furtado, also gehen wir ein bisschen in diesen Klang der frühen 2000er.

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1: Waiting for the Night von Nelly Furtado, und wir kommen zu einem kleinen Beitrag, wo es darum geht, was morgen hier passiert. Da gibt es nämlich auch eine Live-Show, aber erstmal was zum Programm und zur Organisation.
2: Ja, du hast uns was mitzuteilen, und zwar gibt es etwas Großes, worauf du dich gerade vorbereitest, und zwar den Medientag. Was erwartet uns denn da Schönes?
3: Genau, am Dienstag machen wir das, weil das immer so ein unbesetzter Tag ist. 29. September von 3 bis 6 machen wir hier im Schillerhof ein offenes Haus und werden dort ganz viele medienpädagogische Angebote bereithalten und auch ein paar Infostände von MedienpädagogInnen dieser Stadt Jena, also die da so als solche unterwegs sind und Angebote zum Beispiel für Senioren und Seniorinnen anbieten und normalerweise in der Stadt verteilt sind, aber an dem Tag halt alle mal zusammenkommen und das vielleicht interessant ist für die Anwohnenden hier, vor allen Dingen im Viertel, aber gerne auch aus anderen Bereichen der Stadt Jena, um sich mal zu informieren, also alles an einem Ort zu haben. Im Grunde ist das Ziel.
2: Also ein bisschen B2B-Vernetzung, aber auch gleichzeitig für
3: das auch.
2: Die Außenstehenden. Praktisch.
3: Genau, aber vor allen Dingen genau für die Außenstehenden, weil in der heutigen Zeit man sich ja nicht genügend weiterbilden kann, was Medien angeht. Also ich sage jetzt mal so, als Medienpädagogin selber bin ich ja manchmal auch überfordert von all den ganzen vielen Neuerungen und Entwicklungen, die es da gerade auf dem Markt gibt. Und wir versuchen da mal ein kleines bisschen Einblick zu bieten.
2: Und das Tolle ist ja, der Schillerhof wird da richtig utilisiert. Wie wird das dann aussehen?
3: Wir versuchen das natürlich sehr niedrigschwellig zu machen, weil das Angebot halt sich explizit an Kinder, Familien und SeniorInnen wendet und manche eben nicht mehr so gut zu Fuß unterwegs sind und mit den 2 Treppen hier hoch in unser Radio das immer ein bisschen schwierig ist, versuchen wir das halt so ebenerdig wie möglich zu machen und hoffen auf tolles Wetter, dass wir noch ein paar Stände draußen im Hof, vom Café und auf der Straße anbieten können. Es gibt ein paar Bastel-Mitmachangebote für Familien dann im Vereinsraum, die ein bisschen Ruhe brauchen. Und es wird eine Vortragsreihe im Roten Saal vom Kino geben. Das heißt, wir machen ja die Veranstaltung von 3 bis 6 und für jede Stunde haben wir ein Thema bereit, was dann da besucht werden kann mit einem kleinen Vortrag. Und dann gibt es noch eine Diskussionsrunde, wo man auch eigene Fragen stellen kann. Das erste Thema ist zum Beispiel zu den technischen Herausforderungen mit dem Smartphone, also nicht nur für Kinder und Familien, sondern eben auch für die Älteren. Das zweite Thema ist Desinformation, was ja uns hier im Radio auch, mit dem wir viel zu tun haben, sage ich mal so, was uns irgendwie beschäftigt hält. Und die dritte Runde am Ende, die soll so ein bisschen offen gestaltet werden, wo dann die Menschen, die zu Besuch kommen, sich selbst mit einbringen können und Fragen stellen können. Es gibt Informationsflyer, es gibt einen Infoteil auf unserer Webseite, wo man sich informieren kann. Das Ganze ist kostenlos, außer der Kinofilm. Das ist der Film Baby Star, wo es um eine Influencer-Familie geht. Der kostet natürlich Eintritt im Kino. Alle anderen Angebote sind kostenfrei.
1: Das war unsere Medienpädagogin Julia im Gespräch mit mir zum Medientag, der morgen stattfindet. Kommt vorbei, schaltet ein. Wir sind dann auch zu der Zeit, wo das stattfindet, live. Und auch anzutreffen, falls ihr euch irgendwie informieren wollt. Wir machen weiter mit Was machst du dann von der höchsten Eisenbahn.

hast du dann die höchste Eisenbahn. Wir kommen gleich zum nächsten Beitrag. Ihr hört gerade die Jena-Zeit bei Radio OKJ hier in Jena, eurem Bürgerradio des Vertrauens. Und ihr könnt übrigens auch hier jederzeit mitmachen. Das ist ja der Sinn von einem Bürgerradio, dass ihr hier auch herkommen könnt und eure eigenen Sendungen machen könnt. Wenn ihr also zum Beispiel wie ich damals sehr, sehr gerne als Kind so Viva-Sendungen geguckt habt und gedacht habt, da könnt ihr eigentlich was Geileres zusammenstellen, auch wenn man hier im Radio natürlich nicht die Musikvideos sieht. Aber das war immer so mein Ding, wo ich dachte, die suchen da immer ein Thema aus und das könnte ich auch machen. Natürlich ist meine Musik, die ich mittlerweile spiele, sehr anders als die, die damals bei Viva zu hören war. Aber naja, das war meine Inspiration und vielleicht habt ihr auch eine Inspiration oder wollt einfach irgendein wichtiges Thema hier ja, als Podcast praktisch mit anderen Leuten teilen und Leute einladen, von denen ihr denkt, die haben was Wichtiges zu sagen. Das geht hier alles, also ihr könnt euch jederzeit bei uns melden unter info@radio-okj.de oder einfach mal anrufen, das ist alles möglich. Wir machen weiter mit etwas ruhigerer Musik zum wieder runterkommen und zwar hören wir Astro Gilberto und den Song I Haven't Got Anything Better To Do.

0: Over the Hill von Agnes Obel, die ja auch dieses Jahr in der Kulturarena aufgetreten ist. Das Ganze durfte ich mir angucken und es war wirklich sehr, sehr schön, kann ich nur empfehlen. Wir machen weiter mit dem nächsten Beitrag und da geht es um Tante Zukunft, den Laden, den ihr aus dem Stadtzentrum kennt und das Konzept dahinter erfahrt ihr jetzt. Den Beitrag haben unsere FSJler gemacht und zwar Luis und Felix. Viel Spaß dabei.
1: Jenas Lieblingsladen wird gewählt und ich habe mir die Sache mal genauer angeschaut und war zu Besuch bei Tante Zukunft und habe mit dem Geschäftsführer gesprochen. Wer bist du und was ist eigentlich Tante Zukunft?
2: Hi, also ich bin der Willi, ich bin offiziell der Geschäftsführer von Tante Zukunft hier in Jena. Wir sind so ein kleiner 24-7-Markt mitten am Holzmarkt. Bei uns gibt es eigentlich so alles, was ihr zum Überleben braucht, von Snacks bis hin zu Fertigmahlzeiten, Getränken, Tabak, also alles, was so das Herz begehrt. Und genau, der große Vorteil ist, dass wir eben 24-7 offen haben und ihr euch hier 24-7 Produkte ziehen könnt, eurer Wahl.
1: Wie würdest du Tante Zukunft in 3 Worten beschreiben?
2: Boah, das ist eine gute Frage. Also ich würde auf jeden Fall ja digital, zukunftsfähig und ja so allgemein breit aufgestellt einfach mal beschreiben. Das waren jetzt nicht ganz 3 Worte, aber es sollte, denke ich mal, so ein bisschen die Richtung klar machen.
1: Wie entstand die Idee zu dem 24-7-Laden Tante Zukunft?
2: Boah, die Idee entstand so aus dem eigenen Problem, würde ich es mal nennen. Ich habe hier selber als Studi, beziehungsweise waren wir 3 Studis, wir haben hier gleichzeitig angefangen und ich hatte schon irgendwie immer so diesen Bedarf nach einer 24-7-Lösung gesehen, einfach in Jena. Und es hat sich dann irgendwie 2025 entwickelt, dass eben hier eine Gewerbefläche mitten am Holzmarkt frei war und wir das dann als ideale Location für unser Projekt fanden und dann hat irgendwie eins zum anderen geführt und wir sind dann quasi über eine Bankfinanzierung an den Kredit gekommen und hatten dann eben die Möglichkeit, unser Vorhaben hier dementsprechend umzusetzen.
1: Wie waren die Reaktionen und das Feedback der Leute, die hier etwas eingekauft haben?
2: Stand jetzt ist das Feedback eigentlich sehr positiv gewesen. Die Leute waren immer ja größtenteils erstaunt, wie weit digital unsere Lösung dann doch ist. Wir hatten jetzt die letzten Wochen leider ein paar kleine Probleme mit unseren Ausgabeterminals, dass teilweise mal ein Kunde seine Ware nicht richtig erhalten hat, beziehungsweise der Roboter leider ja ein bisschen down war aufgrund von technischen Ausfällen. Hier sind wir aber dran, das Ganze eben zeitnah zu lösen und wir bekommen die Woche auf jeden Fall neue Trommeln, sodass das Problem der fehlerhaften Ausgabe quasi auf jeden Fall die nächsten Tage geklärt sein sollte.
1: Warum eigentlich ein Roboter, der dann doch das ein oder andere Mal mit Problemen auffällt? Warum nicht einfach ein 24-7-Verkaufsautomat?
2: Im Endeffekt ist es ja ein 24-7-Automat einfach nur ein bisschen anders gedacht. Es ist ja eine Art Containerlösung, mehr oder weniger, die quasi bei uns im Raum steht, die zudem gekühlt ist und wo der Kunde eben vorne rechts und links die Möglichkeit hat, Sachen zu bestellen. Wir haben uns so eine, ich würde sagen, moderne Verkaufsautomatenlösung gewählt, weil wir einfach der Meinung waren, dass wir einerseits so digitaler sind und den Verkaufsprozess für den Kunde schöner gestalten können. Und vor allem auch freier sind, was die Produktauswahl angeht, da wir so mit unserer Lösung eben auch frische und Tiefkühlprodukte mit anbieten können.
1: Um nochmal auf die Produkte des Ladens zurückzukommen, welche Produkte kaufen die Leute am häufigsten?
2: Also ich würde mal sagen, so Klassiker sind halt einfach die Getränke, über die wir so ein bisschen vielleicht auch die Leute anlocken. Die laufen nach wie vor sehr gut. Eines unserer besten Produkte ist auf jeden Fall auch das Sternburg-Bier, dicht gefolgt von Bayreuther. Aber ich bin trotzdem auch erstaunt, dass eben Produkte wie im Sommer zum Beispiel das Eis oder auch unsere Fertigmahlzeiten von unseren lokalen Lieblingen sehr gut ankommen. Dementsprechend sind wir hier auf jeden Fall aktuell auch noch dran, mehr Produkte zu entwickeln, die wir hier bei uns verkaufen können, gemeinsam mit lokalen Partnern.
1: Mehr Läden, mehr Produkte. Was ist noch geplant in der Zukunft mit Tante Zukunft? Was habt ihr vor?
2: Das ist eine sehr gute Frage. Das Ziel wäre auf jeden Fall, den Store hier in Jena weiterzuentwickeln. Wir sind hier gerade dran, unsere Regelabläufe, Regelaufgaben ein Stück weit zu automatisieren und den Laden an sich auch noch einfach digitaler zu gestalten, um den Kunde die bestmögliche Beratung am Point of Sale quasi zu bieten. Des Weiteren strecken wir gerade auch schon die Fühler Richtung Leipzig oder Erfurt aus, um potenziell einen weiteren Store zu eröffnen.
1: Es läuft ja immer noch bis zum 30.09. der Wettbewerb. Was ist der Lieblingsladen der Jena? Und was macht euch vielleicht zum Lieblingsladen?
2: Das ist natürlich eine sehr gute Frage. Wir finden einerseits natürlich, unser Konzept ist ein bisschen ein anderes, würde ich mal behaupten, als man es hier in der Jena Innenstadt auftrifft. Das ist natürlich für junge Leute wahrscheinlich besonders attraktiv, die eben nachts oder außerhalb der klassischen Ladenöffnungszeiten unterwegs sind, um ihnen quasi einfach, ja, auch eine Versorgung zu bieten. Und des Weiteren sind wir eben einfach ein neuer Laden. Wir versuchen auch mit Events und anderen Community-Maßnahmen ein bisschen ein spezielleres Konzept und auch eine speziellere Community einfach aufzubauen, um so auch einen gewissen kulturellen Mehrwert der Stadt zu bieten.
1: Ich muss zugeben, ich besuche den Laden auch das ein oder andere Mal. Schaut doch auch mal vorbei.
0: Das war ein Beitrag von unserem FSJler Luis, den ihr da gehört habt, zu Tante Zukunft, dem Laden im Stadtzentrum. Wir machen weiter mit etwas Country. Und zwar von Songs Ohio hören wir John Henry Split My Heart.

Album mal reinzuhören. Ich finde auch das Albumcover zu diesem Album von Songs O'Hare sehr cool. Da ist so eine weiße Eule drauf, die so ein bisschen blaue Elemente hat. Und ich bin gar nicht so in dem Genre sonst unterwegs, aber das Album wurde mir mal empfohlen und das fand ich eigentlich ganz gut. Es ist halt sehr emotional und das, ja, wie der Song gerade ein bisschen, aber es gibt noch ein paar emotionalere und das muss man auch in der richtigen Stimmung machen, aber ist auf jeden Fall was für den Herbst, der jetzt ja mehr oder weniger da ist, denn heute ist es sehr sonnig und es wird den Rest der Woche auch so sein, aber natürlich perfekt, um auch morgen hier vorbeizukommen zum Medientag im Schillerhof. Kommt vorbei, ab mittags geht's los. Es gibt einen Kinofilm, wie schon alles gesagt im Beitrag vorhin. Und natürlich könnt ihr auch uns sehen, mit uns reden. Und wenn ihr Lust habt, irgendwie was zu machen beim Radio, dann ist das schon mal eine sehr gute Möglichkeit. Aber generell kann man hier natürlich auch jederzeit vorbeikommen, wenn man eine Idee hat für ein Sendeformat oder sonstiges. Wir haben ja auch ein großes medienpädagogisches Angebot, das könnt ihr auch auf unserer Webseite finden unter radio-okj.de. Da gibt es auch das Programm und zwar geht es jetzt zum Beispiel weiter nach der Jena-Zeit hier um 18 Uhr mit Choriks Chill-Stunde. Manchmal nicht so einfach auszusprechen, das passiert. Aber dann gibt es auch noch Radio Dark und Ladezone, also noch ganz, ganz viel heute Abend vor uns. Und wie gesagt, das war die Jena-Zeit. Heute am 28.09., dem Montag, dem Beginn der Woche. Und ich wünsche euch auf jeden Fall noch ein paar gute Tage. Wir hören uns am Mittwoch um 17 Uhr wieder, aber da in einer verkürzten Ausgabe, denn da gibt es eine Stadtratssitzung. Das ist wichtig, sich zu merken. Aber am Donnerstag und Freitag gibt es eine reguläre, normale Jena-Zeit wieder mit Veranstaltungstipps und allem, was einen vielleicht so interessieren könnte. Ich bin Jule Niedergesäß, ich sage Tschüss. Und wünsche ganz viel Spaß mit dem letzten Song, und zwar Oasis mit Champagne Supernova, was ein perfekter Abschiedssong ist. Und der geht auch ein paar Minütchen.

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10: Aber wie geht's weiter? Soll ich denn Abitur machen? Eigentlich brauche ich das doch gar nicht. Ich hab doch jetzt schon Haschisch.

Und damit herzlich willkommen zu Czoreks Chillstunde heute am Montag, dem 28.09., also September 2026. Am Mikrofon begrüßt euch Tim wie Czorek heute mal wieder live aus dem Studio 1. Wir fangen heute ganz entspannt an mit schöner Musik, die ich gestern live hören konnte. In der Landeshauptstadt haben Simon und Jan gespielt. 2028 sind sie auch mal wieder in Jena. Und der folgende Song ist relativ alt von den Jungs, aber ihn gestern mal wieder zu hören hat mich sehr gefreut.

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Ja, Simon und Jan haben wir gehört mit dem tollen Lied Dichter. Das mag ich sehr. Genau. Und wir bleiben noch weiter im deutschsprachigen Bereich. Our best player hates this song, heißt der Song. Hier sind die Ärzte.

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kurze Anekdote von der Straße und was daraus nicht folgt. Einmal trafen sich zwei Menschen. Und das, obwohl keiner dieser beiden das mitbekam in dem Moment. Es geschah halt so normal, wie alle tausend, hunderttausend Dinge am Tag geschehen. Der eine läuft die Straße runter, der andere läuft die Straße hoch. Und alles in diesem Szenario macht für den jeweiligen Protagonisten auch schlicht Sinn. Denn beide, der eine wie der andere, verfolgen einfach nur ihr Ziel. Und das ist das Ankommen. Ein gemeinsames Ziel, das sie beide haben, aber im Individuum selbstverständlich getrennt, da beide logischerweise nicht dasselbe Ziel haben können, sie laufen ja in entgegengesetzte Richtungen. Diese beiden also, gänzlich in ihrem Trott, halbwegs fokussiert auf das Ziel, vielleicht noch minimal zerstört von den Wirrungen der letzten Tage, eventuell bestens ausgeschlafen, beide auf dem Weg zu ihrem Ziel werden sich irgendwann unausweichlich und so war es ja auch, es hätte für keinen von beiden einen Sinn ergeben, die Straßenseite zu wechseln, auf eben dieser Straße begegnen. Und so trafen sich die beiden ziemlich genau Höhe von dem bunten Haus, kurz vor der Kreuzung, da wo immer die wilden Partys vor die Haustür schwappen. Man sieht es dem Bürgersteig an. Und nun sahen eben die beiden sich an. Also eigentlich trafen sich einfach nur zwei Blicke, ganz flüchtig. Und es wurde überhaupt keine Love Story. Die eine Person grüßte einfach so als ob man sich kennen würde vielleicht, aber vielleicht auch so, wie man halt einfach mal Leute grüßt, die einem sympathisch sind oder die einem eben gerade zufällig und völlig unangekündigt mitten ins Gesicht direkt in den Blick geschaut haben, als ob man sie kennen müsste. Und die andere grüßte halt zurück, einfach so, wie man eben Leute grüßt, die einen gerade gegrüßt haben, bei denen man aber nicht genau weiß, ob man sie kennt. Vielleicht erinnert man sich gerade nicht. Oder glaubt, der andere könnte sich geirrt haben und man will das aber überspielen. Oder man ist halt einfach ein höflicher Mensch und grüßt halt zurück, wenn man gegrüßt wurde. Und all das könnte dazu führen, dass unsere Protagonisten sich jetzt den Kopf zerbrechen. Darüber, wen sie da getroffen haben oder was da war oder ob sie jemanden nicht erkannt haben und ob der jetzt sauer sein könnte. Was soll das? Man hat doch so nett zurückgegrüßt. Oder sie hätten sich verlieben können in diese spontane Spur menschlicher Regung mitten auf der Straße. Aber all das tun sie nicht. Warum auch?

0: Ich weiß doch auch nicht. Weder was sie genau machen und wo sie hinwollen, noch was sie so alles denken könnten über diese Situation, geschweige denn, warum sie überhaupt irgendwas erinnern sollten. Ich habe nicht gefragt. Ich vermute, sie tun halt ihr Ding und zerbrechen sich nicht den Kopf über belanglose Begegnungen. Und das ist auch gut so. Das können dann ja andere machen.
1: Ciao, Rex. Chillstunde.

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1: Herr von Grau mit Tanzen. Lange nicht gehört. Herr von Grau gibt es ja auch so leider nicht mehr. Aber immer schön, fand ich. Genau. Und wir haben zwischendurch gehört, die kurze Anekdote von der Straße und was daraus nicht folgt. Das war der Text, der da zwischendurch ist. Genau, wenn wir aber gerade bei Tanzen waren und zu viel Nachdenken im Kopf, machen wir gleich weiter mit Hip-Hop und hier ist Edgar Wasser und Probleme.

Peter Licht war das mit Candy Käsemann. Auch ein Lied über Probleme. Oder eben nicht. Genau. Wir schauen jetzt nach Großbritannien und hören Damon Albarn mit Mr. Ted.

Das waren Dämse aus Jena. Und der Song passt zum Thema Probleme, weil ich immer noch ein Problem damit habe, den Song zu verstehen. Aber ich mag ihn. Ich finde ihn schön. Aber weiß eigentlich nicht, was sie von mir wollen. Auch das ist ja manchmal okay. Beim nächsten Song weiß ich, was sie von mir wollen. Das sind nämlich die Eels. Und der Song heißt Trouble with Dreams. Und wir hören ihn in einer Live-Version, die auch noch unplugged ist. Das ist ein tolles Album, was die Eels da mal aufgenommen haben. Weil, ja, der Sound ist wirklich schön, weil die ganze Percussion, es passiert irgendwie so auf Koffern und sowas. Und klingt deswegen toll. Hier sind die Eels. Trouble with Dreams.

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Die haben einfach Abspannmucke hinter dem Song. Ist doch schön, oder? Sowas kann man sich ab und zu mal geben. Vielen Dank. Das ist Musik, die wurde mir zugespielt und ich finde sie toll. Und Props auch daran, es wurde mir via Bandcamp zukommen gelassen. Nutzt Bandcamp. Und wenn ihr Musiker seid, dann veröffentlicht auf Bandcamp. Das sind gute Sachen. Aber ich habe hier noch ganz viel Musik heute irgendwie in der Liste liegen. Ich möchte heute viel Musik spielen. Als nächstes hören wir Morphine mit Empty Box.

0: Musik aus Island von Fließ und Bogomil hier gehört auf Radio OKJ bei Toreks Chillstunde. Und jetzt habe ich kurz noch ein bisschen Lyrik für euch, weil ich ab und zu schreibe. Und gerade sind ja so politisch aufgeladene Zeiten. Und es wird wieder Herbst. Deswegen hier das Gedicht Herbst. In Klammern Thüringen 24, das ursprünglich da geschrieben wurde. Blätter fallen, Entscheidungen fallen, es scheint, als fällt alles zusammen. Worte hallen, die Saufbrüder lallen, fast unbemerkt bröckelt der Damm. Säufer brechen, Versprechungen brechen, es scheint, als bricht alles zusammen. Alte Schwächen, doch neue Versprechen, horch, nebenbei bröckelt der Damm. Werte gehen, Beleidigung gehen, es scheint, als geht alles zusammen. Daneben stehen, sehen, wir haben ein Problem. Es bricht unüberhörbar der Damm. Wellen kommen, Gesellen verkommen. Es scheint, als kommt alles zusammen. Schutt erklommen, mit Trümmern verschwommen. Wir bauen erneut an dem Damm. Bäume wachsen, den Häusern entwachsen. Es scheint, als wächst alles zusammen. Kind erwachsen, Wurzeln tief gewachsen. Befestigen endlich den Damm.
1: And these, the songs of the people. 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
0: Das war ein Fehler gerade. Naja, aber dann hören wir jetzt erstmal I'm Not Your Dog von Max the Fury. Genau, ja, so machen wir das.

0: Er stand schon lange vor einer Entscheidung. Wohin mit all seinen Gedanken, die ihm tagsüber die Sicht versperrten, weil sie einen Schleier über seine Welt legten und die ihn nachts nicht schlafen ließen,
1: weil sie so laut waren.
0: Diese Gedanken, die plötzlich nicht mehr so, wie er sie kennengelernt hatte, waren.
1: Eigentlich
0: waren sie immer seine Freunde gewesen. Mit ihnen konnte er intim sein. Ihnen konnte er vertrauen. Sie waren sein Trost, seine Bezugsgruppe, sein Anker in seiner Welt. Doch seit einiger Zeit fühlte er sich von ihnen betrogen.
1: Hintergangen.
0: Aus irgendeinem ihm absolut unbegreifbaren Grund hatten sie begonnen, hinter seinem Rücken Pläne auszuhecken. Ihm Ideen einzupflanzen, die im Nachhinein betrachtet scheitern mussten. Er grübelte alleine und in Gruppen, völlig nüchtern und absolut dicht. Nachts, wenn er ins Bett ging und 5 Stunden später beim ersten Kaffee.
1: Aber nichts erklärte er sich.
0: Nie zuvor hatten sie ihn so oft im Stich gelassen, wie in diesen letzten Wochen.
1: Er stand schon lange vor einer Entscheidung
0: und eigentlich wusste er das.
1: Eigentlich war ihm schon lange klar gewesen, dass es nicht besonders viele Möglichkeiten geben kann.
0: Eigentlich wusste er schon lange, was zu tun ist.
1: Eigentlich hoffte er, dass da noch etwas gäbe, dass ihm seine Gedanken schon noch irgendeinen Weg weisen werden, den er momentan einfach übersieht.
0: Eigentlich war es immer so gewesen, dass seine Freunde
1: ihm plötzlich Einfälle bescherten,
0: richtige Lösungen,
1: kluge Sätze,
0: kreative Ideen.
1: Er wusste nie so richtig, woher sie kamen, aber sie kamen immer zuverlässig
0: zum richtigen Zeitpunkt.
1: Und darauf vertraute er. Natürlich, sie waren seine Freunde und Freundschaft hatte einen hohen Stellenwert in seiner Welt.
0: Doch je mehr sie ihn betrübten,
1: nachdem er es mitbekommen hatte, was sie da tat,
0: und nachdem sich das erste kleine Misstrauen eingeschlichen hatte,
1: je länger das ging, umso klarer wurde ihm, dass nur ein radikaler Kontakt Abbruch helfen kann.
0: Er brauchte solche Freunde nicht.
1: Er stand schon lange vor einer Entscheidung.
0: Doch er schob sie hinaus. Jeden einzelnen Tag,
1: jede Minute.
0: Er wusste, dass es keine Alternative gab.
1: Seine Freunde sperrten sich gegen jeden Versuch, irgendetwas zu erklären.
0: Wenn er Fragen hatte, lachten sie ihn aus. Für seine Doofheit,
1: seine Naivität, seine Unwissenheit.
0: Wenn er mit ihnen reden wollte, blockten sie ab. Nie gingen sie auf seine Themen ein.
1: Immer drehten sie sich mit ihren Themen vor.
0: Er fühlte sich unverstanden und verarscht. Aber er hoffte, dass es sein Fehler war.
1: Er musste nur richtig wahrnehmen.
0: Er glaubte tatsächlich, er sei so doof, so naiv, so unwissend,
1: wie sie es ihm weismachen wollten.
0: Er vertraute ihnen lange.
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0: der Schmerz so laut und die Enttäuschung so groß wurde, dass er es einsah.
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1: Später begann er sie aktiv zu ignorieren.
0: Irgendwann dachte er, er könne sie einfach ziehen lassen, ihr Ding machen
1: lassen
0: und er könne nebenbei seines machen. Doch es strengte an.
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1: Die Gedanken ließen ihn nur selten in Ruhe. Sie klopften an, stellten fest und lachten ihn aus.
0: Zumindest glaubte er das.
1: Denn er hatte entschieden, nicht wahrzunehmen, was sie ihm sagten.
0: Er wusste, er hatte die Möglichkeit,
1: das zu schaffen.
0: Er hatte die Zeit und den Willen.
1: Denn er war wirklich endlos genervt.
0: Doch es wurde schwerer, als er sich vorgestellt hatte.
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0: Er übte sich in absoluter Leere.
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0: Auch der Rückweg öffnet einem neue Perspektive.
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0: Die Tür öffnet sich.

Das gängigste ist eine Personenkontrolle zum Beispiel, wenn die Polizei sagt, guten Tag, Personenkontrolle, Ihre Ausweise bitte. Bist du, und das ist das einzig Relevante wirklich, dazu verpflichtet, deinen Ausweis zu zeigen? Tust du es nicht, würden sie sich auf 163b StPO berufen, die Durchsuchung und die Erkennung.

lieber 102 StPO oder 103 StPO. 102 StPO sagt, die Durchsuchung der verdächtigen Person. Da benötigt die Polizei zureichende tatsächliche Anhaltspunkte oder Tatsachen, die eine Annahme rechtfertigen können, dass man einen Straftat

Mos Def war das noch mit Yumi Says. Und damit kommen wir hier bei Choriks Chillstunde nochmal zu einem Text. Der ist aus dem Frühjahr 2025 und heißt Nächtliche Notiz auf einem angetrunkenen TXT-Dokument. Manchmal, wenn einem so gar nichts einfällt und einem die innere Unruhe zu schaffen macht, dann sollte man sich der Leere auch einfach mal hingeben. Es kann wahnsinnig sein, sich der eigenen Lethargie zu beugen. Die Konsequenzen können ins Undenkbare reichen. Ja, die ganzen Dinge, die ganze eigene Welt können ins Unfassbare, viel schlimmer noch ins Unkontrollierbare abdriften. Und ganz genau das sollte es auch mal. Die Konsequenz allem anderen wäre verheerend oder eine reine Dämlichkeit. Beides weder wünschenswert noch wünschenswerte metaphorische Bilder, aber in ihrer anmaßend umfassenden Biederkeit ja eben doch gleichgültig. Im positivistischen Sinne, also sozusagen ebenbürdig. Stehend im Vorschlagszirkus dieser sozialmedial durch und durch durchsetzten gesellschaftlichen Öffentlichkeit. Wenn wir auch nur annehmen, also einfach nur mal beginnen, uns ein Gedankenexperiment, das uns im Tatsächlichen betrachtet zu echt, zu nah, zu ernst scheint, um es als mehr oder weniger reales Gedankenexperiment durchführen zu können, vorzustellen, es also nochmal zu abstrahieren und einfach zu denken, was eigentlich undenkbar scheint, Klammer auf, der Denker nennt es Fantasie, der Kleingeist Wahnsinn, der Soziologe Utopie und der Künstler Sprachsinn, schon da kommen wir in Gefahr, Punkte zu sehen, die erschreckend plausibel erscheinen in einer Welt, die eben nicht die ist, die sie eben ist. Schließlich bleibt dämlich, was dämlich ist und herrlich, was herrlich ist, selbst wenn es verheerend ist oder mindestens an entsprechende Ausmaße annimmt. Wo kämen wir denn sonst auch hin? In einen unendlich unfassbar unkontrollierbaren, ja letztlich daher unsinnigen Raum. Ohne Sicherheiten. Man fasst etwas an und ist tatsächlich da. Vielleicht. Vielleicht auch nicht. Vorbei die Sicherheiten. Es wären andere Menschen da, die plötzlich andere Sachen meinen oder auch nur meinen zu meinen oder meinen zu müssen. Und das würde ja nicht aufhören. Ständig wären da irgendwelche neuen Ideen. Ja, schlimmer noch, neue Leute mit neuen Ideen, die es früher ja auch nicht gebraucht hat. Und überhaupt das mit der Sicherheit. Sicher bin ich mir da schon lange nicht mehr. Vor allem nicht darüber, worüber ich mir sicher sein kann. Und das ist ja wohl kein Zustand. Was soll denn das für eine Welt sein, in der Menschen Dinge tun? Gute Dinge, böse Dinge, die ich nicht kontrollieren kann. Wo ich mich doch nicht mal selbst unter Kontrolle habe. Und wenn mich jemand kontrollieren kann, dann sicher nicht der Staat, sondern nur die Regierung zu Hause, aber die ist ja genauso kompetent. Und ja, sorry Schatz, ich höre auf. Was wollte ich sagen? Natürlich muss es unser Ziel sein, immer wieder ins Unfassbare reinzuleben. Natürlich müssen wir das Unmögliche ausprobieren und natürlich müssen wir die Gedanken ins Unkontrollierbare entfesseln. Ist ein reines Hirngespinst zu glauben, wir hätten die Dinge unter Kontrolle, schon allein wie viele Leute das von sich denken, muss doch Zeugnis sein, wie falsch sie liegen. Denn wie sollten sie alle die Kontrolle über die Dinge haben, ohne dabei jede kollektivistische Ambition zu haben, geschweige denn überhaupt eine gemeinsame Definition der Kontrolle aufstellen zu können, und trotzdem glauben die Leute, diese armen Träumer, ja sie jeweils, sie, Leserin und Autor eingeschlossen, alle einzeln hätten die Dinge unter Kontrolle. Und das ist ja tatsächlich auch der Punkt, an dem sich der Träumer ins Kopfkissen beißt. Den Leuten wird die Illusion der Kontrolle ja tagtäglich vorgeführt. Ja, sie leben die ganze Zeit im vollen Bewusstsein ihrer Unmacht gegenüber der Welt, am eigenen Leib, wenn es um die Selbstkontrolle geht. Wir nennen es Selbstdisziplin. Und damit meine ich weder das planmäßige Abarbeiten irgendwelcher Bucketlists, noch das verkrampfte Verfolgen teenagerbehafteter Lebensziele und auch nicht die hippe Zelebrierung unendlicher Jugendlichkeit. Es geht mir um das pure sich selbst hingeben. Das ziellose sich und die Gedanken treiben lassen. Ums ich sitze regungslos eine Stunde am Tisch und weiß nicht mehr, was geschehen ist. Es geht nicht um die Abgabe von Kontrolle, es geht um die Aufgabe der Illusion von Kontrolle. Nicht um das Fassen der Welt, sondern darum, ihre Unfassbarkeit zu erkennen. Irgendwie hat das die Kirche in 2000 Jahren Predigt nicht geschafft. Es geht darum, den Ausgangspunkt im Denken dahin zu lenken, dass es sich zum Undenkbaren führt, im Unsinnigen Sinn zu machen. Es geht darum, einen Text auch dann anzufangen, wenn einem gerade überhaupt gar nichts einfällt. Ja, das war noch ein Text von mir. Und jetzt hören wir Musik. Noch zwei thematische Songs, die noch mal ein bisschen auf den Anfang dieser Sendung zurückgreifen. Da
Was passiert denn heute Abend noch?

Klassiker Cypress Hill mit Hits from the Bong. Und der nächste Song ist in meinen Augen auch ein Klassiker. Ist, also, oder könnte ein Klassiker sein. Ist fast eine kleine Symphonie, dieser Song. Aber man muss auch ein bisschen stark sein und sich drauf einlassen. Hier ist... ich höre gar nichts. Kommt noch nichts. Ah, da. Genau, Nichtraucher Alexander mit Kiffen Bier trinken.

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1: Ja, ist einfach ein Hit, finde ich. Großartig. Aber ich verstehe auch, wenn man es jetzt ein bisschen nicht so denkt. Ist auch okay. Ist Kunst, ne? Wir machen weiter mit Musik aus Holland. Die Band heißt Personal Trainer. Das Album heißt Human Assholes. Und wir hören Tyreskit.

Das war noch Kmatschi von Hanba und damit verabschiede ich mich aus der heutigen Sendung hier bei Radio OKJ. Schurix Chillstunde habt ihr gehört als Wiederholung am Mittwoch. Dann, also vielleicht hört ihr es auch am Mittwoch. Ansonsten, falls ihr Montag hört, noch die herzliche Einladung. Morgen von 15 bis 18 Uhr ist ein Medieninfotag hier am Schillerhof mit ganz vielen Ständen und Mitmachaktionen. Kommt da gern vorbei. Ich verabschiede mich mit den Sternen featuring Düsseldorf Düsterboys und Halb vergangener Tag. Macht's gut und bleibt stabil.

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Hallo, liebe Hörerinnen und Hörer, wir begrüßen Sie recht herzlich zu Ausgabe Nummer 607 von Radio DARC, dem spannenden Technikmagazin für Funkamateure und Technikfans. Das Datum der Erstveröffentlichung ist Freitag, der 25. September 2026. Ich bin Colli Farren und werde Sie durch die kommende Sendestunde führen. Bei uns dreht sich alles um Funktechnik. Heute stellen wir Ihnen unter anderem ein Tool vor, mit dem man den Kassettensound der 80er Jahre simulieren kann. Und wenn Sie bisher nicht wussten, was eine Metalinse ist und was das mit Hochfrequenztechnik zu tun hat, am Ende der Sendung werden Sie schlauer sein. Die Kurz- und Mittelwellen sind aus unserem modernen Alltag leider weitgehend verschwunden, trotz ihrer massiven Vorteile wie der riesigen Reichweite. Aber es gibt Abhilfe. Man kann Radio DARC hören. Wir senden dort noch. Auch musikalisch erleben wir jetzt gleich ein Hilfsangebot von Billy Swan mit seinem 1974er Titel I Can Help. Und das rockt erstmal so richtig rein.

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1: Heute mit diesen Themen. Technikwelt feiert 70 Jahre Festplatte. Debatte um Bluebird-Satelliten von AST reißt nicht ab. ESA Aerospace startet 2 Amateurfunksatelliten und neu als Funkamateur und ein Podcast hierzu. Am Mikrofon Conny Farren. Eine Erfindung erblickt im September des Jahres 1956 das Licht der Welt. Es ist eine Erfindung, ohne die heute kein Computer denkbar wäre, die Festplatte. IBM präsentierte vor genau 70 Jahren mit der IBM 350 Disk Storage Unit die erste kommerzielle Computerfestplatte der Welt. Dieser Datenkoloss war so groß wie ein Wohnzimmerschrank, brachte mehr als eine Tonne auf die Waage und beherbergte 50 rotierende Magnetplatten mit einem Durchmesser von je 61 Zentimetern. Im Oldenburger Computermuseum kann sie übrigens noch heute besichtigt werden. Die Speicherkapazität lag bei überschaubaren 5 Megabyte. Heute lächerlich wenig, genügte das aber anno 1956, die Daten von etwa 65.000 Lochkarten abzulegen. Heute verbraucht ein einzelnes Selfie locker mehr Speicher. Von Elvis Presley hätten nicht einmal 2 Songs im MP3-Format auf besagter Festplatte Platz gefunden. IBM markierte aber mit der Festplatten-Speichertechnik den Start in eine neue Ära, in der erstmals direkter Zugriff auf Daten in Echtzeit möglich wurde. Keine endlose Wartezeit mehr beim Einlesen von Lochkarten oder Magnetbändern. Doch der Speicher kam nicht ohne Tücken daher. Das System brauchte den Platz einer ganzen Halle und so viel Strom wie eine Kleinstadt. Die Geräte wurden vor allem an große Institutionen wie Behörden, das Militär und Unternehmen vermietet, zum stolzen Preis von etwa 3.200 US-Dollar pro Monat. So war der IBM-Computer mit seiner Magnetfestplatte auch bei den Olympischen Winterspielen 1960 im Einsatz und zeigte, was maschinelle Datenverarbeitung leisten kann. Während die damalige Festplatte tonnenschwer, riesig und teuer war, beobachten wir jahrzehntelange Miniaturisierung und Leistungssteigerung. Heute passen Terabytes an Daten auf eine winzige Festplatte, die kaum das Gewicht einer Tafel Schokolade erreicht und in jede Hosentasche passt. Was für ein Fortschritt! Auch Radio DARC, die Sendung, die Sie gerade hören, wird jede Woche auf einer Festplatte abgespeichert. Obwohl die US-amerikanische Regulierungsbehörde FCC dem in Texas ansässigen Unternehmen AST Space Mobile nur die begrenzte Nutzung eines Teils der sekundären Amateurfunkzuweisung zwischen 430 und 440 MHz für Notfalltelemetrie sowie die Ortung und Steuerung seiner Satelliten genehmigt hatte, häufen sich mittlerweile die Störungsmeldungen. Damals stufte die FCC Störungen des Amateurfunks als unwahrscheinlich ein. Wie der ICQ Ham Radio Podcast meldet, zeigten Überwachungsdaten des Satnox-Netzwerks, dass die Firma AST außerhalb der zugestandenen Nutzungsbedingungen operiert, wobei sowohl in Nordamerika als auch in Europa Störungen des 70 cm Amateurfunkbands gemeldet wurden. Derzeit sind 3 AST-Satelliten in Betrieb. Der Start weiterer Satelliten ist geplant. Ein Umstand, der bei Funkamateuren Besorgnis darüber weckt, dass sich dieses Problem mit dem Wachstum der Konstellation verschärfen werde, so der ICQ-Podcast weiter. Auf der Satnox-Webseite sind Links zu den Rohdaten zu finden. Darüber berichtet das DARC-HF-Referat. Das Raumfahrtunternehmen ESA Aerospace ist das erste kommerzielle Raumfahrtunternehmen aus Europa, das bereits bei seinem 2. Flug erfolgreich Satelliten in die Umlaufbahn geschossen hat. Die Mission Onward and Upward startete am Samstag, dem 5. September um 20.12 Uhr UTC vom eigenen Startkomplex bei Andøya in Norwegen und brachte die Nutzlasten erfolgreich in die Umlaufbahn. Dazu gehörten 2 CubeSats mit einer Amateurfunknutzlast, deren Frequenzen von der IARU koordiniert wurden. Die Mission selbst bewies die Fähigkeit von ESA Aerospace, Satelliten in die Umlaufbahn zu heben. Das Start-up-Unternehmen mit Hauptsitz in der Nähe von München wurde 2018 gegründet und ist mittlerweile auf über 400 Mitarbeiter an 5 internationalen Standorten angewachsen. Die beiden ausgewählten Amateurfunkprojekte waren Space Teamsat 1 und Framsat 1. Space Teamsat 1 ist ein CubeSat der Technischen Universität Wien. Er ist mit einer Reihe von Sensoren ausgestattet. Der Prozessor führt einen Code aus, der von den teilnehmenden Studenten geschrieben wurde. Junge Funkamateure und Studenten können in Abstimmung mit der TU Wien in Begleitung eines Funkamateurs ihren Code selbst hochladen und einplanen. Außerdem ist geplant, Zeitfenster zu öffnen, in denen der CubeSat als Umsetzer für Funkamateure dient. Der Downlink ist auf 437,395 MHz und bietet mehrere Betriebsarten. FRAMSAT 1 ist ein von Studenten gebauter CubeSat, der entwickelt wurde, um bestimmte Satellitensubsysteme intern zu entwickeln und einen funktionsfähigen Satellitenbus zu schaffen, der eine Sonnensensor-Nutzlast tragen kann. Für die Telemetrie mit 9600 Bits pro Sekunde im Protokoll AX.25 wurde eine Downlink-Frequenz von 435,141 MHz koordiniert. Beide Minisatelliten befinden sich in sonnensynchronen Umlaufbahnen in einer Höhe von etwa 500 Kilometern. Henry Krasemann, Delta Oscar 4 Hotel Hotel Kilo, hat im Juni 2026 seine Prüfung zur Amateurfunkklasse E abgelegt. Seitdem beschreibt er in einem Podcast wöchentlich seine Erfahrungen. Die Folgen bisher beschäftigen sich mit einer großen thematischen Bandbreite von Diplomen über DMR, FT8 bis hin zur Antenne und mit welchem Gerät man einsteigt. Zu hören sind die Folgen über das Internet auf www.amateurfunkpodcast.de. Vielleicht ist das ja mal einen Hinweis wert mit dem Blick darauf, dass aktuell das Thema Neueinsteiger in den Amateurfunk etwas größer wird, findet Delta Oscar 4 Hotel Hotel Kilo. Nochmals die Internetadresse, wo Henrys Amateurfunk-Podcasts zu finden sind. www.amateurfunkpodcast.de. Das waren unsere heutigen Meldungen aus der Funkwelt für Sie. Unser Hörer Dieter Delta Golf 7 Mike Delta Kilo aus Petershausen hat vor kurzem eine ungewöhnliche Münchner Band entdeckt. Sie heißt Arbeitsgruppe Lobotomie und bezeichnet sich selbst als Elektro-Rock zur Bewegung. Text und Musik stammt jeweils vom Band-Kollektiv-Chef Bakunin Eisner. Ihre Texte sind subtile Anspielungen auf allerlei Missstände und ideal für all diejenigen, die Selbstironisches und Sarkastisches lieben. In München tobt ja aktuell wieder das Oktoberfest und da konnte es die Arbeitsgruppe Lobotomie nicht lassen, die bayerische Landeshauptstadt mit dem größten Volksfest der Welt etwas auf die Schippe zu nehmen. Ihr Titel: München. Die schönste Stadt.
2: Was halten Sie von München?
3: München.

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1: Am 10. Oktober ist in Dresden die 23. AREP. AREP? Ja, Amateurfunk, Rundfunk und Elektronikbörse Dresden. Das ist im Haus der Presse in Dresden von 9 bis 15 Uhr. Da kommen etwa 60 Sammler und Händler aus ganz Deutschland und Europa, zum Beispiel aus Holland, Litauen, Österreich, Tschechien und Polen. Das ist dann ähnlich wie der Flohmarkt auf der Hemradio, alte Rundfunkgeräte, Amateurfunkgeräte, Rundfunk- und Funktechnik, Elektronik, Ersatzteile, Literatur, Zubehör und Computer. Auch die natürlich gebraucht. Man kann eventuell auch seine Geräte schätzen lassen und dann sind viele Vereine und Verlage mit jeweils einem Stand vertreten. Die Veranstaltung findet immer am zweiten Samstag im Oktober in Dresden statt. Der Eintritt ist 5 Euro, ermäßigt 3 Euro und Kinder bis 12 sind frei. Ein Beitrag von Wolf Dieter, Delta Lima 2, Mike Charlie Delta.

Zeitreisen sind nur im Science-Fiction-Romanen und Filmen möglich. Ja, und im Radio. Im Radio? Na ja, klar, da kann man ja auch mal alte Sendungen bringen. Das ist jetzt aber gar nicht gemeint. Es geht um die nächsten Eifeler Radiotage. Letztes Jahr ging es ja da einmal um die Welt und diesmal geht es mit dem Radio einmal durch die Zeit. Die diesjährigen Eifeler Radiotage sind vom Freitag, dem 16. Oktober, 12.05 Uhr im ESZ bis Sonntag, dem 18. Oktober 2026, 18 Uhr im ESZ mit einem UKW- oder Internetradio empfangbar. Die Urfter Bunkerfunker senden wieder aus dem Ausweichsitz NRW. Und das Motto sind Zeitreisen. Was wäre, wenn Zeitreisen möglich wären? Die Physik liefert faszinierende Theorien, die Filmwelt erschafft unvergessliche Geschichten, die Popmusik weckt Erinnerungen an längst vergangene Jahrzehnte und das Radio selbst erzählt seine ganz eigene Geschichte. Von den Anfängen des Rundfunks bis in das digitale Zeitalter erkunden wir, wie Zeit unser Leben, unsere Kultur und unsere Vorstellung

Songs und auch Schlager. In My Life, Beatles und noch viel mehr zum 100. Geburtstag von George Martin, durch die Welt der Tonträgerformate, dann natürlich der Film Die Zeitmaschine nach dem Buch von H.G. Wells. Hier geht es dann um den Film von 1960, der eine ganz besondere Atmosphäre bietet. Dann eine dreistündige Zeitreise in die Musik. Dann gibt es wieder die Chilly Night. Die ist absolut hörenswert, auch wenn man die kaum 7 Stunden lang anhören wird. Das sind so die absurdesten Wörter, die es gibt. Also Donaudampfschifffahrtskapitänsgesellschaft ist dabei noch harmlos. Und das sind ganz reale Wörter, die in unserem Alltag vorkommen und wo wir gar nicht merken, wie absurd die sind. Das kann man sich aufnehmen und dann kann man das nachts anhören zum Einschlafen, falls man nicht dauernd lachen muss. Dann Science-Fiction-Musikthemen, Abenteurer, Entdecker, Forscher auf Zeitreise ins Unbekannte. Dann der Soundtrack aus Zurück in die Zukunft, natürlich auch ein sehr maßgeblicher Film. Dann ein Beitrag, jedes Lied hat seine Zeit. Dann die andere Seite des Äthers, UIRT und Intervision. Die EBU des Ostens. Im Kalten Krieg hat man dort ja sogar das UKW-Band auf eine andere Frequenzbereich gelegt. Dann eine Computerzeitreise in die Anfangszeit der Computer. Eine Zeitreise durch Disneyland. Frauen im Blues, auch eine Zeitreise. 70 Jahre Eurovision Song Contest. Da muss man befürchten, dass vielleicht auch mal ein schreckliches Stück gespielt wird. Auf dem Weg ins Millennium, inklusive Millennium-Bug und der zugehörigen Musik. Auch schwule und lesbische Musik gibt es und einen Rückblick auf deren Geschichte. Etwas zum 150. Geburtstag Konrad Adenauers. Zukunftsgedanken und klassische Kurzgeschichten zu Zeitreisen und Zeitsprüngen, auch durch Italien und die USA. Und am Schluss kommen wir wieder an im Oktober 2026, denn dann wird das ganze Jahr gesendet. Vom 16. bis zum 18. Oktober. Und wer das Ganze noch einmal nachlesen kann, die Adresse heißt www.eifeler-radiotage.de. Eifeler-radiotage.de. Guten Empfang und bringt uns was Schönes aus der Zukunft mit. Ein Beitrag von Wolf Dieter, Delta Lima 2, Mike Charlie Delta.

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1: Hallo liebe DX-Freunde und Funkamateure. Was fällt Ihnen bei dem Begriff AC/DC ein? Nun ja, mir zuallererst die australische Rockband AC/DC, die mit ihrem ganz speziellen Hardrock-Sound Musikgeschichte geschrieben hat. Sollte man übrigens wirklich mal live gesehen haben, so wie ich vor einigen Jahren im Olympiastadion in München. Nun, den Technikern unter uns kommt bei AC/DC diverse Verfahren zur Umwandlung von Gleichstrom auf Wechselstrom in den Sinn. AC ist nämlich die englische Bezeichnung für Alternative Current, was schlicht so viel wie Wechselstrom bedeutet. DC, das ist das Pendant dazu und heißt Direct Current und damit ist Gleichstrom gemeint. Im Kontext von allerlei elektrischen Schaltungen muss immer wieder gleich in Wechselstrom umgewandelt werden und zurück. Daher möchte ich heute mal etwas Ordnung in dieses Begriffschaos bringen. Unter anderem im Kontext von Elektrofahrzeugen und der Energiewende gibt es eine ganze Reihe von Wandlern, die unterschiedliche Aufgaben übernehmen. Die Bezeichnung DC-AC und AC-DC beschreiben dabei immer die Richtung, in die der Strom transformiert wird. Hier ist eine Übersicht, welche Inverterarten existieren und was sie tun und wer sie baut. Erstens DC-AC-Inverter, das sind Wechselrichter. Sie wandeln Gleichstrom, etwa aus einer Batterie, in Wechselstrom um. Gängig sind bei dieser Technologie überwiegend drei Anwendungsgebiete. Sogenannte Traktionsinverter sind das wichtigste Bauteil im E-Auto. Seine Aufgabe ist es, aus dem Gleichstrom der Hochvoltbatterie einen dreiphasigen AC-Strom für den Elektromotor zu erzeugen. Das mag für manche seltsam klingen, doch die meisten Antriebsmotoren heute sind tatsächlich Drehstrommotoren, nicht nur in Elektrofahrzeugen, sondern auch in Straßenbahnen und Lokomotiven. Die Drehzahl wird bei dieser Invertertechnologie über die Frequenz des Drehfelds gesteuert, das Drehmoment über den fließenden Strom. Typisch dafür ist ein singender, quietschender Sound, wenn das betreffende Fahrzeug losfährt. Das haben Sie sicher schon mal gehört. Hersteller sind große Automobilzulieferer wie Robert Bosch, Denso Corporation, ZF Friedrichshafen, BorgWarner Incorporated, BYD Semiconductor. Wohl auch sehr gut bekannt sind Solarwechselrichter. Er wandelt von den PV-Modulen auf dem Dach erzeugten Gleichstrom in 230 Volt bzw. 400 Volt Wechselstrom für das Hauptnetz um. Die Technik ist in den letzten Jahren erheblich gereift. Auch sogenannte Powerstations können technisch in diese Kategorie eingeordnet werden. Die tragbaren Boxen beinhalten diverse aufladbare Akkus und einen Wechselrichter, mit dem man Haushaltsstrom erzeugen kann. Eine moderne Alternative zu einem Notstromgenerator. Bekannte Hersteller sind SMA Solar Technology, Fronius und Huawei. Etwas kleiner geht es zu bei Steckdoseninvertern fürs Auto. Das sind kleine Boxen für den Zigarettenanzünder im Auto, die daraus 230 Volt Wechselstrom machen, um etwa Lampen, Laptops oder Kühlboxen im Auto zu betreiben. Oder natürlich auch Funkgeräte. Diese Geräte findet man oftmals im Campingzubehör. Lutschen deine Batterie leer und du kannst nicht mehr starten. Kommen wir zur zweiten Gruppe von Umrichtern. Das sind AC/DC-Inverter. Sie wandeln also Wechselstrom in Gleichstrom um. Das sind einmal die bekannten klassischen Netzteile in Form von längs geregelten analogen Bauformen bis hin zu modernen Schaltnetzteilen. Kennen wir alle und sowas steht auch in jeder Funkbude. Von sogenannten Onboard-Chargern spricht man immer dann, wenn das fest im Auto verbaute Ladegerät gemeint ist. Wenn man ein Elektrofahrzeug an einer normalen Wallbox oder Steckdose lädt, wandelt dieser bordeigene Inverter den AC-Strom des Netzes in DC-Strom für die Batterie um. Typische Leistungsklassen sind 6 bis 12 Kilowatt und das ist schon eine ganze Menge. Kommen tun diese Geräte von Marelli, Innovance Automotive oder Delta Electronics. Etwas anders funktionieren Schnellladesäulen. Da sitzt ein sehr leistungsfähiger AC/DC-Wandler direkt in der Ladesäule. Er wandelt den Strom des Mittelspannungsnetzes direkt in Gleichstrom um, weshalb der Onboard-Charger im Auto umgangen werden kann. Das ermöglicht extrem hohe Ladeleistungen, oftmals weit über 100 Kilowatt. Hersteller sind ABB, Siemens oder Alpitronic. Eine dritte Kategorie sind bidirektionale Inverter. Moderne Autos und Wallboxen beherrschen zunehmend das bidirektionale Laden. Hierfür wird ein Inverter benötigt, der in beide Richtungen arbeiten kann. Hierbei wird der Traktionsinverter oder der Onboard-Charger im Fahrzeug umgekehrt genutzt. Von Vehicle to Load spricht man immer dann, wenn ein E-Auto aus der Batterie 230 Volt Wechselstrom über einen Adapter für Kaffeemaschinen oder E-Bikes zur Verfügung steht. Es soll auch schon Funkamateure gegeben haben, die einen kompletten Contest oder Field Day aus der Antriebsbatterie ihres Teslas bestritten haben. Immerhin hat man so 30 bis 60 Kilowatt an Energie bei sich und das ist eine Menge. Da kann man nachts sogar einen Heizlüfter dranhängen, wenn einem im Zelt zu kalt ist. Auch diese Wallboxen mit integriertem Inverter sind interessant. Es sind stationäre Ladestationen für zu Hause, die den Strom direkt als DC aus dem Auto ziehen und intern in AC für das Hausnetz umwandeln, zum Beispiel von Haga oder Ambibox. Egal ob AC-DC oder DC-AC, die modernste Generation dieser Inverter nutzt Silizium-Carbid-Halbleiter anstelle von klassischem Silizium. Diese können viel schneller schalten, erzeugen deutlich weniger Abwärme und erhöhen die Gesamteffizienz des Antriebs um etwa 3-6%. Nach so viel Theorie zur Umwandlung von AC auf DC und umgekehrt schwirrt uns natürlich etwas der Kopf. Den kriegen wir wieder frei mit Hardrock von AC-DC aus Australien. Hier sind Sie mit School Days. Bis zum nächsten Mal, Eva Maria, DG9 MFG.

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1: Ist Ihnen der heutige digitale Sound zu glatt und zu perfekt? Vermissen Sie das Knistern und Knacksen der viel zu oft und auch noch nass abgespielten Lieblingsplatten? Den Sound von Radio Luxemburg mit gnadenlosem Kurzwellenfading oder das Rauschen und Jaulen der alten, vom Taschengeld bezahlten und deswegen viel zu billigen Kassetten? Naja, beim Sound von Radio Luxemburg, da können wir helfen. Das bieten wir hier auch. Nur die Crossmodulation, das ersparen wir uns dann doch. Aber hier gibt es sowohl die Musik wie den Sound jener Zeit. Im Zweifelsfall hören Sie uns einmal nicht auf UKW oder DAB oder im Web zu, sondern eben über unsere Kurzwelle. 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Und wer den alten Kassettensound vermisst, weil er seine Lieblingskassetten dann doch vor Jahren weggeschmissen hat, dem kann jetzt geholfen werden, wie The Register berichtet. Das auf GitHub verfügbare Projekt Audio Cassette Simulation nutzt FFmpeg, um Audiodateien so umzuwandeln, dass sie den Sound von damals erzeugen, bei dem man sich wünscht, hätte ich doch lieber ein paar anständige Kassetten gekauft statt dieser Billigmarke. Das Repository enthält Simulationen von bekannten Kassettentypen wie BASF LH Extra C90, Maxell UD C90, Sony CHF 60, Typ 1 Normal, Sony CHF 90, TDK D90 und sogar sowjetischen MK60 Kassetten. Wer im Osten aufgewachsen ist, muss also da auch nicht auf Jugenderinnerungen verzichten. Und laut der Beschreibung werden die eingespeisten MP3-Dateien um Bandrauschen, Tonhöhenmodulation durch Gleichlaufschwankungen und typische Kassettenbandbreitenbeschränkungen ergänzt. Also es klingt danach genauso bescheiden, wie es damals halt war. MP3, da wird jetzt so der Hi-Fi-Freak sagen, muss das sein? Naja, in dem Fall ist es wirklich egal. Bei dem Low-Fidelity-Sound macht auch MP3 jetzt kein Problem mehr. Eigentlich fehlt dann nur noch das Geräusch, wenn ausgerechnet die Lieblingskassette sich plötzlich in Bandsalat verwandelt, samt dem automatischen, unwiderruflichen Löschen der zugehörigen Dateien. Also wer das tatsächlich ausprobieren will, das ist auf GitHub.com und nennt sich Audio Cassette Simulation. Und schon klingt die Musik wieder wie in den 80ern. Ein Beitrag von Wolf Dieter, Delta Lima 2, Mike Charlie Delta.

0: Frequenzverdoppler kennen wir ja im Amateurfunk. Das ist ein Weg, um Sender für höhere Frequenzen zu bauen und Oszillatoren, wo die direkte Erzeugung halt etwas schwierig ist. In der Optik gibt es das auch. Es ist relativ einfach, einen roten Laserpointer zu bauen. Mit einem grünen ist es schon schwieriger. Da funktionieren die Laser nicht so gut. Deswegen wird dann mit entsprechenden Kristallen die Frequenz erhöht und dann wird aus Rot grün. Ist aber schwieriger als der umgekehrte Weg. Aus Blau oder Ultraviolett gelbes oder rotes Licht zu machen, ist wesentlich einfacher. Das gibt es in jeder LED und natürlich auch in den ganzen Leuchtstofflampen. Eine Forscherin an der ETH Zürich hat jetzt aber so etwas als Metalinse entwickelt. Das muss man mal kurz erklären. Normale Linsen kennt man ja. Die sind dann aus Glas oder Kunststoff und sammeln das Licht, sind dann gebogen und dementsprechend dick. Metamaterialien sind dagegen Materialien, die eine eigene Nanostruktur haben. Damit kann man dann Linsen bauen, die gar keine klassischen Linsen aus Glas sind, sondern recht dünn und die auch das Licht brechen können. Das muss man sich so vorstellen wie Antennenarrays im Funk, mit denen man dann ja auch eine höhere Richtwirkung erzielen kann. Und das Besondere an der neuen Entwicklung ist, dass diese Metalinse noch dazu nicht linear ist, also nicht nur das Licht bündelt, sondern auch noch in der Frequenz verdoppelt. Das heißt, da wird dann Infrarot zu violettem Licht. Infrarot wird also plötzlich sichtbar. Das ist natürlich einerseits gut, um beispielsweise die Funktion von Fernbedienungen zu überprüfen. Die senden ja im Infraroten, das sieht man normalerweise nicht. Man kann allerdings auch eine Kamera dazu verwenden. Wenn man das mit dem Handy anschaut, dann leuchtet die Fernbedienung plötzlich. Andererseits wird hier auch beispielsweise an Sicherheitsmerkmale auf Geldscheinen gedacht. Wenn so ein Material im Geldschein drin ist, dann würde der halt bei Bestrahlung mit Infrarotlicht zu leuchten anfangen. So kann man dann die Echtheit überprüfen. Und das ist dann etwas schwieriger zu fälschen. Ist das Ganze marktreif, es wird das noch eine Weile dauern. Und wo es tatsächlich eingebaut wird, wird man dann auch sehen müssen. Doch ist es natürlich eine sehr interessante Entwicklung, für die sicher auch noch andere Anwendungen gefunden werden. Ein Beitrag von Wolf Dieter, Delta Lima 2, Mike Charlie Delta.
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2: Nun wieder am Ende der Sendung der übliche Funkwetterbericht. Die Tag- und Nachtgleiche liegt hinter uns. Die Herbstsaison ist nun auch funkwettertechnisch gestartet. Viele Funkamateure nutzen die Zeit der besten Wellenausbreitung des Jahres, um seltenes DX zu jagen. Schauen wir mal, wie sich die aktuelle Situation darstellt. Und der Spezialist hierfür ist, wie immer, Christian Reiber, Delta Lima 8 Mike, Delta Whisky vom HF-Referat des DARC.
3: Wie war das noch? Und wenn du denkst, da geht nichts mehr, kommt eine aktive Region daher. Es sah letzte Woche ja so aus, als würde die Sonnenaktivität dauerhaft weiter zurückgehen und der solare Flux sich längere Zeit unter 100 Einheiten niederlassen. 4 Tage lang hat das auch gestimmt. Am Freitag vor einer Woche ergab die Sonnenfleckenzählung dann sogar den Wert 0. Eine fleckenlose Sonnenscheibe. Das 4. Mal in diesem Jahr. Am Sonntag begann dann aber ein Aufwärtstrend, der den Flux bis Mittwoch auf 122 Einheiten beförderte, bevor dann wieder ein Rückgang einsetzte. Die damit einhergehende Verstärkung der Flair-Tätigkeit war allerdings marginal. 1-3 C-Flares pro Tag. Getragen wurde das aber interessanterweise nicht nur von einer aktiven Region, sondern von deren 3. Damit bekommen wir etwas mehr Sonnenaktivität, ohne dafür mit mehr geomagnetischen Störungen durch koronale Masseauswürfe bezahlen zu müssen. Dazu kommt jetzt eine weitere Nachricht. Die Muff über Mitteleuropa steigt an. Waren wir vor 2 Wochen noch im Bereich des 15-Meter-Bandes, sind wir inzwischen im Mittel bei etwa 25 MHz und immer wieder übersteigt die Muff auch bereits 28 MHz und öffnet das 10-Meter-Band. In Ost-West-Richtung sind diese Öffnungen noch nicht dauerhaft, aber zum Beispiel ist Südamerika am späten Nachmittag und frühen Abend bereits recht zuverlässig auf 10 Meter erreichbar. Das ist der saisonale Einfluss. Die höhere Dämpfung und schlechtere Ionisierbarkeit der Sommermonate verringern sich. Wir dürfen erwarten, dass diese positive Entwicklung sich weiter fortsetzt. Klar, die sehr ruhigen geomagnetischen Bedingungen der letzten Tage, wo oft der K-Index nur 1 und manchmal sogar lediglich 0 betrug, trugen das ihre dazu bei. Am Donnerstag steigerte sich dann die Unruhe im Magnetfeld und das wird uns auch die nächsten Tage begleiten, denn ein koronales Loch sorgt für schnellen Sonnenwind und ein angeregtes Erdmagnetfeld, möglicherweise sogar schwachstürmisch. Das kommt in mehreren Wellen und wird erst am Dienstag restlos verschwunden sein. Bis dahin haben uns auch alle aktiven Regionen verlassen, die sich im Moment in der Westhälfte der Sonne befinden, doch wir können mit Nachschub von der Sonnenrückseite rechnen. Der solare Flux dürfte sich daher nächste Woche im Bereich 100 bis 120 Einheiten halten können. Mit jeder Woche werden die oberen Bänder jetzt bei Sonnenaufgang immer rascher hintereinander öffnen und am Abend dann auch wieder schließen. Das ist das Wintermuster der Ionosphäre. Derzeit geschieht das gegen 6 Uhr UTC bis 15 Meter. Ein bis zwei Stunden später darf man dann mit 12 Meter und dann auch zeitweise mit 10 Meter rechnen. Wenn die Sonne gegen 18 Uhr UTC dann untergeht, wiederholt sich das Spiel in die andere Richtung. Die etwas höhere Sonnenaktivität hält nachts das 30-Meter-Band weitgehend offen. 40 Meter bietet am Tagesrand schöne Grayline-Ausbreitung Richtung Australien. Auf 80 Meter klappt nachts recht sicher die Nordamerika-Strecke. Good day, eggs.

Das war's nun für heute. Wir sind leider schon wieder am Ende von Radio DARC angelangt. 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Redaktion und Musikauswahl hatte Rainer Englert, Delta Foxtrot 2, November Uniform. Wir hoffen, die Sendung hat Spaß gemacht. Wenn ja, sagen Sie es doch einfach weiter. Wenn Sie wollen, hören wir uns nächste Woche wieder. Gleiche Zeit, gleiche Frequenz. 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Auf Wiederhören, moin, tschüss, servus und 73, gut DX, bis zum nächsten Mal.

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1: Herzlich willkommen zur Ladezone. Wir wiederholen aus aktuellem Anlass eine Sendung vom Juni 2019.
2: Der Iran ist das Thema des diesjährigen Rudolstadt-Festivals, dem wir uns im nächsten Monat widmen werden. Und wir nähern uns dem schon ein bisschen allmählich, so musikalisch, eine Rundreise von Sansibar über Bombay nach Kuwait. Es geht nämlich um die Musik der Migranten am Persischen Golf. Wir hören die Sindo-Trommel, dazu die dickbauchige Beep-Trommel, alles Instrumente ostafrikanischen Ursprungs. Üblicherweise werden die arabischen Länder am Persischen Golf so dargestellt als monoethnisch. Angeblich gibt es dort so pur arabische Musik. Und diesen Mythos wollen wir mal zerstören, indem wir auf Kuwait, Bahrain, Saudi-Arabien, Jemen, Oman, Irak gucken. Und dann hören wir in der Sendung nämlich afrikanische, europäische oder auch indische Einflüsse.
0: Ja, das ist dein Part, Günther. Ich lockere die Sache ein bisschen auf, obwohl es auch keine leichte Kost ist, was ich anbieten möchte. Und zwar wieder einige Alben aus diesen 100 Alben, die die Welt in Brand setzten und es keiner mitbekommen hat, so sinngemäß die Übersetzung. Ich möchte ein paar neue Musiker und, wie gesagt, Alben aus dieser Liste vorstellen. Ja, da haben wir eine schöne Abwechslung, glaube ich. Und du möchtest mit dem ersten Titel dann anfangen.
2: Ja, ich beginne mit dem ersten Titel. Wir hörten ihn schon im Hintergrund, Ilham Al-Matfai. Das ist ein irakischer Gitarrist. Er lebt auch einige Jahre in England und seine CDs sind Bestseller im Nahen Osten. Und wir hören jetzt einen Titel von ihm, Mali Shegei.

Ich möchte jetzt meinen ersten Musiker vorstellen aus der Liste der 100 Alben, die die Welt in Brand setzten. Ein Saxophonist, Ornette Coleman. Günther, hast du schon mal gehört? Coleman ist ja irgendwie doch ein gängiger Name, aber Ornette Coleman ist wie viele andere Musiker in dieser Liste relativ unbekannt oder einem Fachpublikum bekannt. Ein Saxophonist, geboren 1930 und schon verstorben 2015, also erst doch immhin 85 Jahre geworden. Ein weiterer Pionier des Free Jazz, wie wir bereits Albert Ayler hatten in einer vorhergehenden Sendung. Ich habe auch noch einen Vertreter aus dieser Richtung später heute noch. Ja, er ist Saxophonist und wie gesagt Amerikaner, hat sich selbst das Spiel auf dem Saxophon beigebracht, Harmonielehre, Musik, Theorie und so weiter. Lernte auch noch Geige und Trompete, hat ein System entwickelt, das Harmolodics genannt wird. Da kann man alles nicht so viel damit anfangen. Pionier des Free Funk wurde auch genannt. Interessant ist seine Auffassung der Musik, was man auch gleich im Klangbeispiel hören wird, dass kein Spieler die Führung übernimmt in einem Musikstück oder Spielanweisungen gibt, vielmehr das Konzept beruht auf ästhetischer Freiheit. Das heißt, wie schon gesagt, Free Jazz. Jeder kann jederzeit das Heft an sich reißen, so hat er es ausgedrückt. Das heißt also, wir hören, dass die Musiker einsetzen und spielen, wie ihnen emotional zumute ist. Ein Beispiel ist der Titel »The Jungle is a Skyscraper«.

Die älteste Musik des Persischen Golfes ist die Meeresmusik. Wir gehen nach Oman. Dort hat man Handel mit Sansibar gepflegt, Ostafrika, und von da ist dann musikalisch natürlich auch einiges eingeschleppt worden. Meeresmusik deswegen, weil dann die Männer um ihr Schiff stehen, was an Land gezogen ist, und musizieren. In dem Fall der omanischen Musik, den ich jetzt habe, da hört man komischerweise als Leitinstrument einen schottischen Dudelsack und halt Trommeln aus Ostafrika. Ich blende das dann aus und füge gleich anschließend an ein Stück aus Kuwait, wo Meeresmusik etwas anders ist. Da ist es Klatschen.

Als nächstes möchte ich eine Sängerin vorstellen, Betty Davis. Kommt einem bekannt vor, der Name. Es ist nicht Betty Davis, Betty Davis. Eine Sängerin, 1945 geboren. Und wie der Name schon vielleicht ein bisschen verrät oder vermuten lässt, sie war tatsächlich mit dem Jazzmusiker Miles Davis verheiratet. Sie lernten sich 1967 kennen, heirateten 1968. Und sie hatte starken Einfluss auf Miles Davis und hat ihm erstmal bekannt gemacht mit den damals aktuellen Musikern, zum Beispiel mit Jimi Hendrix und solchen Dingen, die er sich wahrscheinlich sonst gar nicht oder für die er sich nicht so interessiert hätte. Sie hat ein erstes Album veröffentlicht, 1973, das nicht nur durch die Texte auf, wie zum Beispiel ein Anti-Love-Song ist da drauf, und ein sehr funkiges Album ist es gewesen. Sie hat auch mit sehr berühmten Musikern gespielt, zum Beispiel auch mit Carlos Santana unter anderem. Und ich möchte mal einen Titel spielen. Das Album, was übrigens in diesen Charts ist, heißt They Say I'm Different von 1974. Ich möchte den Titel spielen

Salim Rashid Suri, der singende Seemann, geboren 1910 in Sur im Oman, der wäre eine eigene Sendung wert eigentlich, war unterwegs auf Schiffen nach Jemen, Ostafrika und Indien und zog schließlich dann auch nach Bombay. 1948, als dann Indien unabhängig von Großbritannien wurde, da wollte er wieder ins arabische Gefilde zurückkehren. Da zu jener Zeit in Bahrain, kurz darauf auch in Kuwait, Öl entdeckt wurde, versprach er sich in diesem Inselstaat eine Zukunft und gründete sein eigenes Plattenlabel. Es geht also um die Verbindung jetzt des Persischen Golfes mit Indien. Und wie gesagt, Suri wäre ein eigenes Thema. Ich habe jetzt andere Musik mit Indien-Bezug. Aus dem west-südindischen Kerala, da sind die Mappila-Muslime nach Kuwait ausgewandert und haben dort musikalisch beispielsweise ihre Stocktänze hinterlassen. Aber da wir jetzt oder da ich jetzt in Sorge bin um Frauenanteil bei meinen Musiken, die ich hier mitgebracht habe zum Thema Persischer Golf, da nehme ich jetzt mal eine andere Mappila-Sängerin, Ashka Kula Fatima, von der hören wir den Titel Shabnam Malayalam.

Mein nächster Kandidat, wieder ein Saxophonspieler, wie wir vorhin bereits hatten. Der britische Musiker George Lowen Coxhill, auch genannt Lol Coxhill, 32 geboren, 1932 natürlich, 2012 verstorben. Er spielte mit sehr vielen Musikern zusammen, unter anderem auch Alexis Corner, der mir letztens auch mal wieder einfiel. Auch mal wert, ihm eine Sendung zu widmen. Leider sehr früh verstorben, kann ich mich genau erinnern, mit 50 Jahren. Aber das wäre mal ein neues Thema. Lol Coxhill spielte also unter anderem auch Straßentheater als Gastmusiker bei Techno-Bands sogar, muss man sich vorstellen. Aber er war natürlich besonders ein brillanter Saxophonspieler. Wir hören von ihm einen Titel Soprano Derivativo Apricot Jam von 1973. Das Album in den Charts heißt Dixwell Duets.

Und jetzt zu den jüdischen Einflüssen am Persischen Golf. Rivers of Babylon. Ralf lacht. Denkt wahrscheinlich wie so viele jetzt an Boney M. Aber ich meine nicht diesen Titel jener Gruppe, sondern eine gleichnamige englische Musikergruppe. Und zwar sind das Nachkommen der Bagdader Juden, die einst nach Bombay in Indien ausgewandert sind. Und hier in dem Titel, den wir gleich hören, Baline Balwa, da haben sie gleich zwei Gesänge zu einem Lied kombiniert und singen auch in zwei Sprachen, Hebräisch ein Klagelied und Arabisch ein Liebeslied.

Das nächste Album, das ich vorstellen möchte, heißt Universal Consciousness. Ist von 1972 und von der Musikerin Alice Coltrane. Tja, man ahnt schon so ein bisschen. Wir hatten vorhin schon so einen bekannten Namen. Auch hier ist es tatsächlich der Fall. Sie ist die Ehefrau von John Coltrane. Sie lernte ihn auf einer Tournee kennen. Ich glaube 1963 oder so in der Drehe. Heiratete 1966. Und John Coltrane verstarb dann relativ schnell 1967. Sie arbeitete dann einfach mit seinen Musikern weiter. Sie ist geboren 1937 und 2007 gestorben. Ja, sie ist auch irgendwann, sagen wir mal, den östlichen Religionen verfallen, wie das so oft passiert ist, bereits 1969. Man kennt ja diese Einflüsse, indische Einflüsse auch bei den Beatles und so weiter. Und sie blieb in dieser, sagen wir mal, in dieser Umgebung ein bisschen hängen, arbeitete später immer mehr nur noch in diesem Rahmen für sich selbst und sogar am Ende ihres Lebens vertrieb sie ihre Musik nur noch privat oder für religiöse Zwecke. Aber wir hören uns mal einen Titel an, der schon so ein klein bisschen angehaucht ist aus dieser Richtung. Er heißt Prema Mudita.

0: Ihr hört Ladezone, die Sendung für Weltmusik im Radio OKJ. Wir sind leider schon fast am Ende angekommen. Auf unserer Homepage kann man die Titel nochmal nachverfolgen. Ladezone.info. Nächste Woche, 21 Uhr montags, die Zugabesendung mit mehr Musik aus den Titeln oder aus den Themen, die heute angesprochen wurden. Günther, du kündigst uns einen letzten Titel an. Ich sage schon mal Tschüss an dieser Stelle.
1: Ja, der letzte Titel ist Munir Bashir und sein Quartett von 1972 in der Aufnahme. Und wie du sagtest, Zugabe nächste Woche. Und da ich eigentlich überhaupt nicht durchgekommen bin mit dem Überblick über die Musik am Persischen Golf, werde ich in der Zugabesendung auch noch ein paar Sachen sagen. Also nicht nur die Musik spielen. Unter anderem werde ich mich noch dem jüdischen Einfluss in der Region widmen. Aber auch ich sage jetzt Tschüss.

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